0: Ich bin David Riemer. Gesundheitsminister Linnemann hat sich gegen die geplanten Einsparungen bei den Rentenansprüchen pflegender Angehörige ausgesprochen. Das macht er bei der Bild am Sonntag deutlich. Unterstützung bekommt er dafür von den gesetzlichen Krankenkassen und der Stiftung Patientenschutz.
1: Wer seine Angehörigen pflegt, soll künftig weniger Rente als bisher bekommen. Das sehen die bisherigen Sparpläne vor. Diesen Punkt will Linnemann ändern. Er nennt die Pflegenden die Alltagshelden Deutschlands. Patientenschützer loben bereits das Ende eines politischen Irrwegs. Auch der Spitzenverband der gesetzlichen Kassen nennt die Kürzungen für Pflegende einen falschen Ansatz. Es brauche zur Finanzierung eine bessere Lösung, als weiter die Beitragszahler der Pflegeversicherung zur Kasse zu bitten, sagte Vorstandschef Blatt. Aus Berlin Ursula Winkler.
0: Mit den weiter ungelösten Spannungen im Nahen Osten liegen die Benzinpreise in Deutschland nur knapp unter ihrem Rekordhoch. Superbenzin der Sorte E10 kostete nach Angaben des ADAC am Samstag im bundesweiten Tagesdurchschnitt 2,17 Euro je Liter. Damit fehlen nur wenige Cent zum Allzeithoch von 2,20 Euro aus dem März 2022. Für Diesel mussten Autofahrer am Samstag im Schnitt 2,26 Euro je Liter zahlen, so der ADAC. Wie gefährlich ist die AfD? Braucht es eine Brandmauer oder gar ein Parteiverbot? Darüber sind sich die Deutschen laut einer aktuellen Umfrage des INSA-Instituts im Auftrag der Bild sehr uneins.
2: Haben Sie Angst vor der AfD? Auf diese Frage antworten in der Umfrage 49% mit Nein, 42% mit Ja. Überdurchschnittlich hoch ist die Angst bei Älteren. Dass die AfD rechtsextrem ist, bejaht dabei übrigens mehr als die Hälfte der Befragten. Es haben also offenbar auch Menschen keine Angst vor der AfD, obwohl sie glauben, dass sie rechtsextrem ist. Bei den Ostwahlen könnte es bei AfD-Erfolgen darum gehen, ob andere Parteien mit ihr zusammenarbeiten. 39% sind in der INSA-Umfrage dafür. Knapp 50% plädieren dagegen für eine Brandmauer. Aus Berlin Ronny Tochau.
0: Die Fußball-Bundesligisten Mönchengladbach, Mainz und Freiburg sind mit klaren Siegen in die zweite Runde des DFB-Pokals eingezogen. Der in die zweite Liga abgestiegene 1. FC Heidenheim und der FC St. Pauli erlebten Blamagen. Die Ergebnisse: Schott Mainz-Gladbach 0:5, Krischow Mainz 0:9, Düsseldorf-Freiburg 1:5, Braunschweig-Union Berlin 2:4, Lübeck-Paderborn 2:4, Essen-St. Pauli 2:0 und Jeddelo-Heidenheim 5:2.
3: Das Wetter. Da sind aktuell nur wenige oder kaum Wolken am Himmel zu sehen. Dementsprechend kühlt sich's heute Nacht auch ab. Auf 10 bis 7 Grad gehen die Werte zurück. Der Tag startet im Norden des Landes noch mit so ein paar Wolken. Ansonsten ist viel Platz für die Sonne. Und bei den Temperaturen sind wir so zwischen 21 und 24 Grad unterwegs.
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5: A40 Dortmund-Essen zwischen Dortmund-Hombruch und Dortmund-Barob. 1 Kilometer Stau. Und im weiteren Verlauf zwischen Essen-Zentrum und Essen-Holsterhausen dichter Verkehr, 10 Minuten Verzögerung. Wir wünschen allen unterwegs gute Fahrt.
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3: In den nächsten 10 Minuten Musik im besten Mix, steckt sehr viel Liebe drin. Michael Schulte ist mit seiner neuen Single Love Sick, dann gibt's Two Colors mit Love Fool. Und nach so viel Liebe und Verliebtheit gehen wir dann noch lecker frühstücken mit dem 90er Sound von Deep Blue Something und Breakfast at Tiffany's. Das alles jetzt für eure Nacht. Ich bin Sven Sandbote. Haltet euch bei der Nachtschicht.

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0: Ich möchte das mit euch gerade nur gemeinsam mal festhalten. Es gibt ja verrückte Studien und es gibt verrückte Studien mit verrückten Ergebnissen. Und ein US-Forscherteam, das hat jetzt herausgefunden, wenn neue Musikalben rauskommen, dann gibt's mehr Verkehrsunfälle. Ja, es ist kein Scherz heute Nacht. Sascha Fastbender aus der Redaktion. Es gibt da einen Zusammenhang. Aber jetzt keinen direkten.
1: Genau, der Zusammenhang ist dann eher, ja, keine Ahnung, Taylor Swift hat ein neues Album veröffentlicht und weil deswegen mehr Leute auf dem Handy tippen, die Musik suchen oder sich im Auto von den Liedern irgendwie ablenken lassen, könnte es mehr Unfälle geben.
0: Die Forschung war jetzt aber auch nicht so schwer dazu.
1: Nee, genau. Streaming-Zahlen und Klicks sind öffentlich zugänglich und Unfallzahlen eben auch. Und wenn dann die Unfallzahlen immer hochgehen, wenn Alben veröffentlicht werden, könnte es eben einen Zusammenhang geben. Bei der Studie geht's aber vor allem um Alben von größeren Stars. Klar, die werden mehr gehört.
0: Wie sieht's da mit der Musikrichtung aus?
1: Dazu hat das Forschungsteam in dem Fall hier nichts gemacht, aber andere, da braucht so das musikalische Mittelding, denn zu langsame Musik könnte uns beim Autofahren so eher müde machen, zu schnelle Musik bewirkt dann wiederum das Gegenteil und Texte sind wichtig, am besten nichts, das irgendwie zum Nachdenken oder so anregt oder ablenkt, so oder so, das Musiktempo ist wichtiger als die Musikrichtung.
0: Okay, dann gucken wir jetzt mal, was mit Tampa City und Self-Aware passiert. Ich hoffe, dieser Sound ist für euch perfekt, um gut durch die Nacht zu kommen. Vor allem bitte ohne irgendeinen Unfall dazu.

Gleich zwei Musiker für eure Nacht im besten Mix. Da finde ich die Zusammensetzung sehr wild. Martin Garrix und Ed Sheeran. Ich hätte mir nie vorstellen können, dass die beiden mal was zusammen machen, aber jetzt ist es passiert. Repeated spiele ich euch gleich. Vorher aber erstmal dieser bekannte Song hier mit den Sugar Babes. Die begleiten euch rein in den Montag und durch die Nacht. Push the button. Ich bin Sven Sandbote. Schön, dass ihr bei mir seid heute Nacht.

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1: Ich bin David Riemer. AOK-Chefin Reimann hat die telefonische Krankschreibung als gutes Mittel verteidigt. Gerade in Zeiten von Infektionswellen, so könnten Ansteckungen vermieden und medizinisches Personal geschützt werden. Eine missbräuchliche Nutzung könne die AOK nicht feststellen, sagte Reimann den Funke-Zeitungen. Die schwarz-rote Koalition will die Möglichkeit zur telefonischen Krankschreibung

0: Krankschreibung abschaffen. Das politische Berlin erwacht, die Sommerpause ist zu Ende. Unter anderem steht das erste Treffen der CDU-Spitze auf dem Programm. Bundeskanzler und Parteichef Merz ist aus seinem Urlaub zurück und leitet heute die Sitzung des CDU-Präsidiums.
1: Man kann im Sinne von Merz nur hoffen, dass er sich gut erholt hat in den letzten 3 Wochen, denn es dürfte direkt anstrengend werden. Da ist die Unzufriedenheit in den eigenen Reihen mit Merz' Führungsstil. Da sind seine katastrophalen persönlichen Umfragewerte. Und da sind die schwachen Umfragen aus CDU-Sicht vor den Landtagswahlen im Herbst. Und da ist auch noch der Koalitionspartner SPD, mit dem es auch nicht rund läuft. Aus Berlin, Uli Reitinger.
0: Zwischen Deutschland und Italien verschärft sich ein Streit über den Umgang mit Bootsflüchtlingen aus dem Mittelmeer. Rom will aus Deutschland keinen einzigen illegalen Einwanderer zurücknehmen, solange deutsche Hilfsorganisationen im Mittelmeer unterwegs sind. Das verkündete der italienische Vizeregierungschef Salvini am Wochenende. Die Bundesregierung verweist hingegen auf bestehende EU-Regelungen.
2: Italiens rechte Dreierkoalition von Ministerpräsidentin Giorgia Meloni begründet ihre Haltung damit, dass deutsche Hilfsorganisationen seit Jahren auf dem Mittelmeer immer wieder Bootsflüchtlinge an Bord nehmen, um sie dann in italienische Häfen zu verschiffen. Angeblich kamen auf diese Weise allein seit Jahresbeginn 2200 Migranten ins Land. Rom verlangt nun, dass diese Zahl mit der Zahl der möglichen Rückkehrer aus Deutschland verrechnet wird und besteht auf einem Ausgleich aus Berlin. Aus Rom, Christoph Saturn.
0: Die Europäische Union hat der von Russland angegriffenen Ukraine zum Nationalfeiertag fortgesetzte Hilfe zugesichert. Man werde die Ukraine weiter so lange und so umfassend wie nötig unterstützen. Das sagte Ratspräsident Costa vor der geplanten Teilnahme an Feierlichkeiten in der Hauptstadt Kiew heute. Gleichzeitig drohte er Kremlchef Putin mit neuen Sanktionen gegen dessen Land. Man werde den Druck erhöhen, bis Russland das Töten beendet, so Costa.
3: Das Wetter.
4: Heute früh ist es trocken, es sind kaum Wolken unterwegs, 10 bis 7 Grad dazu. Stellenweise kann sich heute Morgen aber Nebel bilden. Ansonsten wird der Montag heiter bis sonnig, meistens trocken. Das Ganze bei 21 bis 24 Grad.
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5: A40 Dortmund-Essen zwischen Dortmund-Hombruch und Dortmund-Barob. 1 Kilometer Stau. Wir wünschen allen unterwegs gute Fahrt.
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4: 3 Uhr durch am Montagmorgen, die Nachtschicht läuft und so ein bisschen Motivation kommt jetzt von Holly Humberstone. Hier ist To Love Somebody. Patrick Rickert hier. Guten Morgen.

0: Gibt es eine Formel, welche die Liebe beschreibt? Ja, meint zumindest ein französischer Mathematikprofessor. Er hat ein Buch geschrieben und er glaubt, eine Formel gefunden zu haben, die zeigen soll, ob Beziehungen glücklich sind, halten oder nicht. Ha! Kollege Kevin Zimmer zweifelt.
1: Ein Mathematikprofessor als Liebesexperte in etwa so plausibel, wie wenn ein Metzger dir sagt, ich kann in der Theorie auch Schönheits-OPs, hat ja auch irgendwie mit Wegschneiden zu tun. Ne? Manchmal braucht man für die Beziehung keine mathematische Formel, denke ich ja. Eigentlich haben wir doch eigene Formeln tief in uns. Wir wissen, Frauen wollen keinen Sex, weil sie Kopfschmerzen haben und Männer wollen Sex, weil sie Kopfschmerzen haben. Gleich Problem. Ja? Und das Problem hat bisher noch keine mathematische Formel gelöst bekommen.
2: Also ich schaue mir das nicht länger an.
1: Und überhaupt, so eine Formel setzt einen doch unnötig unter Druck und Mathe war jetzt eh nicht so die Stärke von mir. Die Gefahr, dass ich mich bei der Liebesformel verrechne, ist 50-50. Mein Mathelehrer hätte gesagt, das ist jetzt schon sehr optimistisch gerechnet.
3: 1 und 1 ist 1 und nicht 3.
1: So in etwa. Bisher war die mathematische Formel, an die wir Männer uns gehalten haben, Packung Milka-Herzen plus eine Rose plus Romantik-Wellness-Weekend gebucht, gleich. Wie dann aber diese Ergebnisse zustande kommen, dass die Frau bei dem Wellnessurlaub wirklich Wellness machen will und zweimal am Tag einen Behandlungstermin im Wellnessbereich gebucht hat bei einem gewissen Ricardo, das weiß ich auch nicht. Wo war die Rechnung falsch, dass am Ende nicht ich, sondern Ricardo dabei rauskam?
4: Eine Frechheit!
1: Da kann ein Mathematikprofessor noch so lange rumrechnen und eine Formel zusammenklöppeln, die angeblich voraussagt, wie lange eine Beziehung hält oder nicht. Aber eine Beziehung hält doch vor allen Dingen, wenn man sie jeden Tag frisch hält. Sich liebe Sachen sagt, Komplimente ausspricht.
5: Zum Beispiel, du bist sehr süß, hast ein super süßes Lächeln.
1: Geht doch, jetzt nur nichts mehr sagen, dann haben wir's.
5: Besonders durch dein rundes Gesicht kommt das Lächeln sehr im Vorschein.
1: Falscher Lösungsweg.

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1: Ich bin David Riemer. Die CDU-Spitze kommt heute unter Leitung von Parteichef Merz zu ihren ersten regulären Beratungen nach der Sommerpause zusammen. Vor der Auszeit hat es heftige Kritik an Personalentscheidungen des Kanzlers gegeben. Nach dem Rücktritt von Unionsfraktionschef Spahn hatte Merz 8 Personalwechsel in Regierung, Partei und Fraktion in die Wege geleitet. Bei der Sitzung soll sich zeigen, ob sich die Wogen inzwischen geglättet haben. Mit den weiter ungelösten Spannungen im Nahen Osten liegen die Benzinpreise in Deutschland nur knapp unter ihrem Rekordhoch. Superbenzin der Sorte E10 kostete laut ADAC zuletzt im bundesweiten Tagesdurchschnitt 2,17 Euro je Liter. Damit fehlen nur wenige Cent zum Allzeithoch aus dem März 2022.
2: Diesel ist zwar noch etwas weiter vom Allzeitrekord entfernt, hat aber zuletzt ebenfalls preislich ordentlich zugelegt. Laut ADAC zeichnet sich schon ab, 2026 könnte das bisher teuerste Tankjahr überhaupt werden. Nicht nur der Iran

0: Ukraine-Krieg treibt die Preise hoch. Auch das aktuelle Niedrigwasser am Rhein erhöht die Transportkosten. Staatliche Entlastungsmaßnahmen wie zuletzt der Tankrabatt sind aktuell nicht geplant. Ursula Winkler, Nachrichtenredaktion.
1: Wie gefährlich ist die AfD? Braucht es eine Brandmauer oder gar ein Parteiverbot? Darüber sind sich die Deutschen laut einer aktuellen Umfrage des INSA-Instituts im Auftrag von Bild sehr uneins.
2: Haben Sie Angst vor der AfD? Auf diese Frage antworten in der Umfrage 49% mit Nein, 42% mit Ja. Überdurchschnittlich hoch ist die Angst bei Älteren. Dass die AfD rechtsextrem ist, bejaht dabei übrigens mehr als die Hälfte der Befragten. Es haben also offenbar auch Menschen keine Angst vor der AfD, obwohl sie glauben, dass sie rechtsextrem ist. Bei den Ostwahlen könnte es bei AfD-Erfolgen darum gehen, ob andere Parteien mit ihr zusammenarbeiten. 39% sind in der INSA-Umfrage dafür. Knapp 50% plädieren dagegen für eine Brandmauer. Aus Berlin, Ronny Tochau.
1: Zum Fußball. Die Bundesligisten Mönchengladbach, Mainz und Freiburg sind mit klaren Siegen in die zweite Runde des DFB-Pokals eingezogen. Der in die zweite Liga abgestiegene FC Heidenheim und der FC St. Pauli dagegen erlebten Blamagen. Die Ergebnisse: Schott Mainz, Gladbach 0:5, Krischow Mainz 0:9, Düsseldorf Freiburg 1:5, Braunschweig Union Berlin 2:4, Lübeck Paderborn ebenfalls 2:4, Essen St. Pauli 2:0 und Jeddelo Heidenheim 5:2.
3: Das Wetter.
4: Aktuell messen wir 10 bis 7 Grad. Viele Wolken sind nicht unterwegs. Es ist trocken und so bleibt es auch den ganzen Tag. Heiter bis sonnig, meistens trocken und dazu 21 bis 24 Grad.
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5: A40 Dortmund-Essen zwischen Dortmund-Hombruch und Dortmund-Barob. 1 Kilometer Stau. Wir wünschen allen unterwegs gute Fahrt.
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4: Wir holen uns nochmal so ein paar Fußballbilder der Weltmeisterschaft aus diesem Sommer in unser geistiges Auge. Und zwar mit dem Sommerhit des Jahres. Hier kommt Shakira mit Dai Dai. Patrick Rickert hier, guten Morgen.

0: Nick Kershaw starten wir in die neue Woche. Musik aus den 80ern, Wouldn't It Be Good. Und jetzt gucken wir auf Oktober, denn da gibt es wieder unser Comedy Camp. Wir touren durch ganz Nordrhein-Westfalen. Wir haben sehr viele bekannte Gesichter dabei, aber diesmal auch einige neue Comedians. Zum Beispiel Laura Brümmer.
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Guten Morgen, die neue Woche läuft und wir starten ganz entspannt rein mit Sunrise Avenue und Hollywood Hills. Ich bin Patrick Rickert. Schönen guten Morgen. 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
1: Ich bin David Riemer. AOK-Chefin Reimann hat die telefonische Krankschreibung als gutes Mittel verteidigt. Gerade in Zeiten von Infektionswellen, so könnten Ansteckungen vermieden und medizinisches Personal geschützt werden. Das sagte sie den Funke-Zeitungen. Eine missbräuchliche Nutzung könne die AOK nicht feststellen. Die schwarz-rote Koalition will die Möglichkeit zur telefonischen Krankschreibung abschaffen. Das politische Berlin erwacht, die Sommerpause ist zu Ende. Unter anderem steht das erste Treffen der CDU-Spitze auf dem Programm. Bundeskanzler und Parteichef Merz ist aus seinem Urlaub zurück und leitet heute die Sitzung des CDU-Präsidiums.
2: Man kann im Sinne von Merz nur hoffen, dass er sich gut erholt hat in den letzten 3 Wochen, denn es dürfte direkt anstrengend werden. Da ist die Unzufriedenheit in den eigenen Reihen mit Merz' Führungsstil. Da sind seine katastrophalen persönlichen Umfragewerte. Und da sind die schwachen Umfragen aus CDU-Sicht vor den Landtagswahlen im Herbst. Und da ist auch noch der Koalitionspartner SPD, mit dem es auch nicht rund läuft. Morgen trifft sich die schwarz-rote Bundesregierung im Schloss Neu-Hardenberg in Brandenburg. Eine Arbeitsklausur, wie es heißt. Ausdrücklich kein Krisentreffen. Aus Berlin, Uli Reitinger.
1: Gesundheitsminister Linnemann hat sich gegen die geplanten Einsparungen bei den Rentenansprüchen pflegender Angehöriger ausgesprochen. Das machte er bei der Bild am Sonntag deutlich. Unterstützung bekommt er dafür von den gesetzlichen Krankenkassen und der Stiftung Patientenschutz.
3: Wer seine Angehörigen pflegt, soll künftig weniger Rente als bisher bekommen. Das sehen die bisherigen Sparpläne vor. Diesen Punkt will Linnemann ändern. Er nennt die Pflegenden

0: die Alltagshelden Deutschlands. Patientenschützer loben bereits das Ende eines politischen Irrwegs. Auch der Spitzenverband der gesetzlichen Kassen nennt die Kürzungen für Pflegende einen falschen Ansatz. Es brauche zur Finanzierung eine bessere Lösung, als weiter die Beitragszahler der Pflegeversicherung zur Kasse zu bitten, sagte Vorstandschef Blatt. Aus Berlin Ursula Winkler.
1: Wegen schwerer Brände im US-Bundesstaat Nevada haben die Behörden 42.000 Menschen zur Evakuierung aufgefordert. Weitere 45.000 sollten sich darauf vorbereiten oder ihre Häuser bereits verlassen. Die Flammen bei Reno haben sich auf mehr als 6.000 Hektar ausgebreitet. Das entspricht einer Fläche von mehr als 8.000 Fußballfeldern. 6 Personen wurden verletzt. Das Feuer sei von Menschen verursacht worden, erklärten die Einsatzkräfte. Details nannten sie allerdings nicht.
2: Das Wetter.
3: Heute Morgen messen wir 10 bis 7 Grad. Dazu ist es trocken. Das ist auch schon der Vorbote für den heutigen Montag. Denn später gibt es bis zu 24 Grad. Es ist meistens trocken und oft sonnig.
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5: Zurzeit liegen uns keine Meldungen vor. Wir wünschen allen unterwegs gute Fahrt.
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3: Kurz nach 5 am Montagmorgen als Motivation für alle Frühschichtler kommt hier Linkin Park mit The Emptiness Machine. Patrick Rickert hier.

0: Hallo, schönen Montagmorgen.
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0: Ja, der Sommer geht langsam zu Ende. Das merken wir nicht nur am Wetter, sondern auch in der Politik. Natascha Wittmar, guten Morgen.
2: Guten Morgen.
0: Die CDU-Spitze kommt nämlich aus der Sommerpause zurück.
2: Ja, nach 4 Wochen Urlaub geht's in Berlin wieder weiter. Die CDU-Spitze kommt heute zu ihren ersten regulären Sitzungen nach der Sommerpause zusammen. Wichtige Themen werden da sein: die Rentenreform, die bevorstehenden Landtagswahlen natürlich und auch der Kabinettsumbau, der ist ja noch nicht ganz abgeschlossen.
0: Da haben wir natürlich ein Auge drauf. Außerdem, Natascha, sprechen wir über Trinkgeld beim Zahlen an Kartenterminals.
2: Ja, an vielen dieser Geräte sind Trinkgeldoptionen ja voreingestellt. Mit einem Klick kann man dann auswählen, was man geben will. Und teilweise sind die Auswahlmöglichkeiten relativ hoch, liegen so zwischen 15-30%. Rund 10% sind ja eigentlich üblich. Und das kritisiert die Verbraucherzentrale. Die sagt, das sei manipulativ und sorgt unterbewusst für Zahlungsdruck. Vor allem, wenn die Option, gar kein Trinkgeld zu geben, nicht sofort sichtbar bzw. erkennbar ist.
0: Außerdem hören wir auch noch, wie es gestern bei The Bossos war. Die sind beim Kunstrasen in Bonn aufgetreten. Präsentiert von uns. Dankeschön, Natascha.
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Guten Morgen, schön, dass ihr dabei seid. Wir starten gemeinsam in eine neue Woche. Montagmorgen. Und die geht los mit einem 2000er von Matterfix. Big City Life. Patrick Rickert hier.

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0: Wir starten mit Musik aus den 80ern in die neue Woche. John Farnham und You're the Voice. Schönen Montag.
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2: Danke. Ich sage dieses Wort gerade zur Ferienzeit ganz bewusst und deutlich mit einem Lächeln im Gesicht. Danke an die KassiererInnen im Supermarkt. Danke für die BusfahrerInnen. Danke für die BademeisterInnen im Freibad. Danke an die Bedienung im Café. Denn während viele Menschen gerade Urlaub machen, gibt es unendlich viele Menschen, die weiter ihrer Arbeit nachgehen und mir dadurch erst ermöglichen, dass ich abschalten kann. Die Liste dieser Menschen würde sich ins Unendliche weiterführen lassen. Und ich bin echt dankbar dafür, dass es diese Menschen gibt. Manche gucken mich ganz irritiert und überrascht an, bevor dann ein Lächeln im Gesicht erkennbar wird, wenn sie so ein aufrichtiges, aber oft unerwartetes Danke hören. Und ich möchte es heute ganz ausdrücklich euch allen sagen. Danke, dass es euch gibt. Danke, dass ihr da seid. Dankbar sein bedeutet anzuerkennen, dass es nicht selbstverständlich ist, was mir ermöglicht wird. Dankbar sein ist eine Haltung, die mich daran erinnert, dass ich die anderen brauche. Genauso dankbar bin ich aber, wenn ich spazieren gehe und die Schöpfung genieße. Oft kommt mir dabei der Gedanke, dass da ein echt kluger Kopf sich das alles ausgedacht haben muss. Ich persönlich glaube daran, dass es diesen Schöpfergott gibt, dem ich dankbar sein darf für mein Leben, für alles um mich herum, für die Menschen, die mir mein Leben erleichtern. Heute geht dieser Dank raus. An dich. Danke, dass du da bist. Max Strotzig von der Katholischen Kirche für Augenblick mal.
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1: Mit José Nachsiandi. Guten Morgen. Kanzler Merz ist zurück aus dem Urlaub und schon der erste Werktag wird wohl herausfordernd. Heute trifft sich die CDU-Spitze unter Merz-Leitung zu ihren ersten regulären Beratungen nach der Sommerpause. Bei den letzten Sitzungen im Juli hatte es heftige Kritik an den Personalentscheidungen des Kanzlers gegeben. Und auch in der Bevölkerung ist Merz laut Umfragen aktuell so unbeliebt wie nie zuvor. Marc Weiß mit mehr Infos.
2: Erst gestern durfte Merz erleben, wie sich Unbeliebtheit anfühlt. Beim Besuch im Brandgebiet Hürtgenwald wurde der Kanzler ausgebuht und er reagierte beleidigt. Er spreche nur mit denen, die nicht schreien, sagte Merz. Und das sorgte dann für den nächsten Ärger und Spott. Der kommt seitdem vor allem übers Netz. Viele werfen Merz vor, nicht da gewesen zu sein, als es im Wald heftig brannte oder als der Rhein kaum Wasser hatte. Und auch die Wirtschaft begrüßte den Kanzler nach dem Urlaub erstmal mit einer ganzen Batterie an Kritik. Merz fehle es an Führungsprofil, schimpft der Geschäftsführer der Mittelstandsvereinigung Ahlhaus in der Neuen Osnabrück. Brücker Zeitung. Bei der Rentenreform gehe es nicht voran. In der Debatte um Steuerentlastungen würden keine intelligenten Lösungen diskutiert. Und wenn Merz nicht schnell zur klaren Führung zurückfinde, dann werde die Koalition mittelfristig auseinanderfallen, sagt der Verbandschef.
1: Und diese Themen sind heute Morgen auch noch wichtig. AOK-Chefin Reinmann hat die telefonische Krankschreibung als gutes Mittel verteidigt. Der Funke Mediengruppe sagte sie, gerade in Zeiten von Infektionswellen könnte so medizinisches Personal geschützt werden. Die schwarz-rote Koalition will die Möglichkeit zur telefonischen Krankschreibung abschaffen. 2 Jahre nach dem islamistischen Terroranschlag in Solingen mit 3 Toten und vielen Verletzten ist am Wochenende an die Opfer erinnert worden. Ministerpräsident Wüst sprach bei einer Gedenkveranstaltung von einem Akt des Terrors gerichtet gegen feiernde Menschen. Oberbürgermeister Flemm dankte den Einsatzkräften für ihre Arbeit. Einige Städte in NRW denken darüber nach, eine Verfassungsklage gegen das Land einzureichen. Es geht um die Frage, wer genau den Rechtsanspruch auf Ganztagsbetreuung an den Grundschulen bezahlen soll. Viele Kommunen fordern, dass das Land klare Finanzierungsregeln festlegt. Sie fühlen sich mit den Kosten im Stich gelassen. Eigentlich hat der Bund diesen Rechtsanspruch beschlossen. Der darf den Kommunen aber nicht direkt etwas vorschreiben. Dafür hatte das Land dem Bund gegenüber zugesagt, mit den Städten eine Einigung zu finden. Der Rechtsanspruch auf Ganztagsbetreuung für Erstklässler beginnt kommende Woche mit Ende der Sommerferien. Und das waren die Nachrichten mit José Nachsiandi.
3: Dankeschön, José. Hier ist der aktuelle Radio Siegen Verkehrsservice. Hat vorhin schon einen Unfall gegeben.

0: Eben am Ortsausgang Neunkirchen-Salchendorf, Fahrtrichtung Schrenke. Dort kann es also zu Behinderungen kommen. Passt bitte entsprechend auf. Ich wiederhole es nochmal. Ortsausgang Neunkirchen-Salchendorf Richtung Schrenke. Ein Unfall mit zwei Pkw. Außerdem eine Radarkontrolle. Zumindest am Wochenende stand die auf der 45. Hagen-Gießen vor der Baustelle Freudenberg. Also da nicht zu schnell fahren. Gute und sichere Fahrt überall.
1: Ach, die wünsche ich euch auch. Schönen guten Morgen hier beim Wetter. Es ist richtig frisch gewesen heute Morgen. Ich musste die Fließjacke anziehen. 7 Grad hat mein Thermometer gezeigt. Hier und da dürfte es deutlich kälter sein. Also ich gehe mal davon aus, dass rund um so um die Benfe da in diese Richtung, da ist es immer ordentlich kalt, auch um die 0 Grad. Vielleicht sogar der ein oder andere Minus da schon davor stehen könnte. Könnt ihr uns ja gerne mal updaten. Ansonsten wird es heute bis zu 21, 22 Grad warm in der Spitze. Das ist deutlich kühler als noch in den vergangenen Wochen. Regen erwarten wir eher weniger. Dazu viel Sonne und es bleibt weitestgehend trocken.
2: Das war das Wetter.
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0: Das Wochenende liegt gerade hinter uns. Wir haben erst Montag. Wir schauen aber jetzt schon mal aufs kommende Wochenende, denn da haben wir einiges mit euch vor. Zum einen natürlich unsere Kulted-Party, dann das erste Heimspiel des Monats, das Kreisliga-Heimspiel des Monats. Und Paul ist auch noch beim Küchenart-Kochduell. Also ein pickepackevolles Wochenende.
1: Ich bin zumindest in der Organisation. Die Moderation überlasse ich Kollege Florian Rubens und Noel Schäfer. Die beiden haben... Ich würde sagen, nicht so ganz so volles Wochenende und deswegen genug Raum für kulinarische Ergüsse. Ich sag mal so, Vorspeise, gerösteter Kürbis mit Hummus, Burrata, Birne und Kürbiskerncrunch, dazu Pfannenbrot. Lass mal erstmal so stehen und gehen da gleich genauer drauf
0: ein. Ist doch mal ganz nett. Ne? Oh. Es geht aber, merkt, es geht langsam Richtung Herbst. Ja, auch schon bei den Gerichten. Mehr zum Küchenart-Kochduell, was am Samstag ansteht. Bei uns gleich Tom Schirmer.
1: Und Paul Ball. Guten Morgen.

0: Schönen guten Morgen, 6:11.
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0: Wir haben ein fantastisches Menü für nächsten Samstag zusammengestellt. Von 11 bis 14 Uhr kochen wir in Freudenberg in der Küchenart-Lounge.
2: Vorspeise, gerösteter Kürbis mit Hummus, Burrata, Birne, Kürbiskern-Crunch und Pfannenbrot. Hauptgang, Tiroler Kaspressknödel mit Waldpilzrahm und Junglauch. Nachspeise, Tiroler Kaiserschmarrn mit Zwetschgenröster und Vanilleschaum.
0: Ich sag's dir, wie es ist. Es ist 6:11. Ich hab Hunger. Ich würde das jetzt gerade so, wenn mir das einer hinstellen würde, zu essen. Dazu haben wir natürlich auch noch eine sehr kompetente Jury. Freudenbergs Bürgermeisterin Nicole Reschke ist dabei, sozusagen als Stimme Freudenbergs. Denn wir sind ja auch in Freudenberg vor Ort. Außerdem haben wir Stefan Morgenhaupt in der Jury. Der ist der Chef von Küchenart. Und eine dritte Person, aber die ist noch geheim.
2: Also ich bin's nicht. Das ist richtig. Kann ich spoilern. Bleibt noch die Frage übrig, wer kocht denn? Sagen wir mal so, es ist ein Derby, das es so noch nicht gegeben hat. Volleyball gegen Basketball. VC Freudenberg versus TV Freudenberg. Wir fangen mal mit dem Volleyballclub an. Das Team stellt uns Liana Schander vor.
3: Normalerweise heißt es ja Ladies First. Aber da wir nur einen Boy in unserer Kochduellgruppe dabei haben, nennen wir ihn mal zuerst. Und zwar ist das Tizian. Er spielt auf der Libero-Position in der ersten Herrenmannschaft. Dann noch dabei ist Liv, die ist Außenangreiferin. Und dann vertreten Vicky und ich unsere Mittelblocker. Wir alle vier haben nicht besondere Stärken in der Küche, aber mögen trotzdem zu essen und zu kochen. Und wir sind sehr, sehr zuversichtlich, dass wir ein super Dreigänge-Menü zaubern werden.
0: Ja, dann wollen wir doch auch zuversichtlich sein und dem Mixteam natürlich auch die Daumen drücken. Das Mixteam hat uns im Interview vorab gesagt, sie gewinnen, weil Volleyball der bessere Sport ist. Das Ansage. Haben sie gesagt. Das ist eine richtig krasse Ansage. Gegenhalten will das Oberliga-Basketballteam des TV Freudenberg. Jonah Knie und seine Teamkollegen sind auf jeden Fall heiß.
4: Unser Kapitän Freddy bringt Erfahrung und ist unser designierter Dreierschütze. Miguel ist unser Aufbauspieler und lässt unsere Gegner mit Dribbling und Geschwindigkeit im Staub stehen. René ist so ein Zwischending. Das ist unser Glue-Guy. Der bringt sowohl Qualitäten als Aufbauspieler als auch als Schütze mit. Ich rebounde und verteidige weg, was ich bekommen kann.
2: Das zweite Küchenart-Kochduell hört ihr Samstag live bei uns hier im Radio zwischen 11 und 14 Uhr, also bevor ihr euch auf den Weg zum Stadtfest macht. Außerdem seht ihr da auch schon ein Video auf Social Media, wie das Ganze dann so aussehen könnte. Checkt das gern mal aus. Moderiert wird das von Florian Rubens und Noel Schäfer.
0: Liebe Grüße und ein fettes Dankeschön an der Stelle noch an Dornseifer. Die besorgen uns nämlich die frischen Lebensmittel für dieses wunderbare Menü. Kaspressknödel, gerösteter Kürbis und natürlich Kaiserschmarrn.
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0: Guten Morgen, Siegen Wittgenstein kommt gut mit uns raus. Hier ist nochmal der aktuelle Radio Siegen Verkehrsservice um 20 nach 6.
1: Hat vorhin einen Unfall gegeben. Ortsausgang Neunkirchen-Salchendorf Richtung Schrenke mit zwei Pkw. Kann sein, dass es da noch zu Problemen kommt. Gute Fahrt überall.

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0: durch den Monsun, unser Nummer 1 Hit vor 6:30. Und jetzt ist er zurück in seiner alten Rolle. Es gibt die News.
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0: Vom Kollegen Simon Volkmann. Schönen guten Morgen.
2: Guten Morgen. Die CDU-Spitze trifft sich heute zu ihrer ersten Sitzung nach dem Sommerurlaub und von Parteichef und Bundeskanzler Merz. Die Stimmung ist gereizt. Erst am Wochenende war Merz bei einem Besuch im Waldbrandgebiet in der Eifel ausgebuht worden. Aus Teilen der Wirtschaft kommen außerdem Stimmen, die Merz Führungsversagen vorwerfen. Das Land NRW steht ab heute vor Gericht. Mehrere Städte haben die Landesregierung verklagt. Es geht um die Frage, wer den Rechtsanspruch auf die Ganztagsbetreuung an Schulen bezahlen muss. Er gilt ab nächster Woche für alle künftigen Erstklässler.
1: Und jetzt die Nachrichten von hier.
2: Ab heute gelten in Siegen-Wittgenstein Verbote beim Trinkwasser. Das hat der Kreisausschuss am Freitag in einer Sondersitzung beschlossen. Grund dafür sind die niedrigen Pegelstände in unseren beiden Talsperren Breitenbach und Obernau. Daran hat auch der Regen der letzten Tage wenig geändert. Der Trinkwasserverbrauch soll auf das Nötigste reduziert werden, etwa auf das Trinken, Kochen oder Duschen. Verboten sind dafür das Blumengießen im Garten, das Kärchern der Terrasse oder das Waschen vom eigenen Auto. Wer es trotzdem macht, riskiert eine Strafe von bis zu 1.000 Euro. Die Maßnahmen seien hart, aber angemessen, sagt uns Landrat Andreas Müller am Radio Siegen-Mikro.
3: Natürlich wird darüber diskutiert, ob es Härten gibt, die zumutbar sind. Zum Beispiel soll man Kinderplanschbecken bis 200 Litern erlauben oder verbieten. Der Kreisausschuss hat sich jetzt für ein Verbot ausgesprochen. Was ist eigentlich mit Sportanlagen? Sollen die grundsätzlich weiter gewässert werden dürfen? Also der Rasenplatz oder der Tennisplatz, die Reitanlage? Man hat sich jetzt dazu entschieden, nein, grundsätzlich sollen die nicht bewässert, also auch in den kommenden Wochen, wenn es trocken bleibt, wohl auch nicht genutzt werden dürfen. Für einzelne Veranstaltungen kann man natürlich Ausnahmen beantragen.
2: Eine genaue Übersicht, was verboten ist und was noch erlaubt ist, haben wir euch online auf radiosiegen.de und in unserer App zusammengefasst. Die Regeln gelten vorerst bis Anfang Oktober. Die Polizei hat am Freitag einen schrecklichen Fund in Weidenau gemacht. Am späten Mittag entdeckten die Beamten hier zwei Leichen in einer Wohnung, eine 77-jährige Frau und einen 55-jährigen Mann. Die Leichen seien bereits stark verwest gewesen, heißt es in einer Pressemitteilung. Man ermittele in alle Richtungen. Die Staatsanwaltschaft hat nach Angaben der Polizei eine Obduktion der Leichen angeregt. Mehr Infos hatte die Polizei heute Morgen auf Nachfrage von Radio Siegen noch nicht. Der Siegener Einzelhandel hatte es die letzten Jahre schwer. Vor allem in der Oberstadt gibt es immer wieder Leerstände. Ladenbesitzerin Diana Stein von der Boutique Charisma hofft trotzdem, dass es jetzt wieder bergauf geht.
4: Aus ganzem Herzen, weil die Oberstadt mir wirklich auch sehr am Herzen liegt. Nicht nur, weil mein Geschäft da ist, sondern weil ich wirklich die Atmosphäre da oben sehr schätze. Und dass es wirklich inhabergeführte Geschäfte sind, die gibt es ja auch in anderen Städten nicht mehr so oft. Und das ist in der Oberstadt halt einfach groß geschrieben. Seitdem die Studenten eigentlich wieder in der Oberstadt sind, hat sich da auch wirklich viel getan.
2: Diana Stein war gestern zu Gast bei unserer Radio Siegen Talk Sendung 3 nach 10. Die 51-Jährige gibt bei Instagram Einblicke in die Modewelt. Hier hat sie mehr als 36.000 Follower. Von ihren Kollegen in der Oberstadt erhofft sie sich, dass auch diese neue Wege gehen, etwa mit Online-Shops oder anderen Angeboten. Auch die Pläne der Stadt Siegen zur Wiederbelebung des Karstadt-Gebäudes sieht sie positiv. Die ganze Sendung 3 nach 10 gibt's für euch auch online zum Nachhören. Neben Diana Stein waren auch der Reality-Star Leandro 15 und der Freudenberger Pfarrer Thomas Ijewski zu Gast. Und das waren die Radio Siegen Nachrichten von hier mit Simon Volkmann.
0: Danke dir, Simon.
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6: Da haben wir eine Radarkontrolle. Zumindest stand die am Wochenende auf der A45 Hagen-Gießen in der Baustelle vor Freudenberg. Wenn ihr sonst noch was entdeckt habt, schickt es rüber 0271 23 22 21 0. Rüber zum Wetter. Da war eine kalt heute Nacht.
0: Ja, heute ist ein frischer Montagmorgen, so könnte man es sagen. 7 Grad hatte ich heute Nacht am Telefoneter.
6: Am Telefon?
0: Mhm. Am Telefoneter hatte ich die. Also Thermometer, wäre da hier der richtige Begriff. Örtlich gibt es auch noch ein paar Nebelfelder, die sind aber dann bald weg. Es setzt sich die Sonne durch im Laufe des Tages. Es bleibt trocken bei 18 Grad rund um Bad Berleburg und bis zu 20 in Freudenberg. Kann ich jetzt noch nicht glauben, wird aber so sein. Also es wird so kommen. Ab Dienstag gibt es dann wieder ein paar mehr Wolken. Es gibt hier und da auch Regenschauer. Und am Mittwoch bleibt es ähnlich wechselhaft.
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6: Beim Blick aufs Datum fällt auf, heute in 4 Monaten ist Heiligabend, ja? Und wann plant man eigentlich so ein Weihnachtsalbum, wenn man Musiker ist?
0: Jetzt.
6: Sollte man am besten früh genug dran sein, um das dann im Verkauf zu haben.
0: Auf jeden Fall. Wenn du dann zu Ostern damit um die Ecke kommst, denken die Leute auch, du hättest nämlich alle Latten am Zaun. Das tun sie sowieso, wenn du dann erzählst, dass du dich in Vorbereitung auf dieses Weihnachtsalbum mit Gänsen und Rotkohl und Klößen beschäftigst. Im Sommer. Es ist wirklich wild, was die Musiker machen, um sich da in Stimmung zu bringen. Mehr dazu gibt's gleich bei uns beiden. Ich bin Paul Bald.
6: Und ich, Tom Schirmer. Bei uns ist die Lichterkette auch seit heute Morgen wieder an.
0: Oh, es ist noch dunkel
6: morgens früh wieder. Ja, man merkt es. Wir gehen in Richtung Herbst.

0: Meatloaf. Nicht zu verwechseln mit der Fleischliebe, die manche zu Weihnachten entwickeln. Für andere ist es dann eher auch sowas sommerliches Salat, ne? Aber manche machen Weihnachtsessen im Sommer. Ganz Klöße, Rotkohl, danach schön Lebkuchen. Oh.
1: Man muss sich ja irgendwie in Stimmung bringen, ja? Weil wenn du Musiker bist und du willst ein Weihnachtsalbum rausbringen, musst du ja irgendwie so ein bisschen ja, die Weihnachtsstimmung auch transportieren. Und da sitzt du natürlich im Sommer dran. Bei The Boss House war das zum Beispiel so.
2: Der Song ist im Spätsommer entstanden. Ich saß also in Badehose bei 35 Grad auf der Terrasse, schön mit Blick aufs Meer zur Abkühlung, zwischendurch Planschen im Pool. So habe ich dann in diesem hochsommerlichen Surrounding unsere Christmas-EP fertig gemixt.
0: Ja, und damit wir hier auch mit dem Thema klarkommen, hat Kollege Tom Schirmer heute Morgen schon die weihnachtliche Lichterkette im Studio angemacht.
1: War ich nicht, war der Kollege Volkmann tatsächlich.
0: Ach, hat den Volkmann angemacht. Ja, ja, liebe Grüße. Das Tolle ist ja, wenn du im Sommer an Weihnachten denkst, da kommen dann richtige Erkenntnisse. So war es, als die Düsseldorfer Punkband Broilers ihr Weihnachtsalbum gemacht hat. Die haben uns das erzählt, Sänger Sammy Amara.
3: Es wäre schön, wenn die Menschen diese Besinnlichkeit in das restliche Jahr tragen würden. Ne? Das wäre mal schön. Nicht nur an Weihnachten. Bisschen Demut, bisschen netter zueinander sein.
1: Das würden die No Angels wahrscheinlich so unterschreiben. Auch die haben ihr Weihnachtsalbum mitten im Sommer produziert.
4: Ich habe dann den ganzen Sommer immer so Weihnachtslieder als Ohrwurm gehabt. Und es waren wirklich die heißesten Tage des Jahres. Und wir standen dann in diesem Studio so mit Kulisse und Tannenbaum und Geschenken und dann dicken Winterpulli.
0: Ja, weißt du was? Und deswegen gibt es auch wahrscheinlich die Spekulatius so früh. Naja, 4 Monate vor Weihnachten, natürlich jetzt die No Angels für euch.
1: You better watch out. You better not cry. Ah, okay, kleiner Scherz. Ja, so weit sind wir noch nicht. Es ist zwar Heiligabend heute in 4 Monaten, aber wir spielen Daylight in Your Eyes.
0: Na gut.

0: Junge, Junge, am Wochenende war einiges los. Hier ist Radio Siegen, 10 vor 7. 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Zum Beispiel DFB-Pokal. 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
1: 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Ja, und dann sind sie rausgeflogen.
0: Außerdem haben wir noch Handball im Programm und natürlich die Sportfreunde. All das gibt's heute Morgen bis 10 bei uns.

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1: Mit José Nachciandi. Guten Morgen. In der Debatte um die Gesundheitsreform war es in den vergangenen Wochen etwas stiller geworden. Diese Ruhe beendet jetzt die AOK. Die Krankenkasse nimmt weite Teile der Regierungspläne auseinander und fordert, sie so nicht umzusetzen. Frage an Marc Weiß aus dem News-Team. Es geht dabei unter anderem um die telefonische Krankschreibung, ne?
2: Ja, genau. Und die sollte man unbedingt beibehalten, sagte AOK-Chefin Reimann in den Funke-Zeitungen. Die telefonische Krankschreibung sei gerade in Zeiten von Infektionswellen ein sehr gutes Mittel. So könnte man Ansteckungen in den Praxen vermeiden und auch das medizinische Personal schützen. Das wird ja oft vergessen. Wir reden meistens über Ansteckungen im Wartezimmer, aber auch das Personal kann sich natürlich infizieren. Reimann kann auch die ganze Begründung der Bundesregierung absolut nicht verstehen, denn sie sieht gar keinen Missbrauch von Regelungen bisher. Weder bei der telefonischen Krankschreibung noch bei der AU ab dem dritten Tag. Die AOK habe gar keine Veränderungen beim Krankschreibungsverhalten der Ärzte gesehen, sagt Reimann, auch in der Corona-Pandemie nicht. Und deshalb, man ahnt es schon, hält die AOK auch nichts von dem Plan, schon ab dem ersten Tag eine AU vorlegen zu müssen. Das sei im Übrigen personell auch gar nicht zu stemmen, sagt sie. Wenn jeder mit jedem Problem schon ab dem ersten Tag zum Arzt müsse, dann bindet das eine Kapazität, die schlichtweg nicht vorhanden sei, sagt Reimann.
1: Danke, Marc. Und diese Themen sind heute Morgen auch noch wichtig. In Berlin endet heute die politische Sommerpause. Mit besonderer Aufmerksamkeit wird auf das erste Treffen der CDU-Spitze mit Kanzler Merz geschaut. Der Bundesgeschäftsführer des Mittelstandsverbands Ahlhaus hat Merz dazu aufgerufen, in der Koalition stärker durchzugreifen. Zum Nationalfeiertag in der Ukraine hat die EU dem Land weitere Hilfe zugesichert. Man werde die Ukraine weiter so lange und so umfassend wie nötig unterstützen, sagte Ratspräsident Costa. Er drohte Russlands Präsident Putin außerdem mit neuen Sanktionen. Es gibt Streit über ein Phänomen, das viele von uns kennen dürften. Wer im Restaurant oder im Café mit Karte zahlen will, bekommt auf dem Kartenlesegerät immer öfter Empfehlungen fürs Trinkgeld angezeigt. Dort stehen dann verschiedene Möglichkeiten zur Auswahl, meist Prozentzahlen. Erst danach kann gezahlt werden. Die Verbraucherzentralen kritisieren das. Sie befürchten, dass dadurch die Kunden beeinflusst werden und sprechen von manipulativen Designtricks. Die Verbraucherschützer setzen sich auf EU-Ebene für ein Verbot ein. Die Gewerkschaft Nahrung Genuss Gaststätten sieht im digitalen Trinkgeld aber auch Vorteile. Für viele Beschäftigte sei es hilfreich, weil immer mehr Gäste mit Karte zahlten und sonst teilweise gar kein Trinkgeld geben würden. Und das waren die Nachrichten mit José Nachciandi.
3: Gleich 3:07, der aktuelle Radiosegen Verkehrsservice. Zwei Meldungen von den Autobahnen, die sind aber noch relativ klein. A45, Gießen Richtung Hagen, hinter dem Kreuz Hagen 3 Kilometer stocken, 5 Minuten dazu. Und auf der A4 Olpe-Köln ab

0: Mosbach, 1, 2, 3 Minuten, die ihr da vor der Wiehltalbrücke steht. Dann haben wir eine Radarkontrolle, steht auch auf der Autobahn, allerdings in die Gegenrichtung. 45 Hagen-Gießen in der Baustelle vor Freudenberg, da stand sie am Wochenende. Ich gehe davon aus, sie ist immer noch da. Gute und sichere Fahrt überall.
1: Wir schauen aufs Wetter für Siegerland und Wittgenstein. Es ist ein frischer Montagmorgen. Hier und da kann es noch vereinzelt ein bisschen Nebel geben. Der löst sich aber sicherlich bald auf. Dann setzt sich die Sonne durch, es bleibt trocken und die Temperaturen, die steigen von jetzt eben noch frischen, so 7, manchmal sogar auch um die 0,-1 oder so in diese Richtung.
0: Ja, in der Benfe war es schwer kalt, ja. Da war man nah an der Bodenfrostenmarke.
1: So, deswegen bis auf 18 Grad heute in Bad Berleburg und bis zu 20 in Freudenberg. Morgen gibt es dann wieder ein paar mehr Wolken, wollte ich sagen, und Regenschauer können auch möglich sein. Am Mittwoch bleibt es ähnlich wechselhaft.
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0: Ab heute ist quasi Wasserverschwendung verboten. Erstmal bis Oktober. Also das Rasenwässern oder das Autowaschen am eigenen Grundstück oder Terrassekärchern. Erstmal nichts mehr.
1: Auch das Befüllen und Betreiben privater Schwimmbecken, Pools und Badebecken ist verboten. Das Befeuchten von Baustellen zu Staubminderung, sofern nicht behördlich vorgeschrieben. Ich bin gerade mal auf der Seite vom Kreis Siegen-Wittgenstein. Da kann man einiges entdecken, was es da gibt. Ich sag mal, vieles davon sind auch so ein paar Luxusprobleme, die wir uns einfach immer irgendwie so rausgenommen haben, weil es ist Luxus, dass Wasser aus der Leitung kommt, ist nicht selbstverständlich. Ja, und jetzt müssen wir halt eben vernünftig drauf achten und
0: damit
1: es gibt
0: das
1: halt
0: auch
1: Strafen.
0: So bleibt.
1: Ganz genau. Denn die Talsperren, die sind nicht ganz so gut gefüllt, wie es eigentlich sein sollte. Mehr dazu gibt es dann gleich bei uns beiden.
0: Tom Schirmer
1: und Paul Bald.
0: Bei uns ist das Glas halb voll, weil?
1: Das ist so.

0: 10 nach 7, Softcell, Tainted Love im besten Mix. Hier ist Radio Siegen und dieses Jahr haben wir ungewöhnlich viel Trinkwasser verbraucht. Unsere beiden Talsperren sind durch die Hitze nicht mal mehr zur Hälfte gefüllt. Ja, und beides, was das bedeutet, führt jetzt dazu, dass wir dringend handeln müssen.
1: Wir müssen jetzt gemeinsam eine Kraftanstrengung wagen und in den kommenden 6 Wochen bis Anfang Oktober möglichst wenig Trinkwasser verbrauchen. Das ist unser Ziel.
2: Er sagt Landrat Andreas Müller, es hört sich jetzt nach einer sanften Bitte an. Bitte geht sorgsam mit dem Trinkwasser um. Es ist tatsächlich nicht nur so, dass es eine Bitte ist, es geht um Verbote.
0: Ja, und die gelten ab heute. Das hat der Kreisausschuss am Freitag in einer Sondersitzung beschlossen. Ab heute gibt es Verbote bei der privaten Wasserentnahme. Was das konkret heißt dazu, Landrat Andreas Müller.
1: Zum Beispiel das private neue Pool befüllen. Ich weiß, ganz viele sind schon gefüllt, aber das neue Füllen bitte unterlassen. Alles, was nicht gewässert werden muss, nicht mehr wässern. Auch jetzt nicht anfangen, Fassaden zu reinigen, die PV-Anlage, das Hof oder gar das Auto zu waschen.
2: Ja, das heißt also auch, ne? Also ihr müsst jetzt kein Gemüse oder Obst vertrocknen lassen, das kann weiterhin gegossen werden, auch auf Friedhöfen ist das erlaubt, aber das normale Blumengießen oder den Rasen wässern, das bitte nur noch mit Regenwasser aus der Tonne, nicht mehr mit Trinkwasser aus dem Hahn.
0: Ja, und wer es trotzdem macht und erwischt wird, dem drohen bis zu 1000 Euro Geldstrafe, das ist schon eine Menge.
1: Natürlich wird darüber diskutiert, ob es Härten gibt, die zumutbar sind. Zum Beispiel soll man Kinderplanschbecken bis 200 Litern erlauben oder verbieten. Der Kreisausschuss hat sich jetzt für ein Verbot ausgesprochen. Was ist eigentlich mit Sportanlagen? Sollen die grundsätzlich weiter gewässert werden dürfen? Also der Rasenplatz oder der Tennisplatz, die Reitanlage? Man hat sich jetzt dazu entschieden, nein, grundsätzlich sollen die nicht bewässert, also auch in den kommenden Wochen, wenn es trocken bleibt, wohl auch nicht genutzt werden dürfen. Für einzelne Veranstaltungen kann man natürlich Ausnahmen beantragen.
2: Das heißt, auch für das Leibachstadion, wo die Sportfreunde spielen, muss für die Rasensprenkleranlage, wenn es jetzt nochmal warm würde, eine Ausnahmegenehmigung beantragt werden. Ich sag mal so, es sind ja alles verständliche Maßnahmen.
0: Voll.
2: Ja, weil das Trinkwasser... Man weiß erst, wie gut man das hat, wenn man irgendwo im Ausland gewesen ist, ne, wenn man zurückkommt. Ich freue mich immer, wenn ich quasi den Hahn aufdrehen kann und unser Leitungswasser trinken kann.
0: Ja, oder wenn du gewaschenen Salat einfach essen kannst, ohne das Problem mit einer Magenverstimmung zu haben, wie das man in manchen anderen Ländern so ist. Ne? Also es ist schon auch nachvollziehbar.
2: Die Ressourcen so ein bisschen schonen. Jetzt fragt sich der ein oder andere, ja, aber es hat doch geregnet die letzte Woche.
0: Ja.
2: Ist doch genug da. Es ist natürlich bisher, natürlich war das gut, alles was runtergekommen
0: Voll.
2: Ist erstmal gut, aber es müsste noch viel mehr regnen. Von daher, jeder Regenschauer der nächsten Wochen ist herzlich willkommen.
0: Ja.
2: Und wenn es doch nochmal warm wird, man weiß doch nicht, wie es Winterhalbjahr wird. Kommt da viel Regen, kommt da wenig, kommt da Schnee?
0: Und jetzt noch mal einen kurzen mit Augenzwinkern. Jetzt kommen endlich die Leute mit der feuchten Aussprache auch mal ins Spiel. Die können jetzt ihren Garten so wässern. Ich spuck immer, deswegen darf ich das sagen. Aber naja, es gibt viele Verbote, die könnt ihr sehen auf Radio Siegen in der App und auf radiosiegen.de.

0: 20 nach 7, hier ist Radio Siegen. Vom selben Stern habt ihr gerade gehört, ja vom anderen Stern haben die Sportfreunde Siegen jetzt nach wie vor keinen Fußball gespielt. Freitagabend gab es zumindest mal einen Teilerfolg. Es stand hinten mal wieder die Null und man hat kein Gegentor gefressen. Zum ersten Mal in dieser Saison, ja vorne stand leider auch die Null. Da war weiterhin noch viel Sand im Getriebe. Ich war im Stadion, es gab ein 0-0 gegen die U23 von Borussia Mönchengladbach. Über 3000 Leute waren da.
1: Das ist schon eine Ansage.
0: Das Spiel konnte jetzt nicht so ganz mithalten.
1: Anders war das in der Stellerwiese. Da waren ein paar weniger Leute, aber auch über 1000, nämlich genau 1033, inklusive mir. Ich habe mich so gefreut. Ferndorf DHB-Pokal, erste Runde. Und das auch noch gegen die TSV Hannover-Burgdorf. Also eine Erstligamannschaft, die eigentlich so um die Top 5 mitspielt. Richtig krass. Renas Uschins kennen vielleicht viele vom Handball aus dem Nationalteam.
0: Hat er doch.
1: Absolut. Das war wirklich spannend. Und Ferndorf hat sich richtig gut verkauft. Am Ende haben die natürlich aber trotzdem keine Chance gehabt. 29-36, das war auf der Anzeigetafel. Es gab Standing Ovations in der Halle. Ich durfte Hallensprecher machen und es hat richtig Bock gemacht. Ich habe auch die Namen dann, weißt du, so manchmal dreimal ausgerufen. Klar, hinterher kam einer zu mir und hat gesagt, ey, war vielleicht einmal zu viel, aber ich muss ehrlich sagen, die Leute haben die ganze Zeit geantwortet und es war einfach so geil, es hat richtig Bock gemacht.
0: Soll ich dir was sagen?
1: Ja.
0: Ich wurde auf der Kirmes in Willensdorf, da waren wir am Samstag, das erste Mal mit unserer Kurzen, wurde ich angesprochen auf dich als Hallensprecher, ob du das jetzt immer machen würdest. Es hätte ihnen richtig gut gefallen.
1: Oh, danke.
0: Ich schmiere dir selten Honig ums Maul.
1: Ja, das ist aber wirklich so.
0: Ich gebe dir gerne auch mal einen mit, aber ich wurde wirklich von einem Bekannten darauf angesprochen, ob du das jetzt immer machen würdest. Im Umfeld, auch die mit ihm gewesen wären, hätten alle gesagt, hätte ihnen sehr, sehr gut gefallen.
1: Ich kann es nur zurückgeben, die Halle war aber einfach geil. Und DJ Klaus aus Gummersbach, absoluter Macher, macht das seit 30 Jahren, sensationeller Typ, der hat die Halle im Griff gehabt und das war eine Kombi. Also ich, wie gesagt, es war mir ein absolutes Fest, war eine Freude. Und Ferndorf hat wirklich top gespielt, also die Jungs haben es richtig top gemacht.
0: Am Wochenende startet die Saison für die Handballer mit einem Auswärtsspiel, drücken wir natürlich die Daumen, dass es da gut losgeht.
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0: nein.
1: Miles Smith, Nice to Meet You. Es ist 7:30.
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1: Das Wichtigste, fasst euch Simon Volkmann zusammen.
3: Guten Morgen. Die AOK-Krankenkassen fordern die Bundesregierung auf, die geplante Reform der Krankschreibungen zu überarbeiten. Eine AU ab dem ersten Tag sei personell in den Arztpraxen nicht zu stemmen, so die AOK-Chefin Carola Reimann in den Funke-Zeitungen. Das Abschaffen der telefonischen Krankschreibung wiederum berge die Gefahr, dass die Praxen überfüllt sind und sich hier noch mehr Menschen anstecken. Die Verbraucherzentralen kritisieren, dass beim Bezahlen mit Karte im Restaurant oftmals Vorschläge für das Trinkgeld auf dem Kartenlesegerät gemacht werden. Die Verbraucherzentralen sprechen von manipulativen Designtricks. Sie wollen sich jetzt auf EU-Ebene für ein europaweites Verbot einsetzen.
2: Und jetzt die Nachrichten von hier.
3: Ein Fahranfänger und seine Begleiterin hatten Glück im Unglück. Nach einem Unfall am Samstag auf der B480 in Wittgenstein ist das Auto der beiden komplett ausgebrannt, sagt uns die Polizei auf Nachfrage von Radio Siegen. Der 18-jährige Fahrer und seine 17-jährige Beifahrerin konnten sich demnach gerade noch rechtzeitig ins Freie retten. Beide kamen leicht verletzt ins Krankenhaus. Zuvor waren sie mit dem Auto von der regennassen Straße abgekommen und dann zwischen Hemschler und Raumland gegen einen Baum geprallt. Ein Hakenkreuz an der Hausfassade. Die sind an zwei katholischen Kirchen in Siegen aufgetaucht. Die Kirchengemeinde St. Johannes der Täufer schreibt in einer Pressemitteilung, dass sie Anzeige bei der Polizei erstattet hat und bittet darum, sich mit Zeugenhinweisen bitte bei der Polizei zu melden. Das erste Mal sei das Hakenkreuz letzte Woche an der St. Marienkirche in der Siegener Altstadt aufgetaucht. Am Freitag dann hätten Gemeindemitglieder ein weiteres Nazi-Symbol an der St. Michael-Kirche am Kampen entdeckt. In Bad Laas vergeht heute ein neuer Baumarkt an den Start. Damit endet ein jahrelanger Leerstand, denn der neue Markt befindet sich im früheren Aldi in der Stockwiese. Das Gebäude war lange verwaist. Ab heute bietet die Baumarktkette Sonderpreis Baumarkt auf den 800 Quadratmetern Fläche nach eigener Aussage rund 12.000 Produkte an. Ein Fokus liegt dabei auf Schraubenmuttern und Co. Als Kunden könnt ihr euch hier selbst zusammenstellen, was ihr braucht. Abgerechnet wird nach Gewicht. Zum Angebot gehören aber auch eine Gartenabteilung und ein Schlüsseldienst. Los geht's gleich nach einer halben Stunde ab 8 Uhr. Und das waren die Radio Siegen Nachrichten von hier mit Simon Volkmann.
1: Danke dir, Simon.
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5: A45 Richtung Dortmund hinter dem Kreuz Hagen. 7 Minuten Zeitverlust. Dann haben wir noch einige Radarkontrollen. Und zwar Ortsdurchfahrt Buchen in beide Richtungen. Auf der 45 Hagen-Gießen in der Baustelle vor Freudenberg. Und dann hat uns gerade mein Namensvetter Tom geschrieben, ein Blitzer wird gerade auf der B54 zwischen Wilmsdorf und Oberstdorf am Abzweig nach Oberdilfen aufgebaut.
1: Liebe Grüße,
5: ja.
1: Tom.
5: Ja. Ja. Danke fürs Durchgeben und euch eine gute Fahrt überall.
1: Wir schauen aufs Wetter für Siegen-Wittgenstein. Es ist ein frischer Montagmorgen. Ich hatte die Fließjacke heute Morgen im Auto auf jeden Fall an und die Heizung auf Rot. Ja, das war wichtig, denn ich glaube, bei mir am Thermometer 7 Grad. Hier und da war es sogar noch kälter. Also wir hatten da sogar Luftfrosttemperaturen in der Nacht. Aber jetzt wird es dann ein wenig wärmer. Die Sonne setzt sich so langsam durch. Es bleibt trocken im Laufe des Tages. Die Temperaturen steigen auf 18 Grad in Bad Berleburg und bis zu 20 in Freudenberg. Morgen gibt es dann wieder ein paar mehr Wolken. Es kann auch mal der ein oder andere Schauer runterkommen. Und am Mittwoch bleibt es ähnlich wechselhaft.
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5: Vom Fußballplatz ins Reality-TV. Das hat Ex-Sportfreunde-Spieler Leandro 15 unter anderem so durchgezogen.
1: Er war gestern bei der Radio Siegen Talksendung 3 nach 10 zu Gast und da hat er ein paar Insider-Infos zu seinem Love Island-Casting erzählt.
6: Da musst du ein bisschen aus dir rauskommen, aus der Komfortzone auch raus. Dann wirst du auch mal in Bademode halt dahingestellt. Ist nicht ohne.
5: Das habe ich mir tatsächlich exakt genau so vorgestellt.
1: Ja gut, die Formate sind natürlich auch etwas oberflächlich.
5: Du also wer Love Island halt kennt, nackig rum.
1: Ja genau, muss man schon zeigen, was man hat, sage ich jetzt mal so. Und nicht nur im Köpfchen. Wie Leandro heute zu seiner Heimat Siegen und seinem alten Verein steht, darum ging es auch, hört ihr dann gleich hier bei uns beiden. Ich bin Paul Bald.
5: Und ich Tom Schirmer. Moje.
1: Wir sind angezogen, wollte ich nur an der Stelle mal
5: besser
1: sagen.
5: Besser ist das
1: nicht
5: auch.
1: Nackig. 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

0: Ja, gestern gab es eine kleine Premiere bei unserem Sonntagstalk 3 nach 10. Lea Klein ist zum ersten Mal als Moderatorin dabei gewesen.
1: Ja, hat ihr gelungenes Debüt gegeben und sie und Marco Federhin hatten wieder drei super interessante Gäste in der Runde.
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1: Einer davon war Leandro 15, der hat mal höher gespielt. Ne? Ja, der ist Fußballer und hat schon bei einigen Vereinen hier auch bei uns im Kreis gespielt. Mittlerweile spielt er in Wissen und er war auch in der Baller League von Mats Hummels und Lukas Podolski mit dabei.
0: Ja, diese Kleinfeldliga kennt ihr vielleicht von Twitch oder irgendwo quasi aus den sozialen Netzwerken. Er steht aber auch immer noch hinter seinem Heimatverein, den Sportfreunden Siegen, auch in schweren Zeiten.
3: Das ist der Verein aus meiner Heimat und ich würde mir nichts eher wünschen, als dass die weiter ihre Schritte machen. Deswegen, also die Stadt soll einfach hinter dem Verein stehen und wenn es mal nicht gerade direkt läuft, dann trotzdem dranbleiben, ins Stadion gehen und ja.
1: Auf Social Media hat Leandro über 60.000 Follower. Seitdem er 2023 bei Love Island mitgemacht hat, ist er auch im Reality-TV unterwegs, wird immer öfter auf der Straße erkannt. Also schon ein kleiner Siegener Promi. Ja?
0: Ja klar, wer einmal im Reality-TV war, das ist schon crazy. Gast Nummer 2 wird auch auf der Straße erkannt, aber aus ganz anderen Gründen. Pfarrer Thomas Ijewski, der hat wirklich Spaß an seinem Job.
4: Aber ich finde, das ist ein super Beruf. Immerhin, ne? Einmal in der Woche 20 Minuten erzählen und hinterher helfen vier Mann beim Geld einsammeln. In welchem Job hast du das sonst?
0: Absolut. Das ist doch bei uns auch so. Ijewski ist vor 23 Jahren nach Freudenberg gezogen. Da musste er erstmal auf Siegerländer Frömmigkeit so ein bisschen klarkommen.
4: Es gab diese andere Seite auch im Siegerland. Ne? Ein Bein, das sich zum Tanzen regt, das wird im Himmel abgesägt. So Sprüche gab es hier ja auch. Gott sei Dank haben wir das weitgehend überwunden.
0: Ja, können wir unterstreichen, würde ich sagen.
1: Ja, diese Leichtigkeit von ihm, die hat seine Gemeinde schon durch sehr schwere Zeiten gebracht. Zum Beispiel nach dem Mord an Luise vor 3 Jahren. Wie sehr ihn das als Seelsorger auch herausgefordert hat, davon hat Pfarrer Thomas Ijewski auch im Talk erzählt.
0: Es war also sehr abwechslungsreich. Die dritte in der Runde war Diana Stein. Ihr gehört die Boutique Charisma in der Siegener Oberstadt und sie ist total modebegeistert. Sie hat ihr Wissen auch direkt mal an Marco weitergegeben.
5: Da kann man doch gar nichts mit falsch machen mit den Farben, oder?
6: Kommt auch da wieder. Man muss es halt auch tragen können und man muss es kombinieren können.
5: Ich verstehe das nicht, wie sie das meint. Das hat immer so einen Beigeschmack.
1: Ja, er wollte es aber natürlich auch wissen. Er hat es herausgefordert. Sie weiß immerhin, wovon sie redet.
0: Ja, das ist so. Marco dann offensichtlich nicht. Er war erstmal neue Sachen shoppen, nämlich danach. Was Diana Stein noch so zu Style und Mode erzählt hat, könnt ihr wie immer nachhören. Die ganze Sendung gibt es für euch im Laufe des Tages online auf 3nach10.de.
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0: Spielen wir den oder den Originalen auf der Kulted Party oder beide?
1: Erst den einen, später den anderen.
0: So machen wir's. Ist gebongt. Apropos Bon. Wer im Restaurant, Café oder an der Ladentheke mit Karte zahlen will, bekommt immer öfter Trinkgeldempfehlungen auf dem Kartenlesegerät angezeigt. In der Regel stehen dann verschiedene Möglichkeiten zur Auswahl und erst danach kann gezahlt werden.
1: Das kritisieren allerdings Verbraucherzentralen jetzt. Sie fürchten, dass Kunden manipuliert werden. Die Gewerkschaft Nahrung, Genuss, Gaststätten sieht allerdings auch Vorteile darin. Kollegin Fiona Reichert berichtet für uns. Fiona, was stört denn die Verbraucherzentralen genau an diesem System?
2: Es geht ihnen vor allem um das Design auf den Kartenterminals. Oft ist es ja nämlich so, dass man auf den ersten Blick erstmal in groß und bunt die Trinkgeldoptionen wie 10%, 15% oder 20% sieht. Meistens gibt es aber auch die Option, einen eigenen Betrag einzugeben oder auch gar kein Trinkgeld zu geben. Diese Tasten sind aber oft kleiner irgendwo versteckt. Die Verbraucherschützer finden, das ist manipulativ und sollte verboten werden. Das sehen übrigens auch viele Kunden so. In einer Umfrage haben 3/4 der Befragten gesagt, die Optionen kein Trinkgeld oder eigener Betrag müssen genauso gut sichtbar sein wie die Trinkgeldvorschläge.
0: Ja, mich stresst das auch immer, muss ich sagen. Welche Vorteile hat es denn, wenn ich das Trinkgeld direkt auf dem Kartenlesegerät eingeben kann?
2: Ja, für die Mitarbeiter macht es den ganzen Prozess natürlich unkomplizierter und es gibt dann wohl auch wieder mehr Trinkgeld. Es ist nämlich wohl so, dass Gäste, die mit Karte oder Smartphone bezahlen, oft gar kein Trinkgeld geben. Das beobachtet die Gewerkschaft Nahrung, Genuss, Gaststätten. Gleichzeitig steigt natürlich auch die Zahl der Menschen, die mit Karte zahlen wollen. Und für uns als Gäste kann es die Situation ja auch erleichtern. Trinkgeld geben kann den einen oder anderen ja auch in Stress versetzen. So muss man nicht mehr rumrechnen und auch nicht über den ganzen Tisch rufen, wie viel Trinkgeld man denn geben möchte. Voraussetzung ist natürlich, dass man dann auch auf dem Display die freie Wahl hat.
1: Ja, es gibt trotzdem die Option, kein Trinkgeld zu geben. Muss ich denn dann ein schlechtes Gewissen haben?
2: Nein, auf gar keinen Fall. Zumindest, wenn es nach dem Hotel- und Gaststättenverband DEHOGA geht. Der sagt, es spielen ja ganz viele Faktoren eine Rolle, ob wir jetzt Trinkgeld geben oder nicht. Nicht nur der Service an sich, sondern auch die Atmosphäre in einem Restaurant und die Qualität des Essens. Jeder Gast sollte also selbst entscheiden, ob und wie viel Trinkgeld er gibt. Das sieht auch die Gewerkschaft NGG so. Trinkgeld sei zwar ein schönes Zeichen der Wertschätzung, aber in erster Linie ist es die Aufgabe des Arbeitgebers, gute Arbeit auch gut zu bezahlen. Meine persönliche Einschätzung, wenn ich nicht gerade auf jeden Cent schauen muss, warum dann nicht dem Kellner oder der Kellnerin mit ein bisschen Trinkgeld für den netten Service danken?
0: Recht hast du. Danke Fiona Reinhardt für die Infos.

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1: Mit José Nachsiandi. Guten Morgen. Rekordhitzewellen wie in den vergangenen Wochen werden wiederkommen. Und zwar immer öfter. Davon gehen inzwischen immer mehr Klimaforscher aus. Einer davon ist Stefan Rahmsdorf vom Potsdam-Institut für Klimafolgenforschung. Und Rahmsdorf nennt auch Zahlen. Extreme, die früher alle 500 Jahre aufgetreten seien, könnten heute etwa alle 50 Jahre vorkommen. Das sagte er der Rheinischen Post. Marc Weiß mit weiteren Infos.
2: Der Klimawandel ist laut Forschung ein weltweites Ereignis. Die unmittelbaren Folgen seien aber regional unterschiedlich, sagt Rahmsdorf. Und hier gibt es leider schlechte Nachrichten für uns in Europa. Europa erwärmt sich im Moment schneller als andere Kontinente. Und genau da, wo die Erwärmung besonders stark sei, gäbe es auch stärkere Extreme und häufigere Extreme. Wer also den diesjährigen Sommer mit Hitze, Dürre, dem Niedrigwasser und den Waldbränden extrem fand, den kann Rahmsdorf leider nicht beruhigen. Es werde sich wahrscheinlich weiter verschlimmern, sagt er. Laut Rahmsdorf lässt sich das auch nicht mehr zurückdrehen. Wir können den Zustand also nicht mehr verbessern. Aber, und das ist die gute Nachricht, wir können erreichen, dass es nicht noch schlimmer wird, sondern so bleibt. Dafür müssten die Emissionen aber auf null runter, sagt der Wissenschaftler. Solange man noch klimaschädliche Gase wie Kohlendioxid ausstoße, werde die Atmosphäre weiter aufgeheizt. Und das bedeutet, der Klimawandel geht weiter und er wird sogar noch beschleunigt.
1: Und diese Themen sind heute Morgen auch noch wichtig. AOK-Chefin Reimann hat die telefonische Krankschreibung als gutes Mittel verteidigt. Der Funke Mediengruppe sagte sie, gerade in Zeiten von Infektionswellen könnte so medizinisches Personal geschützt werden. Die Schwarz-Rote Koalition will die Möglichkeit zur telefonischen Krankschreibung abschaffen. 2 Jahre nach dem islamistischen Terroranschlag in Solingen mit 3 Toten und vielen Verletzten ist am Wochenende der Opfer gedacht worden. Ministerpräsident Wüst sprach bei einer Gedenkveranstaltung von einem Akt des Terrors gerichtet gegen feiernde Menschen. Oberbürgermeister Flemm dankte den Einsatzkräften für ihre Arbeit. Einige Städte in NRW denken darüber nach, eine Verfassungsklage gegen das Land einzureichen. Es geht um die Frage, wer genau den Rechtsanspruch auf Ganztagsbetreuung an den Grundschulen bezahlen soll. Viele Kommunen fordern, dass das Land klare Finanzierungsregeln festlegt. Sie fühlen sich mit den Kosten im Stich gelassen. Eigentlich hat der Bund diesen Rechtsanspruch beschlossen. Der darf den Kommunen aber nicht direkt etwas vorschreiben. Dafür hatte das Land NRW dem Bund gegenüber zugesagt, mit den Städten eine Einigung zu finden. Der Rechtsanspruch auf Ganztagsbetreuung für Erstklässler beginnt kommende Woche mit dem Ende der Sommerferien. Und das waren die Nachrichten mit José Nachsiandi.
3: 7:35, der aktuelle Radio Siegen Verkehrsservice. Da haben wir die 45 Hagen-Gießen zwischen Olpe und dem Kreuz Olpe Süd. 1-2 Minütchen dazu. Und in dieser Richtung steht auch eine Radarkontrolle in der Baustelle vor Freudenberg. Dann haben wir noch eine auf der B54 zwischen Wilnsdorf und Oberstdorf am Abzweig Oberdilfen. Und in der Ortsdurchfahrt Buchen wird ebenfalls in beide Richtungen kontrolliert. Gute Fahrt überall.
4: Ich habe gerade noch mal gegähnt. Das Wetter ist auch noch nicht so richtig da, weil es war noch echt kalt heute Nacht.
5: Aber
4: jetzt kommt es langsam. Klarer Himmel, das heißt so 7 bis 0 Grad hat man in Siegen-Wittgenstein. Ich glaube, so kann man es zusammenfassen.

0: und dann im Laufe des Tages setzt sich die Sonne besser durch. Wenig Wolken am Himmel, 18 Grad in Bad Berleburg und bis zu 20 in der Spitze in Freudenberg. Und morgen geht es dann mit ein paar mehr Wölkchen wieder weiter und vielleicht auch dem einen oder anderen Regenschauer. Den nehmen wir sehr gerne. Die Talsperren sind zu leer. Am Mittwoch bleibt es dann auch ähnlich wechselhaft.
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2: Übernächste Woche Samstag ist wieder Rock im Honor Ground. Und das ist ja mittlerweile ein cooles Event geworden. Das hat sich richtig etabliert. Das ist jetzt das dritte Jahr schon. Und wir stellen euch gleich die Bands vor, beziehungsweise in dieser Woche, die dabei sind.
0: Ja, wir haben zum Beispiel jetzt gleich für euch im Angebot No Guidance. Die haben wir auf jeden Fall das ein oder andere Mal schon bei uns im Programm gehört. Und wenn mich nicht alles täuscht, waren die auch schon mal bei einem unserer Bottenberger Radiokonzerte dabei. Es kracht in Neunkirchen und wie das sich dann genau anhört, das hört ihr bei uns beiden. Ich bin Paul Bald.
2: Und ich, Tom Schirmer, euch einen guten Wochenstart. Jetzt mit Fool's Garden und Lemon Tree. Jetzt gleich platzt das Glas, wa?
0: Achtung, warte noch ein bisschen.
2: 3, 2, 1.

0: Ich sag mal so, es kracht wieder in Neunkirchen.
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2: Übernächsten Samstag geht die dritte Episode an den Start. Rock im Underground. Diese Woche stellen wir euch bei Radio Siegen schon alle Bands vor, die mit am Start sind. Und wir starten mit No Guidance.
0: Lukas, Pascal, Niklas, Hermann und Tarek. Die machen Punkrock. Die Jungs kommen aus Erntebrück. Gegründet haben sie die Band kurz vor Corona.
2: Moderator Noel Schäfer hatte Lukas im Radio Siegen Studio und hat ihn direkt mal mit einer Schnellfragerunde durchlöchert.
3: Lukas, Studio oder live?
4: Live.
3: Spontan oder alles nach Plan?
4: Plan, auf jeden Fall.
3: Aftershow-Party oder früh ins Bett?
4: Kommt drauf an, wahrscheinlich eher früh ins Bett.
3: Open Air oder Indoor?
4: Dieses Jahr Open Air.
3: Gute Antwort. Wenn du jetzt mal zurückblickst, euch gibt es ja jetzt noch nicht so lange, welcher Moment bleibt dir besonders in Erinnerung und wo hast du heute vielleicht noch Gänsehaut?
4: Ja, das Größte ist natürlich letztes Jahr unser Open Air-Show in Slowenien am Punkrock Holiday. Das ist eigentlich für jeden europäischen Punkrocker das Mekka. War eigentlich die Erfüllung eines Traumes, warum die Band letztendlich auch dann gegründet worden ist. Ja, schauen wir mal, vielleicht kriegen wir das nochmal hin.
3: Was macht euch aus? Was hebt euch von anderen ab?
4: Ich glaube, wir sind einfach gechillt, nette Jungs von nebenan. Wir versuchen halt jeden mitzunehmen, jeden zu begeistern. Und ja, bei uns ist immer wenig Terror, wenig Stress, sondern du sollst einfach eine gute Zeit haben. Und ich glaube, das strahlen wir als Menschen oder als Person auch aus.
3: So, Lukas, jetzt sei mal ganz ehrlich. Was ist eure größte Schwäche?
4: Es gibt viel. Was ist die größte? Die größte ist, dass man natürlich jeder seinen eigenen Gedanken schon mal hat und den versucht durchzubringen und man sich natürlich auch schon mal anflaumt.
3: Aber das kann auch positiv sein.
4: Kann auch positiv sein. Die größte Schwäche ist wahrscheinlich, dass mein Bruder und ich ein bisschen länger brauchen, um uns wieder zu vertragen manchmal.
3: Du hast mir eben schon verraten, du warst letztes Jahr bei Rock im Underground dabei, hast dir das Ganze angeguckt. Wie war's denn?
4: Ich fand's sehr, sehr gemütlich, sehr familiär. Ist natürlich nicht das typische Punkrock-Publikum, sondern es ist wirklich quer gemischt, aber so sind die Bands ja auch letztendlich. Ich fand's super entspannt, alles sehr professionell und so, deswegen hat schon Spaß gemacht auf jeden Fall.
2: Und dann noch macht es hoffentlich auch auf der Bühne so viel Spaß. No Guidance spielt nächste Woche Samstag, also am 5. September ab 18:45.
0: Davor und danach spielen auch eine Menge Bands. Das Ganze ist auch dieses Jahr wieder kostenlos auf dem PWS Offroad-Gelände ab 15 Uhr.
2: Und alle Infos dazu findet ihr im Laufe dieser Woche auch bei uns auf der Homepage radiosiegen.de und in unserer App.
0: Und jetzt gibt's natürlich was von No Guidance. Ihr hört Shores.
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0: Musik vor lauter Bäumen gab es am Wochenende für mich, Samstagabend. Ich wollte eigentlich Fußball gucken, aber dann ist mir aufgefallen, ich wollte ja auch eigentlich zu Henna Tanz und das war eine richtige Entscheidung da zu sein, das war richtig geil, habe aber dann am Handy immer mal wieder drauf geguckt auf den Supercup. Bayern München gegen Dortmund, Bayern 2-1 gewonnen.
1: Toll. Hast nicht viel verpasst, Bayern wird wieder Meister, ihr seid die Geilsten, von
0: Danke.
1: Daher, ja,
0: herzlichen
1: Glückwunsch. Ja. Warum haben wir jetzt über Bayern geredet? weil die sind unfreiwillig auch ein Thema in Sydney gewesen.
0: Ja, denn die Allianz Arena des FC Bayern ist jetzt auf der Medaille für den Sydney-Marathon gelandet. Der Grund ist sehr kurios.
1: Ja, sehr kurios, das war auch keine Absicht, muss man ganz ehrlich sagen. Nächsten Sonntag ist der weltberühmte Sydney-Marathon. 40.000 Läuferinnen und Läufer sind dabei und die wollten auf dieser Medaille, sag ich mal, Orte verewigen, an denen man vorbeiläuft.
0: München.
1: Da gab es halt einen kleinen Fauxpas, weil das Stadion in Sydney heißt auch irgendwas Allianz Stadium oder sowas. Und man hat aus Versehen die Allianz Arena im Relief drauf geprägt.
0: Ja, man könnte sagen, man hat das deutlich schönere Stadion ausgelöst. Das schönste Stadion der Welt.
1: Ja, geht so. Also man sieht die Oper von Sydney, man sieht die Harbour Bridge und man sieht die Allianz Arena. Tolle Geschichte. Ja, leider ein kleiner Fehldruck. Ob das jetzt noch korrigiert werden kann, ist die Frage. Ansonsten ist halt München auf der Allianz mit der Allianz Arena auf der Medaille vom Sydney Marathon.
0: Ja, also mich stört's nicht.
1: Du läufst ja auch nicht mit. Du kriegst ja auch keinen.

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0: Bruno Mars im Hit vor halb. Es ist kurz nach 8:30.
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0: Gibt's jetzt von Simon Volkmann.
2: Guten Morgen. Hitzewellen wird es in Europa künftig immer häufiger geben. Davon geht der Klimaforscher Stefan Rahmstorf vom Potsdam-Institut für Klimafolgenforschung aus. Der Klimawandel könne nicht mehr rückgängig gemacht werden, so der Wissenschaftler in der Rheinischen Post. Wenn der Klimaschutz ausgeweitet würde, könne man aber verhindern, dass es noch schlimmer wird. Das Land NRW steht ab heute vor Gericht. Mehrere Städte haben die Landesregierung verklagt. Es geht um die Frage, wer den Rechtsanspruch auf die Ganztagesbetreuung an Schulen bezahlen muss. Er gilt ab nächster Woche für alle künftigen Erstklässler.
1: Und jetzt die Nachrichten von hier.
3: Gut, es gibt schon Leerstand, das können wir natürlich nicht wegdiskutieren. Aber ich glaube, dass wir wirklich eine tolle Zukunft vor uns haben, wenn auch der Karstadt wieder besetzt wird. Das ist ja nun mal schon auch wirklich so ein Verbindungsstück in der Kölner Straße.
2: Das sagt Diana Stein von der Boutique Charisma in der Siegener Oberstadt. Die Einzelhändlerin war gestern zu Gast in unserer Radio Siegen Talk Sendung 3 nach 10. Trotz zahlreicher Leerstände will sie die Hoffnung für eine Wiederbelebung der Oberstadt nicht aufgeben. Die Uni Siegen mit ihren Studierenden hätte hier bereits einiges für getan. Die Karstadt-Wiederbelebung sieht sie, wie eben gehört, ebenfalls positiv. Von ihren Kollegen der anderen Läden wünscht sie sich mehr Anpassungsbereitschaft, etwa an Online-Shops und andere moderne Angebote. Die 51-Jährige selbst hat bei Instagram mehr als 36.000 Follower. Hier gibt sie Einblicke in die Modewelt. Die ganze Sendung 3 nach 10 gibt's für euch auch online zum Nachhören. Neben Diana Stein waren auch der Reality-Star Leandro Fünfsinn und der Freudenberger Pfarrer Thomas Ijewski zu Gast. Die Polizei hat am Freitag einen schrecklichen Fund in Weidenau gemacht. Am späten Mittag entdeckten die Beamten hier zwei Leichen in einer Wohnung. Eine 77-jährige Frau und einen 55-jährigen Mann. Die Leichen seien bereits stark verwest gewesen, heißt es in einer Pressemitteilung. Man ermittele in alle Richtungen. Die Staatsanwaltschaft hat nach Angaben der Polizei eine Obduktion der Leichen angeregt. Mehr Infos hatte die Polizei heute Morgen auf Nachfrage von Radio Siegen noch nicht. Damit auch weiter frisches Trinkwasser aus unseren Wasserhähnen kommt, gibt es ab heute strenge Verbote für das Leitungswasser in Siegen-Wittgenstein. Das hat der Kreisausschuss am Freitag in einer Sondersitzung beschlossen. Das Problem sei, dass es aktuell nicht genügend Wasser gibt, sagt uns Landrat Andreas Müller am Radio Siegen-Mikro.
4: Die Füllstände unserer Talsperren sind mittlerweile unter 50%. Das ist viel tiefer als normalerweise zu dieser Jahreszeit. Und mit einem sehr hohen Verbrauch, den wir dieses Jahr haben, auch natürlich in den Hitzetagen Juni und Juli hatten wir Verbräuche wie noch nie zuvor, dann geht uns das Wasser langsam aus. Insofern bitte befolgen Sie die Anweisung und denken Sie ein bisschen selbst mit, wo Trinkwasser gespart werden kann. Da sollte es in den kommenden Wochen einfach gespart werden.
2: Verboten ist jetzt zum Beispiel das Kärchern der Terrasse oder das Wässern eures Rasens. Eine genaue Übersicht, was verboten ist und was noch erlaubt ist, seht ihr auf radiosiegen.de und bei uns in der App. Wer sich nicht daran hält und erwischt wird, dem drohen bis zu 1.000 € Strafe. Die Verbote gelten zunächst bis Anfang Oktober. Und das waren die Radio Siegen Nachrichten von hier mit Simon Volkmann.
0: Danke dir.
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6: A4 Olpe Köln bei der Wiehltalbrücke Richtung Gummersbach. 1 Kilometer Stau, 4 Minuten on top. 3 Radarkontrollen. B54 zwischen Willensdorf und Oberstdorf am Abzweig Oberdilfen. Ortsdurchfahrt Buchen in beide Richtungen. Und A45 Hagen-Gießen in der Baustelle vor Freudenberg. Kommt gut an überall.
0: Ich habe ein leicht schlechtes Gewissen, denn ich bemerke, ich habe die Sonne vermisst. Es war wichtig, dass es geregnet hat und ich fühle mich auch schlecht, das zu sagen, aber ich freue mich, dass die Sonne auch wieder scheint. Es ist ja, also klar, Trinkwasser ist knapp, das ist auch was Ernstes, was Blödes, aber die Sonne ist da und ich freue mich einfach. Siegen-Wittgenstein freut sich hoffentlich auch. Es war ein sehr frischer Montagmorgen, hier und da 7 bis 0 Grad, also das war schon deutlich kühler als die letzten Wochen. Und jetzt kommt die Sonne aber durch, 18 Grad in Bad Berleburg und bis zu 20 in Freudenberg. Ab Dienstag zieht es sich zu, hier und da müssen wir auch mit Regenschauern rechnen, die kommen also auch wieder am Mittwoch. Bleibt es ähnlich wechselhaft, dann ist mein schlechtes Gewissen jetzt auch schon wieder weg. Gut.
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6: Höchste Zeit, sich so langsam um Weihnachten zu kümmern. Ja, steht ja auch quasi schon vor der Tür. Ich würde sagen, 4 Monate heute bis Heiligabend. Noch 3 Monate, bis die Weihnachtszeit so allmählich beginnt.
0: Ich habe gestern noch in der Mediathek bei den Kollegen vom Fernsehen das perfekte Dinner geguckt. Und da war tatsächlich ein Jahreszeitenmenü. Und die Nachspeise hatte auch Spekulatius-Creme. Und ich habe schon gedacht, ich habe gar keinen Bock auf Spekulatius. Ich habe gerade noch gesagt, ich freue mich über die Sonne.
6: Ich dachte, du hast der kleine Lord geguckt. Ich dachte, jetzt fängst du damit schon
0: auf
6: an.
0: Auf gar keinen Fall.
6: Er hat einen im Supermarkt schon Spekulatius und wie heißt das andere Zeug
0: Lebkuchen.
6: Hier? Lebkuchen. Ja, ich kam nicht drauf. Ich kann es auch einfach nicht leiden. Ja? Ich kann es auch einfach nicht leiden. Ich sag mal, für so einen Dominostein ab November bin ich zu haben, aber für alles andere.
0: Ja, vorher schmecken die auch nach Holz. Wow, wie war das?
6: Weiß ich nicht. Also bin ich ja einfach kein. Aber es gibt Leute, die feiern das ja. Ne? Sobald das Zeug draußen ist, oh, komm, nehmen wir eine Packung mit.
0: Ja, wir freuen uns, dass wir gleich darüber sprechen können, wie es in den Schokoladenfabriken ab und an jetzt gerade aussieht. Hört ihr bei uns beiden. Ich bin Paul Wald.
6: Und Tom Schirmer-Moyer zusammen.

0: Wir schreiben das Jahr 2026, es ist der 24.8. 8.40 Uhr. Ich möchte hier datiert festhalten, Lebkuchen, Schoko-Weihnachtsmänner und Adventskalender sind noch nicht zu sehen. Spätestens Anfang Oktober sind sie aber dann im Laden und ich möchte das jetzt noch nicht. Ich möchte es nicht.
1: Ja, aber irgendwann Ende August, Anfang September geht das ja meistens schon los.
0: Mann! Ne?
1: Und noch früher in den Fabriken, die die ganzen Weihnachtssachen ja auch produzieren müssen. Also quasi jetzt, sagt Max Ruth vom Ruth-Schokoladenwerk in Bochum.
2: Es gibt ein gesamtes Weihnachtssortiment, also von Tannenbäumen über Weihnachtspralinen bis hin zu den klassischen Nikoläusen. Meistens geht es wirklich Mitte August, Ende August los. Und richtig los geht es dann Mitte September, weil dann fangen die Adventskalender an, damit auch die Kunden die frühzeitig bekommen.
0: Verstehe ich auch alles, aber ich muss es doch nicht sehen. Ich muss es doch nicht bei mir haben. Die Maschinen, die laufen natürlich jetzt auch schon auf Hochtouren.
2: Das sind rund 20 Tonnen Schokolade, die verarbeitet werden, nur für die nächsten 2 bis 2,5 Monate. Wenn so ein kleiner Weihnachtsmann irgendwie 75 oder 100 Gramm wiegt, eine Tonne, dann kann man sich das schon mal hochrechnen. Bei 20 Tonnen, das ist schon ordentlich.
1: 20 Tonnen, das haben wir mal kurz für euch übernommen. Mit dem Taschenrechner sind knapp 277.000 kleine Weihnachtsmänner.
0: Ach komm, nicht so bescheiden, das hast du doch gerade im Kopf gerechnet.
1: Mit meiner Mathe-Abi-Note möchte ich mich jetzt hier nicht rühmen.
0: Wollen wir vergleichen?
1: Also ich glaube, es war eine 5 oder 5 Minus, irgendwie sowas.
0: Ich hatte 3.
1: Ja, guck mal.
0: Oder eine 2 sogar. Ja. Nee, eine 3.
1: Ja. Hab ich irgendwas aus diesem Zeug jemals wieder gebraucht?
0: Ja, jetzt gerade. Nein. Mit den Weihnachtsmännern. Ja. So, danke. Wie viele Melonen passen in den Einkaufswagen? Das war's doch immer. Wie viele Schafe hat der Zaun? Wie lang ist das Schaf,
1: wie viele
0: das um
1: Schafe
0: den Zaun?
1: Hat der Zaun?
0: Nein, natürlich nicht. Wie lang ist der Zaun, der an das Schaf passt? So.
1: Ah.

0: Paul, bist du eigentlich schon heiß?
1: Ja, ich bin so heiß. Ich bin heiß, wirklich. Also letztes Jahr war ich im Publikum, davor das Jahr auch, hab mir das immer alles angeguckt. Und jetzt darf ich mit dabei sein. Die Rede ist von der Radio 7 Kulted Party am Stadtfest.
0: Wahnsinn. Am Freitag geht's offiziell los mit dem Stadtfest. Da wird es auch offiziell eröffnet. Wir sind am Samstagabend dran. Das ganze Programm findet ihr übrigens gerade bei uns in der Insta-Story. Haben wir euch da einmal ja, schön sichtlich aufbereitet, ja, dass wir gucken können, wann, wo, was ist. Samstagabend, Westenergiebrücke auf der Westenergiebühne auf der Siegbrücke, so, dann kommt er bei uns vorbei.
1: 19:30 sind wir am Start. Vorher gibt es hoffentlich dann noch den Soundcheck. Müssen wir mal schauen, wie das terminlich geregelt ist.
0: Das läuft. Da sind die Jungs immer ganz entspannt, da macht ihr mal keine Sorgen. Was spielen wir denn alles? Ententanz?
1: Ja.
0: Gummibärenbande.
1: Was du willst. Natürlich habe ich ein paar Hits in der Playlist Summer of 69. Ich will Insomnia hören. Ich will Rhythm is a Dancer hören. Ich will aber was Neues hören, was auch Kulthit schon ist, und zwar Bunt. Kennst du den? DJ, ne? Crazy Typ. Trippin'. I think I'm trippin'. Ja. Jetzt in Köln gewesen, ausverkauft, 20.000. War richtig krass. Moving to the Sun vielleicht auch noch mit dabei. Ich hatte noch einen Haftbefehl-Remix im Angebot.
0: Ja, da bin ich noch nicht von überzeugt, bin ich ganz ehrlich. Aber wir spielen natürlich die Klassiker. Eintritt ist frei, kommt gerne vorbei. Die Coronet Dancers unterstützen uns auch. Wir freuen uns auf Samstag.
1: Hast du denn noch einen Wunsch?
0: Guru Josh Infinity 2008.
1: Das kriegen wir hin. Und den hier, der gefällt dir doch sicherlich auch, oder? Sorry schon mal dafür und einen schönen guten Morgen. Habt ihr Bock zu feiern? Ich hab Bock.

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1: Mit José Nachsiandi. Guten Morgen. Kanzler Merz ist zurück aus dem Urlaub und schon der erste Werktag dürfte herausfordernd für ihn werden. Heute trifft sich die CDU-Spitze unter seiner Leitung zu ihrer ersten regulären Beratung nach der Sommerpause. Bei den letzten Sitzungen im Juli hat es heftige Kritik an den Personalentscheidungen des Kanzlers gegeben. Und auch in der Bevölkerung ist Merz laut Umfragen aktuell so unbeliebt wie noch nie zuvor. Marc Weiß mit weiteren Infos.
2: Erst gestern durfte Merz erleben, wie sich Unbeliebtheit anfühlt. Beim Besuch im Brandgebiet Hürtgenwald wurde der Kanzler ausgebuht und er reagierte beleidigt. Er spreche nur mit denen, die nicht schreien, sagte Merz. Und das sorgte dann für den nächsten Ärger und Spott. Der kommt seitdem vor allem übers Netz. Viele werfen Merz vor, nicht da gewesen zu sein, als es im Wald heftig brannte oder als der Rhein kaum Wasser hatte. Und auch die Wirtschaft begrüßt den Kanzler nach dem Urlaub erstmal mit einer ganzen Batterie an Kritik. Merz fehle es an Führungsprofil, schimpft der Geschäftsführer der Mittelstandsvereinigung Ahlhaus in der Neuen Osnabrücker Zeitung. Bei der Rentenreform gehe es nicht voran. In der Debatte um Steuerentlastungen würden keine intelligenten Lösungen diskutiert. Und wenn Merz nicht schnell zur klaren Führung zurückfinde, dann werde die Koalition mittelfristig auseinanderfallen, sagt der Verbandschef.
1: Und diese Themen sind heute Morgen auch noch wichtig. Europa muss sich wegen der starken Erderwärmung des Kontinents künftig auf besonders viele Extremwetterereignisse einstellen. Das schätzt der Wissenschaftler Stefan Rahmsdorf vom Potsdam-Institut für Klimafolgenforschung. Extreme, die früher alle 500 Jahre aufgetreten seien, könnten heute etwa alle 50 Jahre vorkommen. Das sagte er der Rheinischen Post. Zum Nationalfeiertag heute in der Ukraine hat die EU dem Land weitere Hilfe zugesichert. Man werde die Ukraine weiter so lange und so umfassend wie nötig unterstützen, das sagte Ratspräsident Kosta. Er drohte Russlands Präsident Putin außerdem mit neuen Sanktionen. Es gibt Streit über etwas, das vielen von uns bekannt vorkommen dürfte. Wer im Restaurant oder im Café mit Karte zahlen will, bekommt auf dem Kartenlesegerät immer öfter Empfehlungen fürs Trinkgeld angezeigt. Dort stehen dann verschiedene Möglichkeiten zur Auswahl, meist Prozentzahlen. Erst danach kann gezahlt werden. Die Verbraucherzentralen kritisieren das. Sie befürchten, dass dadurch die Kunden beeinflusst werden und sprechen von manipulativen Designtricks. Die Verbraucherschützer setzen sich auf EU-Ebene für ein Verbot ein. Die Gewerkschaft Nahrung Genuss Gaststätten sieht im digitalen Trinkgeld aber auch Vorteile. Für viele Beschäftigte sei es hilfreich, weil immer mehr Gäste mit Karte zahlten und sonst teilweise gar kein Trinkgeld gegeben würde. Und das waren die Nachrichten mit José Nachsiandi.
3: Danke, José. Wir schauen ganz kurz auf die Straßen. A4 Olpe-Köln bei Gummersbach, 2-3 Minuten obendrauf, bevor es auf der Brücke einspurig wird. Dann haben wir Radarkontrollen. Und zwar HTS von Niederschelden nach Siegen zwischen Siegerlandhalle und Siegen-Mitte wird wohl kontrolliert. Dann haben wir die B54 zwischen Willensdorf und Oberstdorf am Abzweig Oberdilfen und Ortsdurchfahrt Buchen in beide Richtungen. Und am Wochenende stand noch eine auf der A45 Hagen-Gießen vor der Baustelle in Freudenberg. Könnt gerne mal Bescheid sagen, ob die da noch steht oder mittlerweile abgebaut ist. Gute und sichere Fahrt.
4: Hier kommt jetzt das Wetter für Siegen-Wittgenstein. Frischer Montagmorgen, der liegt so ein bisschen hinter uns. Örtlich ist das natürlich von den Temperaturen her immer noch kühler als in den letzten Wochen. Hier und da war auch noch Nebel mit dabei. Jetzt setzt sich die Sonne aber so langsam durch. Es bleibt trocken und relativ wenig bewölkt bei Temperaturen rund um 18 Grad in Bad Berleburg und bis zu 20 in Freudenberg. Morgen geht es dann mit einigen Regenschauern hier und da weiter. Es gibt aber auch trockene Phasen und ein paar mehr Wolken. Und der Mittwoch, der bleibt dann ähnlich wechselhaft.
0: Das war das Wetter.
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3: Und Paul, es gab noch Rückmeldungen zu Weihnachts.

0: Artikeln.
1: Ja.
0: Christa schreibt, die ersten Lebkuchen und Weihnachtssüßigkeiten wurden bei einem Discounter schon gesichtet.
1: Ja, sie heißt ja auch Christa. Ist ja auch der Christdach, ne? Also von daher, liebe Grüße. Ist mir klar, dass da schon die Weihnachtsartikel gesichtet werden können. Ich bin ja da absolut kein Fan von. Das gilt aber dann im Gegensatz zum Atze Schröder. Da bin ich Fan von.
0: Ja, der kommt gleich mit einer neuen Folge. Bei dem geht es noch nicht um Weihnachten, sondern erstmal um die Sommerferien. Denn die neigen sich ja bei uns jetzt allmählich dem Ende entgegen. Mhm. In Bayern sind die quasi erst am Anfang.
1: Ja, in Bayern machen die sowieso alles auch immer ein bisschen anders.
0: Ja, die wollen, oder? Ja auch eine ganz eigene Regelung haben, was ihre Sommerferien angeht. Da steht
1: am besten
0: das
1: ganze Jahr, oder?
0: Da stehen ja demnächst noch Debatten an. Es soll ja so ein Rotationssystem geben, aber die Bayern sagen, nein, mit uns nicht. Mit uns nicht. Wir machen Ferien dann, wenn wir das wollen.
1: Wir hören gleich mal rein, was Atze Schröder zu den Ferien in Bayern so zu melden hat. Und die Musikredaktion hat gezaubert. Wir haben eben noch drüber gesprochen, Move into the Sun, das Neue von Ugel und ihr Ultranatte. Move into the Sun, es ist so geil. Das kommt auch für Kultparty.
0: Schirmers Thompson hier und Balz Paulus auch.
1: Jo,
0: da.
1: Boje.

0: Hier ist Radio Siegen, 8:11 haben wir. Das muss ich gerade noch mal auf die Uhr gucken. Die Zeit verfliegt hier schon wieder. Das ist ein bisschen wie bei den Sommerferien. Es ist ja natürlich jetzt auch ein bisschen so die härteste Woche für euch. Wahrscheinlich, weil bald geht die Schule wieder los. Ihr seht das Ende unaufhaltsam auf euch zurasen.
1: Ja, das ist Wahnsinn. Ne? Die Lehrer müssen eigentlich diese Woche schon langsam wieder ran. Ne? Bereiten ja auch die Klassenräume vor.
0: Das kann ich bestätigen.
1: Ja, das kenne ich auch so aus dem Umfeld. Also bei denen sind die Ferien gefühlt jetzt schon bald um. Die Schüler in Bayern haben gut lachen. Bei denen hat ja noch nicht mal der erste Erholungseffekt eingesetzt. Aber tröstet euch, ihr habt einen starken Mann an eurer Seite.
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4: Ja, nee, ist klar. So, wie stehen wir denn da? So sommertechnisch meine ich. Der ein oder andere ist gerade froh, dass er die Gummistiefel doch noch nicht in die gelbe Tonne geworfen hat. Und wo man in Niedersachsen, Hamburg und in Hessen und so weiter sagt, gut, dass die Saublagen wieder in die Schule müssen und die Lehrer mal wieder aus der Toskana zurückkommen. Ja, und da sagt man in NRW ganz entspannt, ja, wir haben ja noch gut 2 Wochen Ferien. Also offiziell eine, aber in der ersten Woche werden eh nur Filme geguckt, von denen, die da schon hingehen. Ja, und das ist doch auch gemein, wenn man in Dortmund wohnt und seinen Kindern erklären muss, dass die in Bayern gerade in der ersten Halbzeit der Ferien sind und erst Mitte September wieder in die neue Saison einsteigen. Da ist er wieder, dieser verdammte Bayern-Dusel. Warum ist das eigentlich so, dass die Bayern jedes Jahr als letztes in die Ferien gehen? Ganz einfach, wegen der traditionellen Heuernte. Das ist kein Witz, das ist der offizielle Grund. Weil nämlich der Karl, der Ferdinand, der Xaver, der Alois und die Zenzi in den Ferien alle Urlaub auf dem Bauernhof machen, um Trecker zu fahren und die Wiese zu mähen. Ja, nee, ist klar. Ey, das ist doch alles Blödsinn und Quatsch, ey. Als wenn da in Bayern noch irgendeiner mit der Sense auf die Arme geht und Heu schneidet. Das wird doch seit 10 Jahren schon von selbstfahrenden Mähdreschern und Drohnen erledigt. Ich meine, wir reden über Bayern. Das fortschrittlichste Bundesland der Welt. Die machen doch sogar die Brezen und den Leberkäse schon lange mit der KI. Es gibt nur einen vernünftigen Grund, warum die Ferien in Bayern immer bis weit in den September gehen. Man möchte einfach, dass Eltern, Lehrer, Hausmeister und teilweise auch die Schüler fit und leistungsstark zum Oktoberfest wieder da sind. Quasi ein nahtloser Übergang vom Chianti zum Bockbier.
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0: jetzt nochmal einsteigen, hier jetzt nochmal dabei sein, frei sein.
1: Ich guck mal, ob ich hier sowas habe in die Richtung. Oh, da geht's richtig ab, da ist richtig was los.
0: Ja, Kirmes, allerdings kleinere Größenordnung, wir sind nicht mehr in Vöschpe und nicht mehr in Wenden, das ist nochmal eine ganz eigene Liga.
1: Da waren tausende Menschen, das ist rum, das war auch wunderbar, da haben viele was erlebt, muss man ja sagen. Aber jetzt wollen wir natürlich auch noch ein bisschen nach Willensdorf gucken.
0: Ja.
1: Es gibt ein Fahrgeschäft für mich, das ist der absolute Horror, habe ich auf der Vöschpe Kirmes für mich entdeckt. Mit dem Kollegen Max Schepp war ich da unterwegs, seiner Freundin und meiner Verlobten. Letztes Jahr aber schon, ich habe fast gekotzt, es war hier der 1001 Nacht, hieß das, glaube ich, fliegender Teppich. Mir ist nie schlecht geworden auf irgendwelchen Fahrgeschäften. Black Mamba, Phantasia, dann kann ich alles fahren, Holzachterbahn, vorwärts, rückwärts im Looping, aber dieser Teppich, ich habe fast gekotzt, Tom, ich war am Ende. Und dann sagt er, komm, wir machen nochmal, wollt ihr nochmal rückwärts? Und alle so, yay! Yeah! Und ich so,
0: Ich weiß schon, warum ich sowas generell lasse. Ich sag mal so, ganz so wild wird es in Willensdorf nicht, das ist auch eher beschaulich da, beim Bono Kleine, hinten am Parkplatz.
1: Ach schön.
0: Das ist hier so eine kleine Meile. Es gibt, glaube ich, so eine Big Wave, so ein Teil, was sich auch so dreht, aber das ist ja alles noch im Rahmen. Musikexpress, Autoscooter. Für die Kinder gibt es ein, zwei kleinere Karussells. Wir waren am Wochenende das erste Mal da. Erste Mal Kirmes für meine Kleine. Wir sind viermal gefahren auf diesem Kinderkarussell, dreimal auf unterschiedlichen Pferden.
1: Ja, du hast eine Tochter.
0: Ja, also ich wusste nicht, dass es so früh losgeht mit fast anderthalb. Ja, also sie war auch nicht. Ich bin froh, dass wir mit der Feuerwehr angefangen haben.
1: Ja? Ist das schon mal gut?
0: Ja, und dann dreimal Pferd gefahren sind.
1: Ja, Feuerwehr ist auch was für Mädels. Ich finde das auch okay.
0: Absolut. Ich hatte sie auch ein anderes Auto oder den Hubschrauber
1: gesetzt. Hast du auch probiert.
0: Ich wollte, aber sie wollte nicht.
1: Naja.
0: Aber heute ist Familientag, gibt ermäßigte Preise. Ab 14 Uhr könnt ihr in Willensdorf gerne vorbeischauen.
1: Habt ihr gehört bei uns beiden. Ich bin Paul Bald.
0: Und ich bin Schemas Tom Moje.

0: Austin von Dasha. Es ist 9:30.
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2: Guten Morgen. Die CDU-Spitze trifft sich heute zu ihrer ersten Sitzung nach dem Sommerurlaub von Parteichef und Bundeskanzler Merz. Die Stimmung ist gereizt. Erst am Wochenende war Merz bei einem Besuch im Waldbrandgebiet in der Eifel ausgebuht worden. Aus Teilen der Wirtschaft kommen außerdem Stimmen, die Merz Führungsversagen vorwerfen. Die Verbraucherzentralen kritisieren, dass beim Bezahlen mit Karte im Restaurant oftmals Vorschläge für das Trinkgeld auf dem Kartenlesegerät gemacht werden. Die Verbraucherzentralen sprechen von manipulativen Designtricks. Sie wollen sich jetzt auf EU-Ebene für ein europaweites Verbot einsetzen. So, das war das falsche Knöpfchen, aber wir machen es trotzdem. Und jetzt die Nachrichten von hier. Dim, dim, dim. Das hätte eigentlich zu hören sein müssen. So. Ab heute drohen Bußgelder, wer in Siegen-Wittgenstein Leitungswasser für bestimmte Zwecke benutzt. Der Kreisausschuss hat eine neue Trinkwasserverordnung beschlossen, weil die Talsperren Breitenbach und Obernau nicht genug gefüllt sind. Verboten ist ab sofort etwa das Gießen eurer Blumen mit Wasser aus dem Hahn und vieles mehr, sagt uns Landrat Andreas Müller am Radio Siegen-Mikro.
3: Zum Beispiel das private neue Pool befüllen. Ich weiß, ganz viele sind schon gefüllt, aber das neue Füllen bitte unterlassen. Alles, was nicht gewässert werden muss, nicht mehr wässern. Auch jetzt nicht anfangen, Fassaden zu reinigen, die PV-Anlage, das Hof oder gar das Auto zu waschen. All das ist untersagt. Nachzulesen natürlich auf unserer Homepage www.siegen-wittgenstein.de.
2: Oder bei uns auf radiosiegen.de und in unserer App. Weiter erlaubt bleiben aber natürlich Trinken, Duschen und Kochen. Die Verordnung gilt vorerst bis Anfang Oktober. Wer sie bricht, riskiert bis zu 1.000 Euro Strafe. Ein Hakenkreuz an der Hausfassade. Die sind an zwei katholischen Kirchen in Siegen aufgetaucht. Die Kirchengemeinde St. Johannes der Täufer schreibt in einer Pressemitteilung, dass sie Anzeige bei der Polizei erstattet hat und bittet darum, sich mit Zeugenhinweisen bitte bei der Polizei zu melden. Das erste Mal sei das Hakenkreuz letzte Woche an der St. Marienkirche in der Siegener Altstadt aufgetaucht. Am Freitag dann hätten Gemeindemitglieder ein weiteres Nazi-Symbol an der St. Michael-Kirche am Kampen entdeckt. In Bad Larsve gibt es seit heute einen neuen Baumarkt. Damit endet ein jahrelanger Leerstand, denn der neue Markt befindet sich im früheren Aldi in der Stockwiese. Das Gebäude war lange verwaist. Ab heute bietet die Baumarktkette Sonderpreis Baumarkt auf den 800 Quadratmeter Flächen nach eigener Aussage rund 12.000 Produkte an. Ein Fokus liegt dabei auf Schrauben, Muttern und Co. Als Kunden könnt ihr euch hier selbst zusammenstellen, was ihr braucht. Abgerechnet wird nach Gewicht. Zum Angebot gehören aber auch eine Gartenabteilung und ein Schlüsseldienst. Los geht's! Nein, los ging es vorhin um 8 Uhr. Und das waren die Radio Siegen Nachrichten von hier mit Simon Volkmann.
4: Bei dir geht auch einiges los, wa? Das ist also, ich dachte, ich hätte mich eben verdrückt.
2: Das ist noch der, weißt du, hier von
4: vom Wochenende noch.
2: Ja, genau.
4: Ich glaube auch. Ja. Mach mal weiter, würde ich sagen.
5: Gucken auf die Verkehrslage. Da gibt es zum Glück nicht so viel zu melden. Ich glaube, der Simon ist noch verwirrt von letzter Woche. Da hat er Nachmittag moderiert. Der ist noch im Film, glaube ich. Wir haben die B508 zwischen Kreuztal und Hilchenbach. 3 Minuten dazu. Ansonsten nur 2 Radarkontrollen noch übrig. Zumindest sind die anderen uns nicht noch mal gemeldet worden. HTS Niederschelden Richtung Siegen zwischen Siegerlandhalle und Siegen-Mitte wird kontrolliert. Und B54 zwischen Willensdorf und Oberstdorf am Abzweig Oberdilfen. Gute und sichere Fahrt.
4: Die Sonne scheint heute Morgen hier im Studiofenster, denn mir gegenüber steht Kollege Tom Schirmer. gut, aber. Aber ja. Sonst haben wir auch viel Sonne. Am Himmel über Siegen-Wittgenstein. Die hat den frischen Montagmorgen ein wenig vertrieben. Hier und da sind die Temperaturen aber noch nicht so richtig warm geworden. Das ändert sich. 18 Grad kriegen wir heute in Bad Berleburg und bis zu 20 in Freudenberg. Viel Sonne, wenig Wolken. Morgen sieht das anders aus. Morgen haben wir mehr Wolken, ein paar Regenschauer auch mit dabei. Und der Mittwoch, der bleibt ähnlich wechselhaft.
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5: Ja, 2 Wochen habe ich jetzt hier alleine durchgestanden. Ich bin ja froh, dass der Paul heute wieder da ist. Dann muss ich die ganze Arbeit nicht alleine machen.
4: Ich kriege so viel positives Feedback heute Morgen von dir. Erst noch hier zum Hallensprecher. Hast du das weitergeleitet? Das war ja toll. Ja. Und jetzt auch noch, dass ich da bin. Also das ist ja wirklich, harmonische...
5: Das ist in erster Linie, weil ich dann die ganze Arbeit nicht mehr alleine machen muss. Ja, dass ich auch noch einen Hiwi dabei habe. Das ist auch schön. Ja, gleich spielen wir das erste Mal wieder die Frühteam-Challenge. Freust du dich schon, Paul?
4: Ja, ja, auf jeden Fall. Da werde ich dich richtig abziehen. Da werde ich dir mal zeigen, wer hier, wo der Hiwi ist.
5: Zeigen.
4: Noch ein Wort, dann lernst du mich richtig kennen.
5: Bin ich gespannt.
4: So, hast ein Wort gesagt? Ich bin Paul Bald. Grüß dich.
5: Und ich bin Tom Schirmer. Und jetzt haben wir noch Kelly Clarkson für euch. Stronger. Guten Morgen. will er wieder zeigen. Das sehen wir gleich noch.

0: Ich habe sie vermisst. An Christine Schmidt und die Radio-Sing-Früh-Tipp-Challenge.
1: Einen wunderschönen guten Morgen zusammen.
2: Tom, Leute, der ist nur am Rosen verteilen, ehrlich.
1: Ja?
0: Für Frau Schmidt bekommen. Öfters als für dich, aber...
1: hast du gut geschlafen, Tom?
0: Nee.
1: Okay, gut.
2: Gut, aber weiter. Dann gerne weiter im Text. Ich habe mir hier oben was auf meinem Blatt aufgeschrieben. Ich habe geschrieben, Paul gewinnt heute 4-2.
1: Hast du?
2: Ja, ich habe das jetzt mal aufgeschrieben. Okay. Ich fände cool, wenn wir das auch machen können.
1: Es geht um Wasser im entferntesten Sinne. Es geht viel um die Obernautalsperre und auch Dinge, die damit zu tun haben. Ab heute sparen ja wir alle in Siegen-Wittgenstein natürlich Wasser, ne? Habt ihr euch für zu Hause irgendwie was vorgenommen?
2: Ja, auf jeden Fall. Ich habe jetzt zum Beispiel, manchmal habe ich so Wasserreste im Glas, weißt du? Also sind ja Milliliter, klar. Aber ich neige dazu, immer was drin stehen zu lassen. Und das jetzt einfach auch mal nicht so achtsamslos in den Abfluss zu schütten, sondern auch einfach mal hier in die Blumen. Oder einfach nicht mehr so viel abspülen, sondern einfach alles in die Spülmaschine. Auf Eco-Modus, die macht das für mich.
1: Ich glaube, es gibt sogar Untersuchungen, je nachdem, wie viel Zeug du zum Spülen hast, kann die Spülmaschine sparsamer sein.
2: Habe ich nämlich auch gesehen. Ne? Und das ist für mich auch ein wichtiger Part.
3: Ich habe 11.000 Liter noch im Garten stehen. So, ich sag
1: dein
3: mal,
1: Pool, ne? Ja, aber der war ja schon befüllt.
3: Der war ja schon voll seit
1: 11.000
3: Mai.
1: 11.000 Liter.
3: So, im
1: also,
3: Mai natürlich.
1: Wer Blumen gießen will, geht mal bei Tom vorbei.
3: Ich sag mal so, ich werde auf jeden Fall, da ich jetzt übernächste Woche spätestens den irgendwann abbauen werde, das Wasser noch überall verteilen, sodass ich genug Vorräte habe und damit die Blumen gießen. Die Wiese ist hin. Also die ist gelb.
1: Ja. Das sieht aus wie im Wilden Westen, auch bei mir. Ja, ab und zu kommt so ein Dornbusch vorbei.
2: Da muss man halt so oft mähen.
1: So, wir starten in die Radio Siegen Frühteam-Challenge. Wir schweifen ab. So, das wollen wir ja nicht. Es geht um Wasser. Es gibt immer drei Antwortmöglichkeiten. Ihr schreibt auf, dann können alle draußen auch mitraten.
2: Ich sehe unseren Chef schon wieder irgendwo. Der sagt schon wieder, oh nein, die reden schon wieder so viel. Ach.
1: Ja, siehste, und wir kriegen sogar Geld dafür, ist das nicht schön? Guck mal, unser Trinkwasser wird nach der deutschen Trinkwasserverordnung kontrolliert. Die Vorgaben sind strenger als für die, ich sag mal, Mineralwasser oder so Quellwasser, ja? Insgesamt legt die Trinkwasserverordnung Grenzwerte und Qualitätsanforderungen fest. Ja, das schreibt zum Beispiel die Stadt Netphen auf ihrer Homepage, wenn es ums Thema Wasser geht. Für über wie viele mikrobiologische, chemische und physikalische Parameter. Also unser Trinkwasser hier in Siegen-Wittgenstein wird über wie viele Parameter untersucht, beziehungsweise die Grenzwerte, die festgelegt werden. Über 20, über 30 oder über 40.
2: Chemie
1: da geht es darum, im deutschen Trinkwasser dürfen halt keine Krankheitserreger drin sein.
2: Schätzfrage so. Ist das, oder?
1: Über 20, über 30, über 40. Aber, oder fä.
3: Ich habe mich für die... hast du was aufgeschrieben?
2: Ich habe was aufgeschrieben. 600. Nee, ich habe über 40 aufgeschrieben.
3: Ich habe mich für die Mitte entschieden, über 30.
1: Es sind über 40 tatsächlich.
3: Natürlich. Was
2: ja. Das ist der erste Punkt schon mal. Da habe ich aber in meiner Manifestation schon mal den ersten Punkt hier geholt.
1: Money. Ja.
2: 1-0.
3: Busfahrer.
1: So. Das müssten wir wissen. Wie viel Liter Wasser sind ein Kubikmeter? 100 Liter, 1000 Liter, 10.000 Liter. Wie viel Liter Wasser sind ein Kubikmeter?
2: Moment.
1: 100, 1000, 10.000.
2: Moment.
3: Du sollst jetzt hier nichts googeln.
2: Nein, was mache ich denn? Ich google nicht. Ich habe
3: googelst in deinem Hirn.
2: 1000 Milliliter, ich habe umgeschlagen die Seite.
3: Suchmaschine leider nicht gefunden.
2: 1000 Milliliter. So, ich habe aufgeschrieben. 1000.
3: 1000 Liter,
2: müssten
3: es sein. Normal.
1: Absolut richtig. Ja.
2: So.
1: Da habt ihr beide recht. Genau.
2: So, 2-1.
1: Ein Kubikmeter entspricht 1000 Litern.
2: Ja, ist nämlich hoch wie breit.
1: Bis das saubere Trinkwasser aus unserem Wasserhahn kommt, muss es natürlich einige Wege, Stationen und so durchlaufen, wie auch immer. Ne? Und der Wasserverband Siegen-Wittgenstein betreibt ein sehr großes Verteilungs- und Transportnetz. Wie lang ist dieses Transportnetz, was das Wasser zu uns in die Hähne treibt? Über 100 Kilometer, über 200 oder über 300? Wir reden über den Wasserverband Siegen-Wittgenstein.
2: Ich brauche zur Arbeit 30 Minuten. Das sind circa 20, 30 Kilometer.
3: Wie du das jetzt hier ausgerechnet hast.
2: 300,
3: sage ich. Also C.
2: C.
3: Ja, ich habe mich auch für das meiste entschieden.
1: Ist auch richtig.
2: Mhm.
1: Absolutely.
2: Super, gut, dass ich da im Kopf so viel nachdenken kann.
3: 300 Kilometer.
2: Ja.
1: Über 300. 336.
2: Wahnsinn.
1: Kilometer Länge. Transportnetz, genau. Transportleitungsnetz, so heißt es richtig.
2: 3-2.
1: So, wir schauen auf die Obernautalsperre und ich finde das immer so krass, wenn mir Leute erzählen, dass da ja früher Dörfer gewesen sind, ne?
2: Voll.
1: Für den Bau der Talsperre sind die Ortschaften Obernau und Nauholz komplett und teilweise auch noch Brauersdorf ausgesiedelt worden. Ja, also eine versunkene Stadt, ne? Von dieser Maßnahme waren insgesamt wie viele Menschen betroffen? Über 50, über 100 oder über 300? Die meisten haben ja, ich sag mal, im Ort dann selber auch noch Häuser gebaut, sind nicht so viel weggezogen.
2: Also ich schwanke tatsächlich noch, Moment.
1: Ich schwanke, genau.
3: Was war 50, 100 oder 300?
1: Genau, über 50, über 100 oder über 300 Menschen. Wie viele waren davon, von dieser Aussiedlung, wegen dem Bau der Obernautalsperre betroffen, wegen des Baus?
2: Ich hab da nicht in die Chronik reingeguckt, aber ich gehe mal davon aus, man hat das Gebiet ausgewählt, weil man nicht zu viele Leute umsiedeln musste. Und deswegen habe ich die goldene Mitte genommen.
3: Ah, verdammt, so habe ich auch gedacht.
2: B,
3: ja.
2: Über 100.
1: Keine Punkte für euch, es waren 365 Menschen.
2: Oh, Wahnsinn.
1: Ja.
3: Mist.
2: Dann krass, ne? Kann ich ja noch 4-2 gewinnen. Jetzt guck dir das mal einer an.
3: Oder spielst 3-3.
2: Nein, 4-2.
1: Wie hoch ist der Turm, der rausragt in der Obernautalsperre? Das ist dieser Entnahmeturm. Mhm. Man sieht hier immer nur, je nach Wasserpegel natürlich, so das Dächelchen oder so ein paar Meter vom Fuß. Aber was glaubt ihr, wie hoch ist der?
3: Also komplett bis unten Wasser?
1: Bis unten, genau, richtig. Mhm. Über 15 Meter, über 30 Meter oder über 50 Meter?
2: Ich sag mal so, über 50 Meter hoch. Weil ich glaube, dass die Obernautalsperre etwas um die 40, 45 Meter tief ist. Oder so in die Richtung.
3: Das Schlimme ist, ich muss hier jetzt B nehmen, um noch eine Chance zu haben. Ich hätte auch sonst C gesagt. Das ist eigentlich zu kurz. Dann gewinnt Paul jetzt gleich wirklich 4-2. Das ist das Schlimme.
1: Mit einer Manifestation. Ja.
2: Mach mal, sag mal, dass ich 4-2 gewonnen habe jetzt.
1: Ja, was sagt denn
3: Tom? Ja, komm, jetzt? Ich sag B, aber also glauben tue ich C, aber ich sag B.
1: Ja, 60 Meter hoch tatsächlich, also stimmt C. Ja.
2: Ich habe 4-2 gewonnen. Leute, schreibt euch vorher was auf den Zettel. Ja, Paul gewinnt heute 4-2, liest vor, es steht
3: das Schlimme
2: hier.
3: Ist, ich war gerade wirklich im Überlegen, ob ich trotzdem einfach C sage, einfach damit ich 4-3 verliere, damit du nicht recht hast.
2: So, wir gehen hier raus, erster Tag, Montag.
1: So, herzlichen Glückwunsch.
2: Danke.
1: Mit deiner Manifestation.
3: Boah, ich hoffe, ihr habt draußen auch noch was gelernt. Ja?
2: Ja,
3: also, außer, dass Paul... Ja.
2: Oder einfach Spaß gehabt, man muss ja immer was lernen.
3: Bisschen was konnte man schon lernen.
2: Stimmt heute. Schon.
1: Wer kann hier wem das Wasser reichen?
2: Wir machen Musik an. Tschüss.

0: Ich versuche da mal eine Brücke zu schlagen. Über das Trinken haben wir heute Morgen schon gesprochen, über das Trinkwasser, über das Sparen. Beim Thema Trinkgeld geht es auch ums Trinken und auch Sparen auch, weil man wird ja quasi mittlerweile dazu genötigt, Trinkgeld zu geben durch diese Kartenzahlungsdinger. Ich mag Kartenzahlung total gerne, aber dass man immer auswählt, 10, 15, 20.
1: Ja, du kannst natürlich auch keins geben. Ne?
0: Ja, ist schwierig.
1: Ich bin nach wie vor dafür, dass ich Trinkgeld lieber bar gebe, weil dann weiß ich auch, dass es ankommt. Damit beschäftigt sich gleich auch Kollegin Laura Potting nochmal. Also gerne dabei bleiben. Wir sagen Tschüss für heute. Tom Schirmer ist mein Name.
0: Und ich bin Paul Bald. Bis morgen und einen schönen Montag von uns beiden.

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0: Guten Morgen. Die extreme Hitze und Trockenheit der vergangenen Wochen kosten die deutsche Wirtschaft wohl mindestens 36 Milliarden Euro. Das hat Greenpeace ausgerechnet. Die Umweltschützer haben bei ihrer Rechnung nach eigenen Angaben die wirtschaftlichen Schäden durch Ernteausfälle, durch Waldbrände, Gesundheitskosten und auch die Produktivitätsverluste berücksichtigt. Frage an Marc Weiß. Laut Greenpeace ist das sogar eine eher vorsichtige Schätzung, ne?
1: So sagen sie, ja. Greenpeace geht davon aus, dass die Folgekosten noch viel höher sind, nur kann man das noch gar nicht einschätzen. Da geht es vor allem um zum Beispiel Ausfälle in Fabriken, weil Kühlwasser fehlte, da fehlen noch verlässliche Zahlen. Noch wissen wir auch nicht, welche Schäden und Kosten die erhöhte Ozon- und Feinstaubbelastung zum Beispiel in der Hitzewelle verursacht haben. Also da kommt wohl noch was auf die Gesamtsumme drauf, sagt Greenpeace. Die Umweltschützer sprechen von einem erschütternden Ergebnis und darauf müsste die Bundesregierung jetzt endlich reagieren und den Klimaschutz auch wirklich ernst nehmen. Ein weiter so dürfe es nicht geben. So ähnlich hat sich heute auch schon der Klimaforscher Stefan Rahmstorf vom Potsdam-Institut für Klimafolgenforschung geäußert. Rahmstorf sagte in der Rheinischen Post, wir müssen jetzt handeln, sonst werde es immer schlimmer. Sonst würde also der aktuelle Hitzesommer, den wir jetzt aus den vergangenen Wochen kennen, bald zum Normalzustand und die extremen Hitzewellen ja dann eben noch heißer.
0: Danke, Marc. Und diese Themen sind heute Vormittag auch noch wichtig. In Berlin endet heute die politische Sommerpause. Mit besonderer Aufmerksamkeit wird auf das erste Treffen der CDU-Spitze mit Kanzler Merz geschaut. Der Bundesgeschäftsführer des Mittelstandsverbands Ahlhaus hat Merz dazu aufgerufen, in der Koalition stärker durchzugreifen. Die Vorsitzende des AOK-Bundesverbandes Reimann hat sich gegen die geplante Abschaffung der telefonischen Krankschreibung gestellt. Gerade bei Infektionswellen sei sie ein gutes Mittel, um Ansteckungen zu vermeiden und medizinisches Personal zu schützen, sagte sie. Die Ukraine feiert heute den 35. Jahrestag ihrer Unabhängigkeit von der Sowjetunion. Auch in NRW gibt es deshalb Veranstaltungen. Die größten in Köln. Hier wird das Friedensgebet im Kölner Dom am Mittag zum Beispiel im Zeichen des Krieges stehen. Am Nachmittag soll dann eine Menschenkette rund um den Dom den Zusammenhalt mit der Ukraine symbolisieren. Aus Köln berichtet Frank Waltel.
2: Wenn sich Menschen rund um den Kölner Dom an den Händen halten, entstehe ein starkes Bild, Europa halte zusammen, so die Vorsitzende des Blau-Gelben Kreuzes Linda May. Und die Ukraine sei Teil davon. Bei der Kundgebung wird unter anderem auch NRW-Europaminister Liminski sprechen, genau wie die stellvertretende NRW-Ministerpräsidentin Neubauer. Sie erklärt im Vorfeld, Solidarität brauche Haltung, Präsenz und Ausdauer. Man werde nicht weichen und stehe weiter fest an der Seite der Ukraine, so die Grünen-Politikerin.
0: Und das waren die Nachrichten mit José Nachciandi.
3: Das Wetter. Ihr bekommt heute viel Sonne ab, bis zu 24 Grad sind drin. Nachts dann wieder echt kühl, 14 bis 10 Grad nur noch, dazu weiter wenig Wolken und trocken. Und morgen mal Sonne, mal Wolken, vereinzelt Regen, bis 24 Grad.
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3: Und das sind die Staus ab 11 Minuten Zeitverlust. Wir starten mit der A1 Münster-Köln. Zwischen dem Kreuz Dortmund-Unna und Schwerte im Moment 5 Kilometer Stau. Ihr braucht hier 56 Minuten länger. Die A3 Köln-Frankfurt zwischen Rösrath und Lohmar 3 Kilometer Stau, 34 Minuten plus. Die A33 Bielefeld-Brilon zwischen Paderborn-Sennelager und Paderborn-Zentrum 5 Kilometer Stau, 23 Minuten. Die A40 Essen-Dortmund zwischen dem Kreuz Bochum und Dortmund-Lütgen-Dortmund 1 Kilometer Stau, 11 Minuten plus. Und die A40 Dortmund-Essen jetzt zwischen Dortmund-Klei und Bochum-Werne 2 Kilometer Stau, 11 Minuten plus. Gute Fahrt!
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3: Einen wunderschönen guten Tag euch allen und wir haben eine richtig krasse Überraschung für euch. Es wird eine richtig, richtig fette Sache. Also so richtig fett. Sagte ich schon, dass es fett wird? Nee, oder? Es wird geil, Leute. Ich darf aber erst gleich drüber reden und das mache ich auch in einem Viertelstündchen, ja? Dann wisst ihr Bescheid. Ich bin Laura Potting. Hallo zusammen.

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0: Es ist kurz nach 11:30.
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0: Mit Simon Volkmann. Guten Tag. 36 Milliarden Euro. So viel hat die Hitzewelle der letzten Wochen wohl die deutsche Wirtschaft gekostet. Das will die Klimaschutzorganisation Greenpeace berechnet haben. Die Summe sei das Ergebnis aus Ernteausfällen, Waldbränden, Gesundheitskosten und Produktionsausfällen. Greenpeace fordert die Bundesregierung deshalb jetzt auf, ihre Klimapolitik auszuweiten. Die Ukraine feiert heute 35 Jahre Unabhängigkeit von Russland bzw. der ehemaligen Sowjetunion. Das wird auch hier bei uns in NRW gefeiert. Im Kölner Dom gibt es ein Friedensgebet anlässlich des Krieges in dem Land. Rund um den Dom ist außerdem eine Menschenkette geplant. Ein Fahranfänger und seine Begleiterin hatten Glück im Unglück. Nach einem Unfall am Samstag auf der regennassen B480 in Wittgenstein ist das Auto der beiden komplett ausgebrannt, sagt uns die Polizei auf Nachfrage von Radio Siegen. Der 18-jährige Fahrer und seine 17-jährige Beifahrerin konnten sich demnach gerade noch rechtzeitig ins Freie retten. Beide kamen leicht verletzt ins Krankenhaus. In Teilen von Hilchenberg kann es bis einschließlich Ende Oktober immer mal wieder zu Verkehrsbehinderungen kommen. Die Stadt lässt aus Sicherheitsgründen Bäume beschneiden. Betroffen sind Allenbach, Dahlbruch, Grund, Hilchenbach und Müsen. Außerdem wird ab heute der Radweg hinter dem Stift Keppel-Gymnasium erneuert. Deshalb ist die Verbindung zwischen Allenbach und Hilchenbach die ganze Woche über gesperrt. Als Ausweichstrecke kann laut Stadtverwaltung der neu gebaute Radweg entlang der B508 genutzt werden. Und das waren die Radio Siegen Nachrichten von hier mit Simon Volkmann. Wir schauen aufs Wetter für Siegerland und Wittgenstein. Ein freundlicher Start in die neue Woche. Die Sonne hat heute klar die Oberhand und es bleibt trocken. Im Tagesverlauf steigen die Temperaturen noch weiter. In Gredenbach und Richstein auf rund 19, in Gilsbach auf etwa 20 Grad. Ab morgen wird's wechselhafter, Wolken ziehen auf und zum Dienstagabend sind vereinzelt Gewitter möglich.
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0: Der aktuelle Radio Siegen Verkehrsservice mit der A4 Olpe Richtung Köln zwischen Gummersbach und Bielstein. 1 Kilometer Stau, 4 Minuten plus. Und HTS Modersbach Richtung Siegen. Da gibt's einen Blitzer zwischen der Siegerlandhalle und Siegen Mitte. Allen unterwegs eine gute und sichere Fahrt.
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0: und Elton John. Hallo zusammen. Vielleicht geht ihr ja gleich los und kauft euch irgendwo was zum Mittagessen. Ihr kennt das bestimmt. Ihr wollt zahlen und dann kommt auf dem Gerät die Frage, ihr wollt mit Karte zahlen, ne? Wie viel Trinkgeld willst du denn geben? 7%, 10%, 20%. Und so manch einen setzt das unter Druck. Und Verbraucherschützer kritisieren das inzwischen auch und wollen auf europäischer Ebene dagegen vorgehen. Sie sagen, dass Kunden dadurch manipuliert werden und unter Druck geraten, mehr zu geben, als sie eigentlich möchten. Und außerdem sei die Option, kein Trinkgeld zu geben, oft auf den Geräten nicht immer sofort ersichtlich. Und diese Aufforderung zum Trinkgeld auf den Geräten, ne, muss man sagen, das betrifft mittlerweile nicht nur die Gastros, also nicht nur in Restaurants so. Auch bei immer mehr Geschäften im Einzelhandel wird diese Option angezeigt. Also zum Beispiel, wenn du neue Schuhe kaufst, ein neues Buch, eine Brille. Und wir wollten von euch mal wissen, würdet ihr das machen? Für den guten Service beim Schuh anprobieren extra noch was drauflegen?
1: Nein, möchte ich nicht. Also es ist üblich in der Gastronomie, okay, aber im Einzelhandel nein. Man muss es ja jetzt nicht übertreiben.
2: Ja, warum nicht? Wenn es weiterhin freiwillig bleibt und man irgendwie nicht so suggeriert bekommt, dass man es machen sollte.
3: In dem Einzelhandel geht man an die Kasse, bezahlt und wem soll ich das Trinkgeld geben?
4: Finde ich an sich gar nicht mal so eine schlechte Idee. Und das ist ja auch ein bisschen das, was den Einzelhandel noch so von dem Onlinehandel unterscheidet. Und als Wertschätzung finde ich das auf jeden Fall gut.
0: Ja, und am Ende kann das ja auch einfach jeder machen, wie er mag, ne?
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0: geworden. Diese Ruhe beendet jetzt die AOK. Die Krankenkasse nimmt weite Teile der Regierungspläne auseinander und fordert, sie so nicht umzusetzen. Frage an Marc Weiß aus dem News-Team. Es geht dabei unter anderem um die telefonische Krankschreibung, ne?
1: Ja, genau. Und die sollte man unbedingt beibehalten, sagt AOK-Chefin Reimann in den Funke-Zeitungen. Die telefonische Krankschreibung sei gerade in Zeiten von Infektionswellen ein sehr gutes Mittel. So könnte man Ansteckungen in den Praxen vermeiden und auch das medizinische Personal schützen. Das wird ja oft vergessen. Wir reden meistens über Ansteckungen im Wartezimmer, aber auch das Personal kann sich natürlich infizieren. Reimann kann auch die ganze Begründung der Bundesregierung absolut nicht verstehen, denn sie sieht gar keinen Missbrauch von Regelungen bisher. Weder bei der telefonischen Krankschreibung noch bei der AU ab dem dritten Tag. Die AOK habe gar keine Veränderungen beim Krankschreibungsverhalten der Ärzte gesehen, sagt Reimann, auch in der Corona-Pandemie nicht. Und deshalb, man ahnt es schon, hält die AOK auch nichts von dem Plan, schon ab dem ersten Tag eine AU vorlegen zu müssen. Das sei im Übrigen personell auch gar nicht zu stemmen, sagt sie. Wenn jeder mit jedem Problem schon ab dem ersten Tag zum Arzt müsse, dann binde das eine Kapazität, die schlichtweg nicht vorhanden sei, sagt Reimann.
0: Danke, Marc. Und diese Themen sind heute Vormittag auch noch wichtig. Die EU hat zum Unabhängigkeitstag der Ukraine neue Rüstungshilfen im Wert von 6,1 Milliarden Euro genehmigt. Die Mittel sind für Flugabwehrsysteme, Raketen, Munition und Radaranlagen vorgesehen, heißt es von der EU-Kommission. Hintergrund sind die russischen Angriffe mit ballistischen Raketen und Drohnen. Die Folgen der extremen Hitze und wochenlanger Trockenheit kosten die deutsche Wirtschaft mindestens 36 Milliarden Euro. Das schätzt die Naturschutzorganisation Greenpeace. Sie hat die Schäden durch Ernteausfälle, Waldbrände, Gesundheitskosten und Verluste in der Produktivität eingerechnet. In den Niederlanden ist ein Bus verunglückt, in dem auch Schüler aus Deutschland an Bord waren. Der Bus mit österreichischem Kennzeichen prallte nordöstlich von Amsterdam mit einem Kleintransporter zusammen. Woher die deutschen Schüler stammen, wissen wir momentan noch nicht. In Hannover steht am Mittag ein mutmaßlicher Bankräuber vor Gericht, der bei seinem Überfall ganze 10 Euro erbeutet hatte. Es war wohl mehr geplant, dafür hatte sich der 28-Jährige aber offenbar die falsche Bank ausgesucht. Laut Anklage hatte er einen Bankmitarbeiter mit einem Messer bedroht und Bargeld gefordert. In der Filiale gibt es allerdings keine Bargeldbestände und auch keine Kasse. Nach einigen Wortgefechten soll der Mann schließlich von anderen Kunden überwältigt worden sein. Einer habe ihm 10 Euro angeboten, wenn er ihm das Messer übergebe, heißt es. Darauf ließ er sich ein und konnte später ohne Messer, aber um 10 Euro reicher, festgenommen werden. Das Motiv ist nach Angaben eines Gerichtssprechers unklar. Der Mann soll drogensüchtig sein. Und das waren die Nachrichten mit José Nachciandi.
2: Das Wetter.
3: Das sieht heute echt schön aus. Heiter, nur leicht bewölkt, viel Sonne dabei, kein Regen bei angenehmen 24 Grad maximal. Morgen ähnlich warm wie heute, dazu mehr Wolken, aber nur stellenweise Regen.
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3: Und hier kommen die Staus ab 7 Minuten Zeitverlust. Die A1 Münster-Köln zwischen dem Kreuz Dortmund-Unna und dem Westhofener Kreuz. 7 Kilometer Stau im Moment, ihr braucht hier 23 Minuten länger. Die A1 Köln-Euskirchen zwischen Hürth und dem Kreuz Bliesheim. 4 Kilometer Stau, 7 Minuten plus. Die A3 Köln-Oberhausen, da steht ihr zwischen Leverkusen-Opladen und dem Dreieck Langenfeld im Stau. 2 Kilometer lang, 21 Minuten plus. Die A3 Köln-Oberhausen zwischen Duisburg-Wedau und Oberhausen-Lierich. 2 Kilometer Stau, 7 Minuten. Und die A45 Gießen-Hagen zwischen Lüdenscheid-Nord und Hagen-Süd. 2 Kilometer Stau, 11 Minuten plus. Gute Fahrt!
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3: Hi zusammen an diesem Montag. Die einen sind noch weg, die anderen schon längst wieder zurück aus den Sommerferien. Die 6 Wochen sind fast vorbei. Nächste Woche geht die Schule wieder los. Krass, oder? Wie schnell das gegangen ist. Also, falls ihr noch frei habt, genießt die letzten Tage. Und ansonsten kommt gut in die neue Arbeitswoche mit uns. Das hier ist Musik für euch von Teddy Swims, Mr. Know-It-All. Und ich bin Laura Potting. Hallo zusammen.

0: Sag mal, Frage, habt ihr bei euch im Bekanntenkreis gerade auch so einen Boom? Gefühlt kaufen sich gerade alle so ein Mountainbike und kacheln dann irgendwo durch die Gegend, oder? Comedian Hannes Höfer hat auch eine Meinung zum Downhill Mountainbike.
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2: Wer Downhill Mountainbike fährt, braucht eigentlich keinen Helm. Ja, wenn du das machst, hast du ja schon den maximalen Nagel im Kopf. Wie schlimm soll's denn noch werden? Durch den Wald kacheln, über Felsen springen und dann mit bis zu 80 Stuckis Bäumen ausweichen. Da bist du bekloppt, aber fully. Ja. Kleiner Mountainbiker-Witz. Ich glaube, selbst mit einem wilden Bären in die Badewanne steigen ist ungefährlicher. Vor allem, früher haben Downhill ja nur so 20-Jährige gemacht, die es nicht besser wussten. Die Alten waren raus, weil für Downhill musste ja erstmal Uphill kommen. Aber dank elektrischer Trampelhilfe trittst du eine steile Schotterpiste mit 25 Sachen und einem Lächeln auf den Lippen hoch. Gut, Knochen brechen kannst du dir meistens eh nicht mehr, weil viele sind ja schon Titanersatzteile. Aber ich sage ehrlich, mir ist das alles zu wild. Wenn Downhill, dann nur mit dem Liegefahrrad. Ist bequemer. Auch der Abtransport ist leichter, wenn sich mal wieder das Schlüsselbein verabschiedet. Also immer dran denken, runter kommen sie alle. Aber mein Tipp, aufhören, bevor was passiert. Wer sein Rad liebt, der schiebt.
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0: Es ist 11:30.
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0: Mit Steffen Ziegler. Guten Tag. Die Hitze und Trockenheit der vergangenen Wochen haben die deutsche Wirtschaft nach einer, Zitat, vorsichtigen Schätzung von Greenpeace 36 Milliarden Euro gekostet. Dabei geht es um Ernteausfälle, Folgen durch Waldbrände und die zusätzliche Belastung des Gesundheitswesens. Die Ukraine feiert heute den 35. Jahrestag ihrer politischen Selbstständigkeit. In einigen deutschen Großstädten gibt es Friedens- und Solidaritätskundgebungen. In Köln soll es am Nachmittag eine Menschenkette rund um den Dom geben. In Hilchenbach ist ab heute ein beliebter Radweg gesperrt. Die Verbindung im Wald zwischen Allenbach und Hilchenbach bekommt in dieser Woche eine neue, feinere Schotterschicht. Es gibt aber, und das ist ja eher selten bei Fahrradwegen, eine parallele Umleitungsstrecke, den neu gebauten Fahrradweg entlang der B508. Die KI hat auch die Telefonseelsorge erreicht. Darüber hat sich ein 13-köpfiges Team der Telefonseelsorge des Evangelischen Kirchenkreises Siegen 5 Tage lang in Budapest informiert. 3 Ergebnisse des Treffens, an dem Vertreter aus über 20 Ländern teilgenommen haben. Erstens, KI macht Menschen einsamer und kann deshalb zu mehr Arbeit für die Telefonseelsorger führen. Zweitens, Anrufer holen sich vor ihrem Anruf häufig bereits Rat bei einer KI, zum Teil auch falschen. Und drittens, seien die Anrufer erstaunt, bei der Telefonseelsorge tatsächlich noch mit echten Menschen sprechen zu können. Unsere Nächte in Siegen-Wittgenstein und drumherum fühlen sich mit einstelligen Temperaturen bereits nach Herbst an. Die Tage beginnen örtlich mit Nebel. Im Tagesverlauf heute nochmal viel Sonne, morgen Nachmittag dann auch wieder Regen. Die Höchstwerte zum Start in die neue Woche, so bis 23 Grad in und um Siegen, am Rothaarsteig 18, 19, 20 Grad. Donnerstag aber nochmal ein Ausreißer nach oben, möglicherweise bis 29 Grad. Der aktuelle Radio Siegen Verkehrsservice, 3 Radarkontrollen, ansonsten gibt's nichts zu melden. HTS, Mudersbach Richtung Siegen, zwischen der Siegerlandhalle und Siegen Mitte. Geiswald, Hofbachstadion bergab und zwischen Röttchen und Willensdorf am Abfahrt nach Oberdilfen.
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0: So, Moment, ich brauche jetzt hier mal so ein bisschen passende Musik. Ah. Leute, in exakt 4 Monaten ist Weihnachten, ne? Und alle so, bah! Es sind doch noch Sommerferien, was soll denn das Thema jetzt? Viel zu früh darüber nachzudenken. Ja, es gibt aber auch Menschen, die müssen da jetzt schon dran denken. Nämlich die Leute, die dafür sorgen, dass wir in ein paar Wochen schon Schoko-Weihnachtsmänner kaufen können. Unser Reporter Stefan Räek war in Bochum beim Ruth Schokoladenwerk. Da ist die Weihnachtsproduktion nämlich seit ein paar Tagen in vollem Gang.
1: Mit Arbeitsuniform, heißt mit Kittel und Haarnetz, geht's jetzt für mich direkt ins Werk. Und überall fließt hier Schokolade. Mir läuft wirklich das Wasser im Mund zusammen. Bei welchem Arbeitsschritt sind Sie hier gerade?
2: Ich bereite jetzt vor, Karamell abzufüllen. Der wird jetzt auf Temperatur gebracht und dann hole ich mir die Hohlkugeln und dann wird Karamelltrüffel abgefüllt.
1: Aha, und da erblicken wir die fertigen Weihnachtsmänner.
3: Da ist schon die erste Armee. Teddy Chris heißt er bei uns. Der wird jetzt verköstigt.
4: Wir müssen ja eine Qualitätskontrolle.
1: Genau, Qualitätskontrolle kommt jetzt. Der erste Schoko-Weihnachtsmann der Saison. Prost.
4: Prost. Kommt die Weihnachtsstimmung langsam bei dir?
1: Die kommt auf jeden Fall auf. Mhm. Sehr geil. Ist das denn auch eine andere Zusammensetzung?
4: Bei uns nicht. Das soll immer eine gleichbleibende Qualität sein. Und deswegen hat mein Opa schon damals entschieden, in der ersten Generation, alles wird in der gleichen Qualität produziert, egal ob Geschenkartikel oder Genussartikel.
1: Ich kriege hier eine Praline nach der anderen zugesteckt. Und eine weihnachtlicher als die andere. Es schmeckt wirklich total nach weihnachtlichen Gewürzen. Das ist jetzt welcher genau?
5: Amaretto.
1: Wenn es denn so in Richtung Weihnachten geht, merkt man denn da auch ein größeres Arbeitspensum?
5: Ja, auf jeden Fall. So August bis Dezember. Aber wir schaffen das im Team ganz gut zusammen und dann geht das ganz gut.
1: Und wenn jetzt so die ersten Weihnachtsprodukte hier über die Fließbänder laufen, bringt das so ein bisschen Weihnachtsstimmung?
6: Ja, eigentlich schon. Also in der Ausbildung hatte ich das damals auch schon, dass man Lebkuchen gemacht hat im August. Also ich könnte auch jetzt schon Weihnachtslieder hören.
7: Wenn man ein bisschen was Weihnachtliches schon vorbereitet, dann kommt man auch schon so ein bisschen in die Stimmung.
1: Und hält die an bis Weihnachten oder ist es dann irgendwann nervig?
7: Also bei mir hält sie auf jeden Fall an.
0: Ich sag's euch, der Stefan ist da nur hingefahren, weil der Schokolade naschen wollte. So sieht's aus. Und wehe, Stefan, du bringst uns nichts mit.
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1: Mit José Nachsiandi. Guten Tag. Ab morgen sollen bei VW die Wochen der Wahrheit beginnen. Für die nächsten Tage sind 9 außerordentliche Betriebsversammlungen angesetzt. Die Konzernspitze will die Mitarbeiter über die Zukunft informieren. Dabei geht es vor allem um den weiteren Stellenabbau und um Werksschließungen. Zehntausende Arbeitsplätze und die Standorte Emden, Hannover, Zwickau und Neckarsulm stehen auf der Kippe. Marc Weiß mit den Details.
2: Die VW-Mitarbeiter haben nach eigenen Angaben in den vergangenen Wochen nicht nur um ihre Jobs gekämpft, sondern vor allem um Informationen. Die Konzernspitze hält sich sehr bedeckt und beschreibt vor allem die Krise, nicht aber die geplanten Reaktionen. Dem Betriebsrat reicht das nicht, deshalb hat die Arbeitnehmervertretung zu Betriebsversammlungen eingeladen, bei denen der Vorstand der Belegschaft Rede und Antwort steht.

0: Politik.
1: Und diese Themen sind heute Mittag auch noch wichtig. Die AOK ist gegen die geplante Abschaffung der telefonischen Krankschreibung. AOK-Chefin Reimann sagte der Funke Mediengruppe, gerade bei Infektionswellen sei sie ein gutes Mittel, um Ansteckungen zu vermeiden und medizinisches Personal zu schützen. Während der Corona-Pandemie habe man keine Veränderungen im Krankschreibungsverhalten der Ärzte gesehen. Hinweise auf einen Missbrauch lägen nicht vor. Die EU hat neue Rüstungshilfen für die Ukraine im Wert von 6,1 Milliarden Euro genehmigt. Laut EU-Kommission ist das Geld für Flugabwehrsysteme, Raketen, Munition und Radaranlagen vorgesehen. Das Interesse am klassischen Festnetz geht weiter zurück. Im vergangenen Jahr gab es einen besonders starken Rückgang. Laut Vergleichsportal Verivox hatten im vergangenen Jahr nur 61% der Nutzer Interesse am Festnetz. Im DFB-Pokal wird heute weitergespielt. Drei Fußball-Bundesligisten sind am Abend im Einsatz und kämpfen um den Einzug in die zweite Runde. Der Hamburger SV und der 1. FC Köln sind jeweils bei Drittligisten zu Gast. Der HSV beim SC Verl, die Kölner bei den Würzburger Kickers. Zur gleichen Zeit tritt Zweitligist VfL Wolfsburg beim Regionalligisten VSG als Glienicke an. Abgerundet wird der Pokalabend mit dem Auftritt von FC Schalke 04. Schalke tritt beim Viertligisten Hallescher FC an. Und das waren die Nachrichten mit José Nachsiandi.
2: Das Wetter. Ihr bekommt heute viel Sonne ab, bis zu 24 Grad sind drin. Nachts dann wieder echt kühl, 14 bis 10 Grad nur noch, dazu weiter wenig Wolken und trocken. Und morgen mal Sonne, mal Wolken, vereinzelt Regen, bis 24 Grad.
3: NRW Verkehr.
2: Sorgenkind A57, zwei Sperrungen da im Moment. Die A57 Krefeld-Nimwegen ist zwischen Goch und Kleve nach einem Unfall gesperrt im Moment. Hier aktuell 1 Kilometer Stau, ihr braucht 21 Minuten länger. Und die A57 Krefeld-Köln ist in Höhe Kreuz-Neuss-West ebenfalls gesperrt. Da steht ein brennendes Auto, aktuell 3 Kilometer Stau, eine Stunde braucht ihr länger. Jetzt die Staus ab 11 Minuten Zeitverlust. Die A1 Münster-Köln zwischen dem Kreuz Dortmund-Unna und dem Westhofener Kreuz 5 Kilometer Stau, 20 Minuten plus. Die A3 Köln-Oberhausen zwischen Leverkusen-Opladen und Solingen 4 Kilometer Stau, 11 Minuten. Und die A33 Bridon-Bielefeld zwischen Bielefeld-Senne und Bielefeld-Zentrum 3 Kilometer Stau, 11 Minuten plus. Gute Fahrt!
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2: Einen schönen Montag wünsche ich euch. Und während wir alle mit Pansenlähmung 3000 das Mittagessen verarbeiten, wird's hier jetzt Ramontisch. Das ist Bon Jovi und Always. Und mein Name ist Laura Potting.

0: Das ist schon krass, oder? Wie schnell 6 Wochen Sommerferien einfach rum sind. Nächste Woche geht die Schule wieder los, aber bevor das geschieht, schwelgen wir hier nochmal in Erinnerungen. Wo ging es denn für euch hin in den Urlaub?
1: Ja, Mallorca.
2: Ja, wir waren in einem Wasserpark gewesen, haben den Geburtstag von der Jüngsten gefeiert. Im Aquarium waren wir auch gewesen, sehr richtig, ja. Ja, wo war es noch gut?
3: Im Pool. Der war groß und man konnte viel planschen. Und vom Beckenrand springen.
4: Nach Korfu, Griechenland. Ja, wir haben uns Fahrräder ausgeliehen und sind einmal so die Nordküste entlang gefahren. Und da waren auch so schöne Klippen und so, die wir uns angeguckt haben. Also echt schön.
5: Also unser Leben in Barcelona war sehr kompliziert. Wir haben bis 18, 19 Uhr geschlafen. Und dann sind wir abends nur an den Strand gegangen. Mehr gab es da für uns nicht.
0: Ganz ehrlich, manchmal braucht es ja auch nicht mehr im Urlaub, oder?
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0: halb eins.
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0: Mit Steffen Ziegler. Guten Tag. Nach dem Ende der politischen Sommerpause wärmt die AOK ein Thema wieder auf, um das es zuletzt ruhig geworden war. Die geplante Abschaffung der telefonischen Krankschreibung. Diese Möglichkeit sollte unbedingt beibehalten werden, so die AOK, gerade in Erkältungszeiten. Greenpeace hat mal vorsichtig geschätzt, was uns die Hitze in diesem Sommer gekostet hat. Durch Ernteausfälle, Waldbrände und die Belastung des Gesundheitssystems. Sie kommt bundesweit auf 36 Milliarden Euro. Die KI verändert unseren Alltag, auch im Bereich der Telefonseelsorge. Darüber hat sich ein 13-köpfiges Team der Telefonseelsorge des Evangelischen Kirchenkreises Siegen 5 Tage lang in Ungarn informiert und dabei vor allem 3 Eindrücke von Kollegen aus rund 20 Ländern gespiegelt bekommen. Erstens, KI macht Menschen einsamer und kann deshalb zu mehr Arbeit für die Telefonseelsorger führen. Zweitens, Anrufer holen sich vor einem Anruf bei der Telefonseelsorge häufig bereits Rat bei einer KI, zum Teil auch falschen. Und drittens seien die Anrufer zum Teil erstaunt, bei der Telefonseelsorge noch mit echten Menschen sprechen zu können. Unser Wetter lädt auch heute zum Radfahren ein. Zwischen Hilchenbach und Allenbach ist das in dieser Woche nicht auf dem Fahrradweg durch den Wald möglich. Er bekommt eine neue Schotterschicht. Der neue Radweg entlang der B508 steht aber als Alternativstrecke zur Verfügung. Bis zum Abend bleibt es hier in Siegen-Wittgenstein sonnig. In der Nacht bleibt es klar. Entsprechend rauschen die Temperaturen. Naja, noch nicht in den Keller, aber ins Erdgeschoss. Zum Teil werden sie einstellig. Morgen zieht im Tagesverlauf Regen auf, bei Höchstwerten wie heute knapp über 20 Grad.
1: Das war das Wetter.
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0: Auf den Autobahnen Richtung Köln, Dortmund und Frankfurt nur Kleinkram, da steht ihr nirgendwo länger als 5 Minuten. 8 Minuten sind es laut ADAC-Rechnung auf der Bundesstraße zwischen Kreuztal und Hilchenbach. Radarkontrollen, 4 an der Zahl gemeldet, danke dafür. Geisweid, Hofbachstraße stadteinwärts. Ortsdurchfahrt Niederhäuslingen in beide Richtungen. Zwischen Röttchen und Willensdorf, Abfahrt Oberdilfen. Und hier steht nochmal drin. Geisbach, Hofbachstadt und bergab. Also sind es 3, wenn wir die dann mal abziehen.
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0: ganz ehrlich, so ein Konzert, ne? Das hat ja seinen ganz eigenen Charme. Du siehst irgendwie deine Stars live, du kannst mitsingen, mittanzen. Das ist einfach geil. Und noch krasser ist es, was Carina erlebt hat. Sie hat bei uns beim Ticket Call gewonnen, und zwar VIP-Karten fürs Boss-Hoss-Konzert beim Kunstrasen in Bonn mit allem drum und dran. Und tatsächlich mit mehr als zuerst erwartet, Kollegin Katrin Teske aus der Musikredaktion hat sie begleitet.
1: Getroffen haben wir uns am Einlass. Da haben wir uns erst einmal die schicken VIP-Bändchen abgeholt. Und Carina und ihre Schwester Melanie waren schon sehr gespannt und hatten eine genaue Wunschvorstellung vom Abend.
2: Natürlich die von nah zu sehen, das wäre halt total cool. Und ich hoffe, dass das Essen gut ist.
1: Und genau diese Kombination, die haben sie bekommen. Carina und Melanie hatten total Glück. Sie durften mit uns ins Backstage und The Boss House treffen.
2: Ich bin gerade völlig geflasht. Sowas habe ich noch nie erlebt und kann mir noch gar nicht vorstellen, die echt zu treffen.
1: Die Aufregung war ganz groß. Tourbusse, die Bühne von hinten, der Catering-Bereich der Stars. Es gab so viel zu sehen, aber das Highlight war natürlich dieser Moment.
3: Hallo, willkommen.
2: Hi.
1: Elek und Sascha von The Boss House persönlich zu treffen.
2: Ich bin völlig überwältigt. Oh mein Gott, ich kann die Tattoos im Detail sehen.
1: Das hat die Vorfreude auf das Konzert natürlich noch größer gemacht. Aber nicht nur unsere Gewinnerinnen haben sich dann darauf gefreut. Elek meinte das hier.
4: Also wir sind sehr gerne hier. Ich glaube, das dritte oder vierte Mal. Ich weiß nicht genau. Und es ist immer wieder wunderschön, weil es eine tolle Location ist. Super gelegen im Park hier am Rhein. Und die Bühne ist grandios. Die Bedingungen von den Veranstaltern her sind top.
1: Und Top-Bedingungen nach einem Top-Treffen schaffen natürlich ein Megakonzert. The Boss House haben 21 Lieder gerockt, mitsamt Pyrotechnik, Konfettikanonen, einem Handylichtermeer bei Jolene, tollen Fan-Momenten. Es war sogar ein Fan extra aus Amerika, aus Idaho angereist. Überall waren Cowboy-Hüte, Cowboy-Boots, Holzfällerhemden. Es hat sich ein bisschen wie ein Konzert im Wilden Westen angefühlt. Und das abgerundet mit leckeren Drinks und Snacks, ein totales Highlight.
2: Das war fantastisch, absolut großartig und super Event. Auch dieser VIP-Bereich, sowas habe ich noch nie erlebt.
1: Also Fazit, gutes Konzert, super schönes, spontanes Treffen mit The Boss House und ein Abend, den man einfach wiederholen will.
0: Ach schön, ja, so muss das sein. So, und wir hören The Boss House jetzt natürlich auch nochmal. Hier ist für euch Don't Gimme That.
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1: Mit Malte Albrecht. Guten Tag. Ob jetzt in der Mittagspause oder später nach Feierabend, wer im Café oder Restaurant mit Karte zahlen will, bekommt immer öfter Trinkgeldempfehlungen auf dem Kartenlesegerät angezeigt. Verbraucherschützer kritisieren das jetzt. Sie sagen, Kunden könnten durch die Geräte beeinflusst werden. Thorsten Aldorfs aus dem News-Team. Was genau stört denn die Verbraucherschützer?
2: Sie sagen, wenn man an der Kasse steht und das Terminal Werte wie 7, 10 oder 20% anzeigt, dann könne das Kunden schon mal unter Druck setzen. Manche Geräte könnten uns bei diesen Trinkgeldentscheidungen dann zu Summen drängen, die wir vielleicht gar nicht zahlen wollen, sagt die Chefin des Bundesverbandes der Verbraucherzentralen POP. Sie kritisiert, dass die Auswahlfelder für hohe Trinkgeldbeträge oft viel größer oder bunter gestaltet seien als der Button für kein Trinkgeld. Die Verbraucherschützer fordern deshalb, dass wir an solchen

0: Geld, wenn mit der Karte oder dem Smartphone bezahlt wird. Entscheidend sei aber, dass das Geld auch wirklich transparent bei den Beschäftigten ankomme und das System nicht zur Manipulation genutzt werde, so die Gewerkschaft. Sie sagt auch ganz klar, das Trinkgeld ist zwar ein schönes Zeichen für guten Service, die Arbeit müsse aber in erster Linie vom Arbeitgeber fair bezahlt werden.
1: Danke, Thorsten. Und das sind weitere Themen. Die SPD lobt den Kurswechsel von Gesundheitsminister Lindemann bei pflegenden Angehörigen. Es sei ein wichtiger Schritt, auf die geplante Kürzung bei Rentenansprüchen um 30% zu verzichten, sagte der gesundheitspolitische Sprecher der SPD-Bundestagsfraktion Pantazis. Jetzt brauche es aber eine verbindliche Regelung zur Gegenfinanzierung. Beschäftigte von VW werfen dem Konzernvorstand eine desaströse Kommunikation vor. Die Mitarbeitenden und ihre Familien seien verunsichert und verängstigt, heißt es in einem Schreiben des Gesamtbetriebsrats im Intranet, das der AFP vorliegt. Konzernchef Blume hatte erst von weltweit etwa 50.000 Stellen gesprochen, die abgebaut werden könnten. Später sagte er dann, dass er keine feste Zielgröße. Viele ChatGPT-Nutzer bekommen seit heute Werbung angezeigt. Betroffen sind in Deutschland und anderen europäischen Ländern alle, die die kostenlose Version oder den günstigsten Bezahltarif Go verwenden. Der US-Betreiber OpenAI hatte diesen Schritt schon vor einigen Tagen angekündigt. Demnach erscheinen die Anzeigen unter den Antworten und werden als gesponsert gekennzeichnet. Laut OpenAI haben Anzeigenkunden keinen Einfluss auf die Antworten des Chatbots. OpenAI sucht schon länger nach Wegen, mit dem Dienst Geld zu verdienen. In den USA gibt es solche Werbung schon seit Anfang des Jahres. Und das waren die Nachrichten mit Malte Albrecht.
2: Das Wetter.
3: Das sieht heute echt schön aus. Heiter, nur leicht bewölkt, viel Sonne dabei, kein Regen bei angenehmen 24 Grad maximal. Morgen ähnlich warm wie heute, dazu mehr Wolken, aber nur stellenweise Regen.
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3: Die A57 Krefeld-Nimwegen ist immer noch gesperrt nach einem Unfall zwischen Goch und Kleve. Hier im Moment 1 Kilometer Stau und 8 Minuten plus. Jetzt die längeren Staus und zwar ab 13 Minuten Zeitverlust. Die A1 Münster-Dortmund zwischen Hamburg und Werne und Hamburg-Kamen 1 Kilometer Stau. Ihr braucht hier 13 Minuten länger. Die A1 Münster-Köln zwischen dem Kreuz Dortmund-Unna und dem Westhofener Kreuz 5 Kilometer Stau, 17 Minuten. Die A3 Köln-Oberhausen zwischen Duisburg-Wedau und Oberhausen-Lierich 3 Kilometer Stau, 13 Minuten plus. Und die A43 Wuppertal-Recklinghausen zwischen dem Kreuz Bochum und Herne-Eickel 3 Kilometer Stau, 18 Minuten Zeitverlust. Gute Fahrt!
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3: Habt ihr schon gesehen, der Haaland hat die Haare kurz. Hat sich seine blonde Mähne abgeschnitten, beziehungsweise das abschneiden lassen. Und das Internet rastet aus. Und es ist wirklich krass, ne? Die Welt dreht sich ja trotzdem einfach weiter. Verrückt. Lara Potting hier, hallo zusammen.

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0: Nächste Woche ist es soweit. Da geht für die i-Dötzchen bei uns im Land der Ernst des Lebens los, das Schulleben. Und in diesem Jahr gibt es neben der Schultüte auch irgendwie gewissermaßen auch eine Wundertüte. Denn ab der kommenden Schulzeit haben die Erstklässler einen Rechtsanspruch auf Ganztagsbetreuung. Der Betreuungsanspruch wird dann nach und nach erweitert, auch auf andere Grundschulklassen. Und darüber gibt es gerade heftigen Zoff. Einige Kommunen prüfen sogar eine Verfassungsklage gegen den Bund. Es geht da um die Finanzierung der Betreuung. Thorsten Ortmann aus dem News-Team, was bringt die Länder denn jetzt genau auf die Palme?
1: Ja, es geht wie so oft ums Geld. Der Bund hat den Rechtsanspruch auf Ganztagsbetreuung für Grundschüler beschlossen, lässt die Kommunen bei den Kosten aber im Stich, sagen sie. Und das Geld reicht aktuell nicht, um ein vernünftiges Ganztagsangebot vor Ort zu organisieren, sagt Ayla Çelik, Landesvorsitzende der Bildungsgewerkschaft GEW in NRW.
2: Der Bund darf die Verantwortung jetzt nicht einfach an Länder und Kommunen weiterreichen. Wer bestellt, der bezahlt. Wir brauchen eine verlässliche Beteiligung des Bundes, eine Fachkräfteoffensive.
1: Dabei wird das Ganztagsangebot immer beliebter. Im vergangenen Jahr hatten es 68% der Erstklässler in NRW in Anspruch genommen.
0: Okay, aber heißt das, die Kids werden dann ab nächster Woche bloß, sagen wir mal, verwahrt, anstatt irgendwie vernünftig betreut oder wie?
1: Ja, das ist eben genau die Wundertüte. Der Rechtsanspruch umfasst grundsätzlich 40 betreute Wochenstunden, Unterrichtszeit inklusive. Aber es gibt keine festgelegten Qualitätsstandards, wie die Betreuung denn genau aussehen soll. Und das kritisierte Ayla Çelik von der GEW auch.
2: Und da haben wir als Bildungsgewerkschaft große Sorgen. Es fehlen Fachkräfte, es fehlen geeignete Räume. Gleichzeitig gibt es weder verbindliche pädagogische Qualitätsstandards, noch flächendeckend tarifliche Beschäftigungsverhältnisse. Und unter diesen Umständen besteht die Gefahr, dass Kinder zwar einen Platz bekommen, aber keinen pädagogisch wertvollen Ganztag.
1: Ja, und dann befürchtet die Gewerkschaft eben auch Betreuung nach Kassenlage der Kommunen. Also je klammer sie ist, desto schlechter das Betreuungsangebot. Und das wäre in vielen klammen Kommunen ein besonderes Problem, weil dort eh schon viele arme Familien wohnen, die besonders gefördert werden müssten, so die GEW.
0: Es gibt Streit um die Ganztagsbetreuungsmöglichkeit der Erstklässler. Die startet ab kommender Woche. Es gibt aber noch viele Unklarheiten. Thorsten Ortmann war das mit den Infos. Danke dir.
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0: Halb zwei ist gerade durch.
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0: Mit Steffen Ziegler. Guten Tag. Bei VW beginnen die Wochen der Wahrheit. Es werden Entscheidungen über Werksschließungen und Massenentlassungen erwartet. Die VW-Mitarbeiter stören sich massiv an der Kommunikation im Unternehmen. Die Chefetage beklagt massiv einbrechende Umsätze. Greenpeace hat mal vorsichtig geschätzt, was uns die Hitze in diesem Sommer gekostet hat. Sie kommt durch Ernteausfälle, Waldbrände und die Belastung des Gesundheitssystems in Deutschland auf fast 40 Milliarden Euro. In 4 Monaten ist Heiligabend. Die Vorweihnachtszeit beginnt spätestens in 3 Monaten, wobei die Stadt Siegen sich jetzt bereits nach größeren Weihnachtsbäumen für den öffentlichen Raum umschaut. Falls ihr einen Kandidaten habt, der bei euch im Garten eher stört, das Fällen und Abholen würde die Stadt für lau übernehmen. Kontakt könnt ihr über grünflächen@siegen.de aufnehmen. Wer jemanden zum Reden sucht, findet seit Jahrzehnten bei der Telefonseelsorge ein offenes Ohr. Immer mehr Menschen suchen aber auch Rat bei einer KI. Diesen Eindruck hat sich eine Delegation der Telefonseelsorge des Evangelischen Kirchenkreises Siegen-Wittgenstein bei einem internationalen Austausch in Budapest bestätigen lassen. Hier ging es schwerpunktmäßig um KI. Sie mache Menschen einsamer. Das war eine Erkenntnis. Eine andere: viele Anrufer wunderten sich, bei der Telefonseelsorge tatsächlich noch mit echten Menschen sprechen zu können. Zum Wetter: der Nachmittag in Siegen-Wittgenstein bleibt sonnig und trocken. Die Nacht klar, deshalb wird sie wie die vergangene ziemlich kalt. Morgen ziehen dann Wolken rein im Tagesverlauf. Am Nachmittag dürfte es zu ersten Schauern zwischen Freudenberg und Bad Larsve kommen. Die Höchstwerte erwarten wir so etwa wie heute im Bereich bei 23 Grad in der Spitze.
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0: Der aktuelle Radio Siegen Verkehrsservice ohne große Meldungen. 3 Radarkontrollen, Ortsdurchfahrt Niederhäusling in beide Richtungen, HTS Eiserfeld Richtung Siegen vor dem Ziegenbergtunnel und Geisweid Hofbachstadion stadteinwärts.

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0: Es ist schon irgendwie die härteste Woche in den Sommerferien, oder? Also für die Kiddies, weil irgendwie das Ende der Sommerferien unaufhaltsam auf sie zurast. Für die Eltern, weil ja, die Kiddies müssen ja auch so langsam wieder in so einen normalen Schlafrhythmus kommen, ein bisschen früher ins Bett und so. Naja, die Schüler in Bayern, die lachen sich ins Fäustchen. Bei denen hat noch nicht mal der erste Erholungseffekt eingesetzt. Die haben ja später Ferien. Aber tröstet euch, ihr habt einen starken Mann an eurer Seite.
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3: Ja, nee, ist klar. So. Wie stehen wir denn da? So sommertechnisch meine ich. Der ein oder andere ist gerade froh, dass er die Gummistiefel doch noch nicht in die gelbe Tonne geworfen hat. Und wo man in Niedersachsen, Hamburg und in Hessen und so weiter sagt, gut, dass die Saublagen wieder in die Schule müssen und die Lehrer mal wieder aus der Toskana zurückkommen. Ja, und da sagt man in NRW ganz entspannt, ja, wir haben ja noch gut 2 Wochen Ferien. Also offiziell eine, aber in der ersten Woche werden eh nur Filme geguckt, von denen, die da schon hingehen. Ja, und das ist doch auch gemein, wenn man in Dortmund wohnt und seinen Kindern erklären muss, dass die in Bayern gerade in der ersten Halbzeit der Ferien sind und erst Mitte September wieder in die neue Saison einsteigen. Da ist er wieder, dieser verdammte Bayern-Dusel. Warum ist das eigentlich so, dass die Bayern jedes Jahr als letztes in die Ferien gehen? Ganz einfach, wegen der traditionellen Heuernte. Das ist kein Witz, das ist der offizielle Grund. Weil nämlich der Karl, der Ferdinand, der Xaver, der Alois und die Zenzi in den Ferien alle Urlaub auf dem Bauernhof machen, um Trecker zu fahren und die Wiese zu mähen. Ja, nee, ist klar. Ey, das ist doch alles Blödsinn und Quatsch, ey. Als wenn da in Bayern noch irgendeiner mit der Sense auf die Arme geht und Heu schneidet. Das wird doch seit 10 Jahren schon von selbstfahrenden Mähdreschern und Drohnen erledigt. Ich meine, wir reden über Bayern. Das fortschrittlichste Bundesland der Welt. Die machen doch sogar die Brezen und den Leberkäse schon lange mit der KI. Es gibt nur einen vernünftigen Grund, warum die Ferien in Bayern immer bis weit in den September gehen. Man möchte einfach, dass Eltern, Lehrer, Hausmeister und teilweise auch die Schüler fit und leistungsstark zum Oktoberfest wieder da sind. Quasi ein nahtloser Übergang vom Chianti zum Bockbier.
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1: Mit Malte Albrecht, guten Tag. Der Streit um den Rechtsanspruch auf eine Ganztagsbetreuung für Grundschulkinder geht weiter. Mehrere Kommunen prüfen eine Verfassungsklage. Die Bundesregierung hatte das Betreuungsangebot beschlossen. Die Kommunen sagen, der Bund beteilige sich aber nicht ausreichend an den Kosten. Eine erste Klage von 15 NRW-Kommunen vor dem Verwaltungsgericht Düsseldorf hatte keinen Erfolg, da sich das Gericht dafür nicht zuständig sieht. Der Städtetag prüft deshalb jetzt den Gang nach Karlsruhe. Die Gewerkschaft Erziehung und Wissenschaft lobte den Plan. Man habe gar keine andere Wahl, sagte GEW-Landeschefin Celik im Interview bei uns.
2: Aus meiner Sicht ist es völlig nachvollziehbar, dass die Kommunen diesen Weg der Klage prüfen. Der Bund schafft einen Rechtsanspruch, aber vor Ort müssen Städte und Gemeinden ihn umsetzen und einen erheblichen Teil der Kosten tragen. Die Landesregierung verspricht ein Ausführungsgesetz dazu mit klaren Mindeststandards und liefert nicht. Ich würde sagen, das ist keine gute Ausgangslage. Bund und Land müssen dafür sorgen, dass die Kommunen mit dieser Aufgabe finanziell nicht alleingelassen werden.
1: Ein weiteres Problem ist laut GEW die Qualität einer Ganztagsbetreuung. Selbst wenn man Plätze zur Verfügung stellen könnte, sei die Qualität der Betreuung Stand heute nicht gut. Es fehle vor allem an Personal und verbindlichen Qualitätsstandards, sagte Celik. Und das sind weitere Themen. Auf einer Autobahn in den Niederlanden ist

0: Soldaten seit Jahren gemeinsam, einen nordkoreanischen Angriff abzuwehren. In Deutschland wird immer weniger übers Festnetz telefoniert. Das zeigt eine Umfrage des Portals Verivox. Demnach gaben im vergangenen Jahr nur noch 61% der Menschen an, gelegentlich das Festnetz zu nutzen. Im Jahr davor waren es noch 71%. Besonders stark sei die Festnetznutzung bei Menschen unter 29 Jahren zurückgegangen, heißt es. Die erste Runde im DFB-Pokal ist noch nicht zu Ende. Heute Abend gibt es noch einmal 4 Partien. Unter anderem müssen 2 Traditionsclubs aus NRW antreten. Aus der Sportredaktion Udo Kreuer.
1: Beide spielen in der Bundesliga und beide haben den DFB-Pokal schon in der Vereinsvitrine stehen. Die beiden Traditionsclubs, der 1. FC Köln und Schalke 04, sind heute aber erst einmal in der ersten Pokalrunde gefordert. Die Kölner müssen da bei den Würzburger Kickers auflaufen. Und bei Schalke 04 fiebert man nach dem Aufstieg dem Ligastart entgegen. Ein Pokalerfolg heute beim Hallischer FC aus der Regionalliga würde die Stimmung noch einmal steigern. Der SC Verl aus Liga 3 ist der 3. NRW-Club, der heute gefordert ist. Sie haben es zum 1. Mal in der Vereinsgeschichte mit dem Hamburger SV zu tun.
0: Und das waren die Nachrichten mit Malte Albrecht.
2: Rüber auf die Straßen. Das ist der aktuelle Radio-Siegen-Verkehrsservice. Hallo Autofahrer, ihr braucht ein bisschen länger. Auf der B517 zwischen Krombach und Kreuztal rund 5 Minuten laut ADAC. Ansonsten keine Staus oder Störungen. 5 Radarkontrollen habt ihr aber durchgegeben. Danke dafür. A45 Hagen-Gießen in der Baustelle dazwischen Olpe Süd und Freudenberg. Außerdem HTS Eiserfeld Richtung Siegen vor dem Ziegenbergtunnel. Geisweit, Hofbachstraße Richtung Schwanenteich, dann Ortsdurchfahrt Niederhäuslingen, es wird in beide Richtungen kontrolliert, genauso wie in Wenden in der Schubertstraße. Kommt gut und sicher an euer Ziel. Das ist so ein Sommertag, ne? Ganz nach meinem Geschmack. Nicht zu heiß, nicht zu kalt. Es bleibt trocken heute Nachmittag in Siegerland und Wittgenstein. Die Sonne ist immer wieder mal mit dabei, bei 21 Grad in Plittershagen, 18 oben in Schüller. Morgen am Dienstag werden die durstigen Wiesen und so bei uns dann nochmal gewässert. Ja, Richtung Nachmittag ist Regen gemeldet. Ansonsten erwarten wir ähnliche Temperaturen wie heute.
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2: Max Schepp ist hier. Ich grüße euch. Schön, dass ihr dabei seid, starten wir zusammen in diesen Nachmittag um 14:45 mit Sabrina Carpenter und Espresso. Den hatte ich eben auch noch kurz vor der Sendung. Schlecht geschlafen heute, da muss ich mir so irgendwie helfen.

0: Gleich 11:11. Hier ist Radio Siegen mit Over My Shoulder. Schön, dass ihr zuhört hier bei uns an diesem sonnigen Montagnachmittag. Ende September ist sie bei uns hier in der Siegerlandhalle und sorgt dann für hochgehende Mundwinkel, einige Lacher, Ingrid Kühne. Und sie ist auch bei uns im Comedy Camp dabei. Aber ich muss sagen, mir geht's so wirklich ein Begriff ist sie mir lange Zeit nicht gewesen. Also wer ist diese Ingrid Kühne eigentlich?
1: Stell dich in einem Satz vor, aber bitte so, als würdest du dich auf einer Dating-App beschreiben.
2: Hallo, mein Name ist Ingrid Kühne. Ich bin Humorbeauftragte von Niederrhein. Und mich mit einem Satz zu beschreiben, ist ganz einfach. Help me getten. Und du wirst denken, was hab ich all die Jahre bloß ohne dich gemacht?
1: Welcher Comedy-Kollege hat das Potenzial zum Dschungelkönig?
2: Thorsten. Thorsten wird sie alle mit seiner stoischen Ruhe verrückt machen. Thorsten Sträter, Dschungelkönig. Hör mal, hundertprozentig.
1: Deine ersten Bühnenauftritte in nur einem Wort.
2: Prägend.
1: Was sollten wir auf gar keinen Fall über dich erzählen?
2: Alles. Ihr dürft alles über mich erzählen. Weiß sowieso jeder alles. Gibt keine Geheimnisse von mir, glaube ich.
1: Beende den Satz. Wer sich kein Ticket fürs Comedy Camp holt?
2: Ja, selber schuld. Wer nicht kommt, hat frei. Und ich sage immer so, wer Spaß am Lachen und Spaß an der Gesellschaft hatte und einen richtig geilen Abend haben will, ja, der hat sowieso schon längst mit

0: Black Velvet hier bei Radio Siegen. 8:58 haben wir's. Und hierbei habe ich mir nur so das hier gedacht.
1: Ernsthaft? Voll krass.
0: Ja, und auch wie bescheuert, auf gut Deutsch gesagt. Ein Bäcker aus Pfaffenhofen in Bayern, der muss jetzt 15.000 Euro zahlen, weil er ein halbes Brot verkauft hat, das 10 Gramm zu wenig gewogen hat. Also das kennt doch jeder von uns, ne? Stehst du an der Bäckertheke, ganzes Brot, zu viel, brauchen wir nicht auf, schimmelt mir weg. Nehme ich halt ein halbes und dann sagst du, machen Sie bitte halb durch. Ja, hat ein Kunde auch da bei dieser Bäckerei im Pfaffenhofen gemacht, hat zu Hause danach gewogen und gemerkt, da fehlen ja 10 Gramm. Ja, und dann ist er damit eben zum Bäcker gegangen. Am Ende des Tages ist dann ein Amt bei dieser Bäckerei vorbeigekommen und hat gesagt, das dürft ihr nicht mehr machen. Das muss dann, wenn ihr es halbiert, wirklich auf den Gramm genau die Hälfte sein. Und so musste sich der Bäcker dann jetzt eine Waage und so weiter kaufen. Und das kostet ihn eben 15.000 Euro. Unfassbar. Das habt ihr gehört hier bei uns? Radio Siegen. Dua Lipa ist das jetzt mit Houdini.

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0: Whole Again hier bei Radio Siegen um 14:30.
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2: Guten Tag. Der Streit um eine Ganztagsbetreuung für Grundschulkinder geht weiter. Mehrere Kommunen prüfen eine Verfassungsklage. Die Bundesregierung hatte das Betreuungsangebot beschlossen. Die Kommunen sagen, der Bund beteilige sich aber nicht ausreichend an den Kosten. Eine erste Klage von 15 NRW-Kommunen vor dem Verwaltungsgericht Düsseldorf hatte keinen Erfolg, da sich das Gericht dafür nicht zuständig sieht. Der Städtetag prüft daher jetzt den Gang nach Karlsruhe. Das Kinojahr 2026 könnte sich nach Einschätzung der Filmförderungsanstalt zum stärksten seit der Pandemie entwickeln. Im ersten Halbjahr wurden rund 47,5 Millionen Tickets verkauft. Das waren fast 7 Millionen Kinokarten mehr als im Vorjahreszeitraum. Befeuert wurde das Ergebnis auch durch Spider-Man, Brand New Day und Christopher Nolans Die Odyssee. NRW-Ministerpräsident Hendrik Wüst hat in Düsseldorf den Verdienstorden des Landes NRW an 16 besonders engagierte Menschen verliehen. Anlass ist der 80. Geburtstag von Nordrhein-Westfalen. Ausgezeichnet wurde auch Arndt Kirchhoff aus Attendorn. Er hat die Kirchhoff-Unternehmensgruppe zu einem führenden Unternehmen der Autozuliefererindustrie gemacht und er engagiert sich darüber hinaus für Wissenschaft, Bildung und den Wirtschaftsstandort Südwestfalen. Die Neunkirchener Bibliothek wird in Kürze in ihr neues Zuhause in den ehemaligen Räumen der Sparkasse umziehen. Ab dem 7. September wird die Bücherei für einige Wochen geschlossen sein. Bis zum 4. September könnt ihr euch noch mit ausreichend Lesestoff versorgen. Die Bücherei wird dann am 12. Oktober am neuen Standort wieder eröffnet. Das waren die Radio Siegen Nachrichten von hier mit Bernd Müller.
0: Danke dir, Bernd. Wir switchen rüber auf die Straßen. Das ist der aktuelle Radio Siegen Verkehrsservice. Bitte Acht geben auf der A4 Köln-Olpe zwischen Bielstein und Gummersbach. Hier sind in beiden Fahrtrichtungen Personen auf dem Standstreifen. Also da bitte besonders vorsichtig fahren. A4 zwischen Bielstein und Gummersbach. Personen auf den Standstreifen. Dann haben wir ein bisschen Plus auf der B62 zwischen Weidenau und Reis-Tiefenbach. Rund 7 Minuten laut ADAC. Und ihr braucht auch länger auf der B517 zwischen Krombach und Kreuztal. Gut 5 Minuten sind es hier oben drauf. 6 Radarkontrollen habt ihr durchgegeben. A45 Hagen-Gießen, da in der Baustelle zwischen Olpe Süd und Freudenberg. Dann HTS Eiserfeld Richtung Siegen vor dem Ziegenbergtunnel. Geisweid Hochbachstraße Richtung Schwanenteich. Außerdem Ortsdurchfahrt Niederhäuslingen. Hier wird in beide Richtungen kontrolliert. Genauso wie in Wenden in der Schubertstraße. Und dann haben wir noch eine Meldung. Welschen-Ennest Richtung Littfeld. Der Blitzer steht am Ortseingang Littfeld. Gute und sichere Fahrt euch. Kein Schwitzen, kein Frieren, ja, das ist heute Nachmittag bei uns in Siegerland und Wittgenstein angesagt. Es bleibt trocken, immer wieder mal die Sonne dabei bei 21 Grad in Salchendorf bei Netfen, 18 oben in Holzhausen in Wittgenstein. Morgen am Dienstag ist dann nachmittags Regen möglich und wir haben ähnliche Temperaturen wie heute.
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0: Ja, da ist die Kirmessaison bei uns in Siegerland und Wittgenstein bald schon wieder rum. Heute haben wir noch den Familientag der Kirmes in Willensdorf. Seit 14 Uhr läuft der und auf die Kirmesgeschichten. Ja, da passiert ja schon mal so ein bisschen lustige Sachen. Da schauen wir gleich nochmal drauf, hier bei mir in der Sendung. Max Schepp ist mein Name. Grüße.

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0: 20 vor 3 hier bei Radio Siegen. Und hierbei denke ich mir so, ah geil, ne? Abfahrt, schön die schwarzen Bügel runter, Sicherung rein, bunte Lichter um mich herum, Nebelmaschine und los geht die wilde Fahrt auf der Kirmes. Aber so denken bei weitem nicht alle. Zum Beispiel mein Radio Siegen-Kollege Paul Bald hatte heute Morgen nochmal in der Frühsendung hier erzählt.
1: Es gibt ein Fahrgeschäft für mich, das ist der absolute Horror, habe ich auf der Feschbar-Kirmes für mich entdeckt. Mit dem Kollegen Max Schepp war ich da unterwegs, seiner Freundin und meiner Verlobten. Letztes Jahr aber schon. Ich habe fast gekotzt. Es war hier der 1000 und eine Nacht, hieß das, glaube ich, fliegender Teppich. Mir ist nie schlecht geworden auf irgendwelchen Fahrgeschäften. Black Mamba, Phantasia, kann ich alles fahren, Holzachterbahn, vorwärts, rückwärts, im Looping. Aber dieser Teppich, ich habe fast gekotzt. Ich habe fast gekotzt. Tom, ich war am Ende. Und dann sagt er, komm, wir machen nochmal. Wollt ihr nochmal rückwärts? Und alle so, yay! Yeah! Und ich so,
0: Ich weiß noch genau, ich saß Paul gegenüber in diesem fliegenden Teppich. Ja? Dann hatten wir Blick oben schön über die Fischbacher Kirmes. Und der wurde immer blasser. Irgendwann war er grün im Gesicht. Der hatte überhaupt gar keinen Spaß mehr und auch draußen, als er endlich von diesem Teppich runter war, nur noch getaumelt so von links nach rechts, also den konntest du in die Tonne hauen, den Paul Bald. Ich bin froh, dass ich da so gar keine Probleme mit hab, ne? Also mir wird nicht schlecht auf so Fahrgeschäften. Die Katrin aus Hilchenbach hat sich aber noch bei uns gemeldet. Die hat das heute Morgen nämlich gehört und hat gesagt, ja, ich auch, Paul.
2: Es ist Jahre her, da sind wir mit den Nichten meines Mannes in Hilchenbach auf der Kirmes gewesen, da war der fliegende Teppich. Die wollten unbedingt da drauf, die Mädels. Mein Mann hatte Glück, der war zu groß und durfte nicht. Ich musste herhalten, ich bin fast gestorben auf dem Ding und als der brüllte, wollte noch mal eine Runde, alle auf dem fliegenden Teppich, ja, ich, nein, und ich musste noch eine Runde fahren. Ich habe genau wie der Paul auf Deutsch gesagt fast gekotzt. Ich bin da runter und ich war am Ende. Und mir war tagelang nach diesem fliegenden Teppich schlecht.
0: Habt ihr auch so eine ähnliche Horrorstory von der Kirmes? Dann haut sie gerne mal raus und dann schafft ihr es vielleicht noch hier bei mir in die Sendung. 0271 23 und 5 mal die 2. Einfach eine WhatsApp rüberschicken. Ja, und heute ist ja dann der vorerst letzte Kirmestag in Siegerland und Wittgenstein. Der Familientag auf der Willensdorfer Kirmes ist noch. Läuft seit 14 Uhr da am Bruno-Kleine-Park. Habt ihr gehört? Hier bei uns Radio Siegen.

Die Toten Hosen bei uns im besten Mix mit Tage wie diese. Und von da switchen wir jetzt rüber zu Jennifer Lopez und David Guetta mit Save Me Tonight. Ich wünsche euch einen schönen Montagnachmittag. Wir begleiten euch auf eurem Weg Richtung Feierabend.

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1: Mit Malte Albrecht. Guten Tag. Viele Rauchmelder in Wohnungen und Häusern in NRW sind in die Jahre gekommen. Weil sie nicht ewig halten, müssen sie von Zeit zu Zeit ausgetauscht werden. Thorsten Adolfs aus dem News-Team. Warum müssen ausgerechnet jetzt so viele Rauchmelder in NRW raus?
2: Weil vor genau 10 Jahren, Ende 2016, fast alle Wohnungen in NRW mit solchen Rauchmeldern ausgestattet werden mussten. Viele haben damals Geräte mit einer fest eingebauten Batterie gekauft. Und diese Batterien geben jetzt nach und nach den Geist auf. Das ist auch gut so, sagt der Verband Haus und Grund. Nicht nur die Batterie werde nach 10 Jahren schwächer, sondern auch die Technik im Inneren des Rauchmelders altere und verschmutze. Deshalb sei bei vielen Geräten ein einfacher Batteriewechsel oft gar nicht möglich und auch nicht sinnvoll.
1: Wer kümmert sich um den Austausch? Was müssen wir da beachten?
2: Diejenigen, die zur Miete wohnen, müssen gar nichts machen. Für den Austausch ist der Vermieter zuständig. Das heißt, er muss die alten Melder auf seine Kosten ersetzen. Man muss dann halt nur den Handwerkern den Zugang zur Wohnung ermöglichen, wenn die Geräte durch eine Firma ausgetauscht werden. Und wer Eigentümer ist oder in den eigenen 4 Wänden lebt, der ist natürlich selbst für den Austausch verantwortlich. Wichtig ist, beim Kauf darauf zu achten, dass die neuen Geräte ein CE-Zeichen haben und die geltenden Normen erfüllen. Übrigens, wer unsicher ist, ob der Rauchmelder überhaupt noch funktioniert, der kann das mit einem Knopfdruck am Gerät testen. Ertönt dann kein lautes Signal, ist es Zeit für einen Wechsel.
1: Dankeschön, Thorsten. Und das sind weitere Themen heute Nachmittag. Unionsfraktionschef Frei sieht die schwarz-rote Koalition vor einem arbeitsreichen Herbst. Viele Gesetzesvorhaben müssten bis Jahresende umgesetzt werden, sagte Frei vor einer CDU-Präsidiumssitzung in Berlin. Bei der Kabinettsklausur morgen und übermorgen soll es vor allem um die Wettbewerbsfähigkeit gehen, hieß es aus Teilnehmerkreisen. Die Weltmeere haben einen neuen Wärmerekord erreicht. Am Samstag lag die weltweite Durchschnittstemperatur an den Meeresoberflächen bei 21,1 Grad. Das sei der höchste Wert seit Beginn der Messungen vor fast 50 Jahren, meldet der EU-Klimadienst Copernicus. Die Experten warnen, je wärmer die Ozeane sind, desto größer sei das Risiko für Extremwetter. Der EU-Klimadienst Copernicus.

0: gegen Rechtsextremismus positioniert hatte. Die Anzeigen hatten ihm unter anderem Volksverhetzung vorgeworfen, weil er alle Mitglieder und Wähler der AfD rechte Ratten genannt haben soll. Die Auswertung eines Tonmitschnitts bestätigte zwar, dass Grönemeyer von rechten Ratten und Rassisten sprach, einen direkten Bezug zur AfD bestehe aber nicht, teilte die Staatsanwaltschaft mit. Demnach richtete sich die Aussage allgemein gegen Rechte. Deshalb sieht die Behörde keinen Anfangsverdacht. Und das waren die Nachrichten mit Malte Albrecht.
1: Und das ist der aktuelle Radio-Siegen-Verkehrsservice. Hallo Autofahrer, ihr kommt soweit gut durch und sind keine Staus oder Störungen bekannt. Aber 7 Radarkontrollen, ihr habt fleißig durchgegeben. A45 Hagen-Gießen in der Baustelle zwischen Olpe Süd und Freudenberg. Dann HTS Eiserfeld Richtung Siegen vor dem Ziegenbergtunnel. Außerdem Geisweid-Hofbachstraße Richtung Schwanenteich. Weidenau Stockweg in beide Richtungen. Ortsdurchfahrt Niederhäuslingen, auch hier in beide Richtungen. Dasselbe gilt für die Schubertstraße in Wenden und dann noch Welschen-Ennest Richtung Littfeld, dort am Ortseingang Littfeld. Ihr dürft ergänzen per WhatsApp oder Telefon 0271 23 22 21 0. Gute Fahrt! Ein paar Wölkchen, aber auch viel Sonne heute Nachmittag am Himmel über Siegerland und Wittgenstein. 21 Grad habt ihr maximal in Truppach, 18 oben in Weide. Morgen am Dienstag kann es nachmittags wieder nass werden, bei ähnlichen Temperaturen wie heute.
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1: Kurz nach 3, noch eine Stunde für viele von euch bis zum Feierabend. Wir sind dabei mit den Hits im besten Mix. Tampa City ist das jetzt mit Self-Aware. Danach habe ich noch Michael Jackson für euch in der Playlist mit Black or White. Und mein Name ist Max Schäpp. Schönen Nachmittag.

0: Black or White, Michael Jackson hier bei Radio Siegen. Gleich haben wir es 3:11 und von Michael Jackson rüber zu Sam Smith. Den müssen die meisten von euch hierher kennen. Oh, ganz bekanntes Ding von ihm, ne? Stay With Me. Und jetzt hat er was Neues rausgebracht. Ein ganzes Album, Hazel Eyes heißt das, ist vergangenen Freitag released worden. Ist so ein ganz sanftes, nahbares Album, wo man so richtig schön in Gefühlen schwelgen kann. Ruhige Songs, eher voller Wärme, die aber alle ihren eigenen Charakter haben, ne? Mal mehr etwas Soul und R&B, mal ein bisschen Folk und Country dabei. Also das perfekte Album für alle Romantiker, so unter uns. Ein Lied davon, das ist Constant Companion.
1: This song is about,
2: es geht darum, dass man, nachdem man jemanden verziehen hat und sich entscheidet, gemeinsam weiterzumachen und danach komplett und ehrlich zu committen, dass man dann quasi unzertrennlich ist. Nur ihr beide gegen die Welt, bisschen so im Bonnie und Clyde-Sinne.
0: Ja, Höhen und Tiefen in der Liebe klingt dann so. Let's ride into the sun and watch it burn, burn. Also da hört man auf jeden Fall so ein ruhiger Song für die Romantiker eben. Und dann würde ich sagen, hören wir ihn jetzt auch komplett. Hier ist Sam Smith mit seinem neuen Song Constant Companion.

Temperature hier bei Radio 7. 8 Minuten vor 4 haben wir es und dann würde ich sagen, sind wir bereit und auf Temperatur für den nächsten Song, nämlich den hier, Eternal Flame von den Bangles. Den kennt ihr alle. Eternal Flame, die ewig brennende Flamme. Ja, aber woher kommt dieser Songname? Hier geht's ausnahmsweise mal nicht komplett um Liebe. Tatsächlich sind die Bangles ja damals in den 80ern am Grab von Elvis Presley gewesen und da stand eben so ein kleines Kästchen mit einer immer brennenden Flamme. Daher der Name, Eternal Flame, ewige Flamme. Und noch ein Funfact zu dem Song, muss ich euch erzählen. Die Sängerin Susanna Hoffs, die hat den Song damals im Tonstudio nackt aufgenommen. Ne? Völlig nackt, so nackt da im Studio. So soll sie ihren Song völlig befreit singen können. Ich würde mal sagen, hat funktioniert, oder? Radio Siegen ist hier. Um jetzt 7 Minuten vor 4:30.

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2: Guten Tag. Bundeskanzler Merz hat zum 35. Jahrestag der Unabhängigkeit der Ukraine den Mut der Ukrainerinnen und Ukrainer gewürdigt. Sie zeigten der gesamten Welt, was es heiße, für Freiheit und einen gerechten Frieden einzustehen. Wir stehen fest an der Seite der Ukraine, so der Kanzler. Der deutsche Maschinenbau schlägt wegen der niedrigen Füllstände in den hiesigen Gasspeichern Alarm. Er warnt vor Engpässen und nimmt auch die Bundesregierung in die Pflicht. Der Branchenverband VDMA appelliert nachdrücklich an die Verantwortlichen, rechtzeitig aktiv zu werden und ausreichend Vorräte sicherzustellen. Die Stadt Siegen sucht für die diesjährige Adventszeit Tannen und Fichten, die als Weihnachtsbäume geeignet sind. Sie sollten nicht höher als 10 Meter sein. Die Stadt Siegen würde die Bäume kostenlos fällen und abholen. Damit das organisiert werden kann, sollten sich Bürger, die Nadelbäume abgeben möchten, jetzt schon beim städtischen Grünflächenamt melden. Weil er während der Fahrt am Handy war, wollten Polizeibeamte am Samstag in Kreuztal einen Autofahrer kontrollieren. Der hatte aber offenbar keine Lust auf Kontrolle, gab Gas und flüchtete in seinem Mercedes bis nach Eschenbach. Dort stellte sich heraus, dass der 57-Jährige keine gültige Fahrerlaubnis hat und das Auto nicht haftpflichtversichert war. Die Polizei hat den Wagen sichergestellt. Das waren die Radio Siegen Nachrichten von hier mit Bernd Müller.
0: Danke dir, Bernd. Dann gehen wir rüber auf die Straßen von Eschenbach. Da haben wir gerade keine Meldung, aber in anderen Orten. Das ist der aktuelle Radio Siegen Verkehrsservice. Ihr kommt gerade ohne Staus oder Störungen durch, so ein bisschen dichten Verkehr. Habt ihr auf der B508 zwischen Hilchenbach und Kreuztal. Ihr kommt knapp 10 Minuten obendrauf. Die Stelle kennt ihr aber, wenn ihr da tagtäglich herfahrt. 6 Radarkontrollen habt ihr da noch durchgegeben. Danke dafür. A45 Hagen-Gießen, da in der Baustelle zwischen Olpe Süd und Freudenberg. Außerdem schauen wir nach Geisweid, Hofbachstraße, Richtung Schwanenteich, Weidenau, Stockweg hier in beide Richtungen. Dasselbe gilt für die Ortsdurchfahrt Niederhäuslingen und Wenden-Schubertstraße. Dann noch Welschen-Ennest Richtung Littfeld, dort am Ortseingang Littfeld. Ich wünsche eine gute und eine sichere Fahrt. Kommt gut an. Das ist euer Wetter für Siegerland und Wittgenstein. Heute auch nach dem Feierabend noch gut, sonnig, kein Regen dabei. 21 Grad habt ihr maximal in Büschergrund, 18 in Volkholz. Morgen am Dienstag kann es dann nachmittags wieder regnen. Dazu haben wir ähnliche Temperaturen wie heute. Und wir stellen uns auf die Zehenspitzen, gucken mal noch so Richtung Mittwoch, Donnerstag. Auch da erwarten wir Regen. Wir können ihn gebrauchen.
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0: Und das ist die gute Überleitung zum nächsten Thema hier bei mir in der Sendung. Ja, Regen können wir gebrauchen, denn die Talsperren, die sind nicht gut gefüllt. Die sind beide, Breitenbach und Obernau, unter der Hälfte. Deswegen gibt es ja ab heute auch eine neue Trinkwasserverordnung. Plump gesagt, es gibt Verbote. Was genau ihr zu Hause noch entnehmen dürft und was nicht, das hört ihr dann gleich nochmal hier bei mir. Max Schepp ist mein Name. Schönen Nachmittag euch.

0: Nicht schön, aber halt nötig. Radio Siegen ist hier um gleich 20 vor 4. Ja, dann müssen wir halt durch. Ab heute gibt es eine neue Trinkwasserverordnung in Siegen-Wittgenstein. Ist am Freitag beschlossen worden. Das heißt, es gibt Verbote für die private Trinkwasserentnahme. Wer verstößt und erwischt wird, kann bis zu 1000 Euro Strafe zahlen. Es geht um sowas hier. Landrat Andreas Müller.
1: Zum Beispiel das private neue Pool befüllen. Ich weiß, ganz viele sind schon gefüllt, aber das neue Füllen bitte unterlassen. Alles, was nicht gewässert werden muss, nicht mehr wässern. Auch jetzt nicht anfangen, Fassaden zu reinigen, die PV-Anlage, das Hof oder gar das Auto zu waschen.
0: Ja, also plump gesagt, jetzt zum Trinken, Kochen, Duschen und so. Ne, natürlich dürfen wir weiter Wasser nehmen, aber für alle Sachen, die nicht dringend notwendig sind, da sollen wir es eben sein lassen. Und das Ganze gilt jetzt noch rund 6 Wochen erstmal. Danach schauen wir weiter. Ja, und dann haben sich ja viele immer gefragt, na, ist das wirklich nötig, so ein Eingriff in die Privatsphäre da, ne? Haben viele unter unserem Instagram- und Facebook-Video zum Beispiel schon geschrieben. Die Talsperren, die sind doch voll. Ja, so haben es einige gesagt, das sehe ich doch, wenn ich da spazieren gehe. Nein, das sind sie eben nicht, das sagen die Pegelstände nicht, das sagt der Wasserverband, der dazu zuständig ist. Und um das mal noch kurz einzuordnen für euch, ne? Also auch wenn es geregnet hat in den letzten Tagen ja immer wieder und es auch morgen, übermorgen, am Ende der Woche auch ein bisschen regnen soll, das führt eben nicht dazu, dass die Talsperren direkt voller werden, sondern es führt dazu, dass die Pegelstände nur ein bisschen weniger schnell sinken. So, und dementsprechend gilt eben weiterhin Wasser sparen und deswegen gibt es diese neue Wasserverordnung, die ab heute eben gilt. Keine schöne Nachricht, aber ist letztlich notwendig. Schöner wird es jetzt hier im Radio mit einem neuen Song, den mir richtig gut gefällt. Moving to the Sun ist das jetzt für euch um 20 vor 4.

Ray Garvey mit White Love hier bei Radio 7. 10 vor 4 war es jetzt und wir begleiten euch auf eurem Weg Richtung Feierabend. Für viele ja nur noch so 10 Minütchen. Der Endspurt jetzt gerade mit Rick Astley und Together Forever.

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1: Mit Malte Albrecht. Guten Tag. Das neue Heizungsgesetz der schwarz-roten Bundesregierung sorgt für hitzige Debatten. Ein Gutachten kommt jetzt zu dem Ergebnis, dass das Gesetz verfassungsrechtlich auf wackeligen Beinen steht. Thorsten Adolfs aus den Nachrichten. Was genau kritisiert denn der wissenschaftliche Dienst der Bundesregierung an dem neuen Gesetz?
2: Ja, das Problem ist, dass eine verbindliche Regelung für das Ende fossiler Brennstoffe bis zum Jahr 2045 im aktuellen Gesetz nur als Auftrag an die Regierung formuliert ist. Festgeschrieben ist das im Gesetzestext nicht. Und die Gutachter sagen jetzt, so eine Aufforderung sei rechtlich nicht bindend. Erschwerend hinzu kommt, dass es große Fragezeichen gibt, ob die Versorgung mit grünen Brennstoffen in Zukunft überhaupt in ausreichendem Maße klappt. Das ist nämlich alles andere als sicher. Außerdem sehen die Experten Konflikte mit dem EU-Recht. Sie konnten durch die bisherigen Anpassungen bei der Neugestaltung des Gesetzes nicht ausgeräumt werden, sagen sie.
1: Wie geht es jetzt weiter? Was bedeutet das für die Betroffenen?
2: Ja, die Lage bleibt für alle, die planen, ihre Heizung zu modernisieren, erstmal unübersichtlich. Weil das Gesetz jetzt rechtlich so stark unter Beschuss steht, haben Umweltorganisationen wie die Deutsche Umwelthilfe schon juristische Schritte dagegen angekündigt. Der Grünen-Abgeordnete Kellner, der das Gutachten in Auftrag gegeben hat, sagt, für Union und SPD seien die Ergebnisse hochnotpeinlich. Er fordert von der Regierung, die Missstände im Gesetzestext zu beheben. Wer gerade vor einer Investition in eine neue Heizungsanlage steht, sollte sich auf jeden Fall gut beraten lassen, ob die gewählte Technik langfristig wirklich auf der sicheren Seite ist. Denn seit heute wissen wir, dass sich die gesetzlichen Vorgaben durch Klagen oder Nachbesserungen kurzfristig auch noch ändern könnten.
1: Dankeschön, Thorsten. Und nun weitere Nachrichten. Die AOK warnt vor milliardenschweren Kosten, falls Abnehmspritzen Kassenleistung werden sollten. Je nach Patientenzahl könnten bis zu 45 Milliarden Euro pro Jahr fällig werden, sagte Bundesverbandschefin Reimann den Funke-Zeitungen. Zuvor hatte die Vorsitzende des gemeinsamen Bundesausschusses Opten-Drenk eine Kostenübernahme von Abnehmspritzen bei schwerer Adipositas ins Gespräch gebracht. Pünktlich zum Unabhängigkeitstag der Ukraine hat die EU neue Rüstungshilfen genehmigt. Für Flugabwehrsysteme, Raketen, Munition und Radaranlagen gibt es 6,1 Milliarden Euro extra. EU-Kommissionspräsidentin von der Leyen sagte, so zeige Europa, dass die Unterstützung unerschütterlich und konkret sei. Die Menschen in Deutschland haben offenbar wieder richtig Lust auf große Kinoerlebnisse. Die Kinobetreiber feiern das beste Halbjahr seit der Corona-Pandemie. Insgesamt wurden seit Januar fast 48 Millionen Kinotickets verkauft. Das entspricht einem Umsatz von mehr als 500 Millionen Euro. Für den Rest des Jahres sieht die Prognose sogar noch etwas besser aus. Die Branche hofft auf insgesamt 100 Millionen verkaufte Tickets. Grund für den Optimismus sind die neuen Blockbuster, wie etwa der neue Spider-Man-Film. Ganz vorne in der Gunst der Kinobesucher liegen im Moment unter anderem Animationsfilme und Fortsetzungen von Kultklassikern. Und das waren die Nachrichten mit Malte Albrecht.
3: Rüber auf die Straßen, das ist der aktuelle Radio Siegen Verkehrsservice. Ja, da haben wir jetzt gerade keine längeren Staus oder Störungen für euch, so ein bisschen stockenden Verkehr hier auf der B517 zwischen Kreuztal und Krombach. Das ist aber das übliche Sorgenkind, das kennt ihr. Dann ein bisschen stockenden Verkehr hier auf der B517.

0: Schauen wir aufs Wetter für Siegerland und Wittgenstein. Jetzt nach eurem Feierabend um kurz nach vier. Da bleibt es sonnig und trocken bei uns. Bis zu 21 Grad habt ihr mitten in Siegen. Also 18 weiter oben rund um Erntebrück. Auf morgen gucken wir noch. Auf den Dienstag, da erwarten wir Regen, so ab dem Nachmittag. Aber ähnliche Temperaturen wie heute.
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0: Ja, keine Dino-Nuggets, nee, viel größere Sachen. Was genau hört er dann gleich hier bei mir? Max Schepp ist hier. Hi.

0: 10 nach 4, hier ist Radio Siegen und Samstag geht's ran an den Speck.
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Die große Tanne, die ihr sonst aus dem Küchenfenster in eurem Garten seht, die steht plötzlich geschmückt vorm Krönchen in der Siegener Oberstadt. Ja, das könnte ein echtes Szenario sein, wenn ihr euch bei der Stadt Siegen meldet. Die suchen nämlich gerade gewachsene Tannen zum Schmücken für die Weihnachtszeit, nicht höher als 10 Meter. Also wenn euch eure Tanne im Garten ohnehin stört, dann meldet euch da bei der Stadt und dann findet sie noch einen super Gebrauch in diesem Winter, in der Weihnachtszeit. 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

0: Katy Perry ist das mit I Kissed a Girl um 16:30.
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0: Jetzt mit Bernd Müller.
2: Guten Tag. Die AOK warnt vor milliardenschweren Kosten, falls Abnehmspritzen Kassenleistung werden sollten. Je nach Patientenzahl könnten bis zu 45 Milliarden Euro pro Jahr fällig werden, sagte Bundesverbandschefin Reimann den Funke-Zeitungen. Zuvor hatte die Vorsitzende des gemeinsamen Bundesausschusses Oppenrenk eine Kostenübernahme für Abnehmspritzen bei schwerer Adipositas ins Gespräch gebracht. Das Kinojahr 2026 könnte sich nach Einschätzung der Filmförderungsanstalt zum stärksten seit der Pandemie entwickeln. Im ersten Halbjahr wurden rund 47,5 Millionen Tickets verkauft. Das waren fast 7 Millionen Kinokarten mehr als im Vorjahreszeitraum. Befeuert wurde das Ergebnis auch durch Spider-Man, Brand New Day und Christopher Nolans Die Odyssee.
1: Und jetzt die Nachrichten von hier.
2: NRW-Ministerpräsident Wüst hat heute in Düsseldorf den Verdienstorden des Landes NRW an 16 besonders engagierte Menschen verliehen. Anlass ist der 80. Geburtstag von Nordrhein-Westfalen. Ausgezeichnet wurde auch Arndt Kirchhoff aus Attendorn. Er hat die Kirchhoff-Unternehmensgruppe zu einem führenden Unternehmen der Autozuliefererindustrie gemacht und er engagiert sich darüber hinaus in zahlreichen Verbänden für Wissenschaft, Bildung und den Wirtschaftsstandort Südwestfalen. Im Hallenbad Netphen finden gerade kurzfristig notwendige Wartungsarbeiten statt. Das Schwimmerbecken und das Nichtschwimmerbecken im Hallenbad können deshalb nicht genutzt werden. Das Thermalbecken, das Dampfbad im Innenbereich und der Saunabereich sind weiterhin geöffnet. Badbetreiber Enflow will den Badegästen entgegenkommen und hat den Eintrittspreis fürs Freibad auf 4 Euro gesenkt. Dieser Preis gilt bis Saisonende am 6. September. Danach ist das Freizeitbad in Netphen für eine zweiwöchige Revision geschlossen. In der Zeit sollen umfangreiche Wartungs- und Instandhaltungsarbeiten durchgeführt werden. Nach aktuellem Stand sollen dann ab dem 21. September alle Bereiche wieder vollständig geöffnet sein. Ein 31-jähriger Mann auf einem E-Scooter hat der Polizei am Samstag in Erndtebrück Probleme gemacht. Er sollte morgens früh im Mühlenweg kontrolliert werden. Es gab Hinweise auf Drogenkonsum, was sich durch einen Test bestätigte. Als der Mann zur Polizeiwache gebracht werden sollte, leistete er heftigen Widerstand und verletzte einen Polizeibeamten. Am kommenden Wochenende wird in Siegen Stadtfest gefeiert. Von der Unterstadt bis rauf in die Oberstadt wird dann viel geboten, auch auf dem Kornmarkt. Deshalb fällt der Wochenmarkt am Samstag in der Siegener Oberstadt aus. Das teilt die Stadtverwaltung mit. Die Märkte in Weidenau und Geisweid finden aber ganz normal statt. Der Stadtfest Trubel hat auch Folgen für die Stadtbibliothek im Krönchen Center. Sie bleibt an diesem Freitag und Samstag geschlossen. Das waren die Radio Siegen Nachrichten von hier mit Bernd Müller.
0: Danke, Bernd.
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0: Nichts Wildes los auf unseren Straßen, nur ein bisschen stockender Verkehr. Zum Beispiel hier, Kreuztal B517 zwischen Krombach und Kreuztal, gut 10 Minuten hier oben drauf rechnen. Und die B508 zwischen Hilchenbach und Kreuztal, hier rund 5 Minuten. Dann habt ihr 5 Radarkontrollen durchgegeben, danke dafür. A45 Hagen-Gießen in der Baustelle zwischen Olpe Süd und Freudenberg. Außerdem Geisweid, Hofbachstraße Richtung Schwanenteich. Weidenau, Stockweg, hier wird in beide Richtungen kontrolliert. Das gilt auch für die Ortsdurchfahrt Niederhäuslingen und die Schubertstraße in Wenden. Ich wünsche euch eine gute und eine sichere Fahrt. Das ist euer Wetter für euren Feierabend hier in Siegerland und Wittgenstein. Die Sonne ist örtlich immer wieder mit dabei, ansonsten ein paar Wölkchen am Himmel bei bis zu 21 Grad. Morgen am Dienstag kann es dann am Nachmittag etwas regnen, auch abends noch, und wir bekommen ähnliche Temperaturen wie heute, so 20 Grad in Walpersdorf, 17 bis 18 weiter oben in Diedenshausen.
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0: Max Schepp ist mein Name, schön, dass ihr zuhört. Ich wünsche euch einen schönen Feierabend mit uns und den Hits im besten Mix.

0: 20 Minuten vor 5 haben wir's. Hier ist Radio Siegen. Schön, dass ihr zuhört. Ja, und 4 Monate sind es ungefähr noch bis Weihnachten, bis Heiligabend. Das heißt ungefähr, genau, am 24. nämlich Heiligabend. Da frage ich mich ja immer, jetzt gibt's ja schon die Ersten, die im Supermarkt tatsächlich diese Weihnachtsmänner kaufen und so, ne? Und wo werden die hergestellt? Die Leute, die sind ja noch schlimmer dran, finde ich. Die müssen ja jetzt schon damit anfangen oder sind schon lange damit dran, diese Weihnachtsmänner herzustellen in so Riesenfabriken. Wir haben deswegen mal Radio Siegen-Reporter Stefan Rejek in einer vorbeigeschickt.
1: Mit Arbeitsuniform, heißt mit Kittel und Haarnetz, geht's jetzt für mich direkt ins Werk. Und überall fließt hier Schokolade. Mir läuft wirklich das Wasser im Mund zusammen. Bei welchem Arbeitsschritt sind Sie hier gerade?
2: Ich bereite jetzt vor, Karamell abzufüllen. Der wird jetzt auf Temperatur gebracht und dann hole ich mir die Hohlkugeln und dann wird Karamelltrüffel abgefüllt.
1: Aha, und da erblicken wir die fertigen Weihnachtsmänner.
3: Da ist schon die erste Armee. Teddy Chris heißt er bei uns. Der wird jetzt verköstigt.
4: Wir müssen ja eine Qualitätskontrolle.
1: Genau, Qualitätskontrolle kommt jetzt. Der erste Schoko-Weihnachtsmann der Saison. Prost.
4: Prost. Kommt die Weihnachtsstimmung langsam bei dir?
1: Die kommt auf jeden Fall auf. Sehr geil. Ist das denn auch eine andere Zusammensetzung?
3: Bei uns nicht. Das soll immer eine gleichbleibende Qualität sein. Und deswegen hat mein Opa schon damals entschieden, in der ersten Generation, alles wird in der gleichen Qualität produziert, egal ob Geschenkartikel oder Genussartikel.
1: Ich kriege hier eine Praline nach der anderen zugesteckt. Eine weihnachtlicher als die andere. Das schmeckt wirklich total nach weihnachtlichen Gewürzen. Das ist jetzt welcher genau?
5: Amaretto.
1: Wenn es denn so in Richtung Weihnachten geht, merkt man denn da auch ein größeres Arbeitspensum?
5: Ja, auf jeden Fall. So August bis Dezember. Aber wir schaffen das im Team ganz gut zusammen und dann geht das ganz gut.
1: Und wenn jetzt so die ersten Weihnachtsprodukte hier über die Fließbänder laufen, bringt das so ein bisschen Weihnachtsstimmung?
6: Ja, eigentlich schon. Also in der Ausbildung hatte ich das damals auch schon, dass man Lebkuchen gemacht hat im August. Also ich könnte auch jetzt schon Weihnachtslieder hören.
7: Wenn man ein bisschen was Weihnachtliches schon vorbereitet, dann kommt man auch schon so ein bisschen in die Stimmung.
1: Und hält die an bis Weihnachten oder ist es dann irgendwann nervig?
7: Also bei mir hält sie auf jeden Fall an.
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Mal was fürs Herz hier bei Radio Siegen, My Immortal. 8 Minuten. Vor 5 haben wir es jetzt gleich und jetzt heben wir die Stimmung ein bisschen an, denn Samstag ist es wieder soweit. Siegener Stadtfest und wir sind natürlich auch wieder am Start mit unserer Radio Siegen Kulted Party am Samstagabend da auf der Siegbrücke. Wie immer kostenlos.

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1: Mit Malte Heilbricht, schönen guten Tag. Schon seit Monaten rumort es bei Volkswagen. Jetzt sind Teile der Belegschaft aber so richtig sauer auf den Konzern. Sie kritisieren offen den Kurs, den der Vorstand fährt. Thorsten Adolfs aus dem News-Team. Was genau beschäftigt die VW-Mitarbeiter gerade so sehr?
2: Also so richtig angespannt ist die Stimmung, seit der Betriebsrat eine interne Umfrage unter den Beschäftigten durchgeführt hat. Und darin haben sie ihrem Unmut über den Vorstand Luft gemacht. Die Mitarbeiter fühlen sich durch die Kommunikation von oben herab total verunsichert. Desaströs sei das, was da öffentlich verbreitet wurde, heißt es. Und sie haben schlichtweg Angst um ihre Jobs. Die Mitarbeiter interessiert vor allem, wie es mit den Standorten in Zukunft weitergehen soll. Ob der VW-Konzern noch mehr Stellen abbauen muss und wie VW in Zukunft eigentlich wieder Kunden überzeugen will. Diese Themen haben nach Angaben des Betriebsrats im Intranet von VW besonders viele Likes bekommen.
1: Wie reagiert das Unternehmen auf die krisenhafte Stimmung?
2: Konzernchef Blume macht keinen Hehl daraus, dass die Lage mehr als kritisch ist. Er sagt ganz offen, dass VW aktuell einfach zu wenig verdient, um den Umbau aus eigener Kraft finanzieren zu können. Der Konzern ist demnach zu groß, zu langsam und viel zu kompliziert aufgebaut. Bald muss Blume den Beschäftigten Antworten auf die drängendsten Fragen geben. Gleich 9 außerordentliche Betriebsversammlungen stehen an, um Klarheit zu schaffen. Los geht es schon morgen mit einem Treffen in Wolfsburg. Dann wird sich zeigen, wie der Vorstand das Vertrauen der Mitarbeiter zurückgewinnen will.
1: Thorsten, vielen Dank. Und das sind weitere Themen. In Berlin ist heute unter Leitung von Parteichef und Bundeskanzler Merz die CDU-Spitze zu ihrem ersten Treffen nach der Sommerpause zusammengekommen. Aus Teilnehmerkreisen hieß es, Merz habe die Präsidiumsrunde auf die anstehenden Reformen eingeschworen. Bei der Kabinettsklausur morgen und übermorgen wolle er den Fokus auf die Wettbewerbsfähigkeit der deutschen Wirtschaft legen. Israel hat weitere mutmaßliche Mitglieder der islamistischen Terrororganisation Hamas getötet, die am Massaker vom 7. Oktober 2023 beteiligt gewesen sein sollen. Das teilte die israelische Armee mit. Israel will nach Medienberichten alle am Massaker Beteiligten aufspüren und gezielt töten. 2700 von insgesamt 5000 Terroristen seien schon getötet worden, heißt es. In Köln formiert sich wieder Protest gegen den Rüstungskonzern Rheinmetall. Das Antikriegsbündnis Rheinmetall entwaffnen schlägt vom 1. bis zum 6. September ein Protestcamp auf. Geplant sind auch 2 Demos, das hat die Polizei bestätigt. Im vergangenen Jahr war es bei Protesten zu Zusammenstößen mit der Polizei gekommen. Fast jeder oder jede Zweite in Deutschland kann sich vorstellen, künftig einen menschenähnlichen Roboter im Haushalt zu haben. Das ist das Ergebnis einer Umfrage des Digitalverbands Bitkom. Besonders gefragt wäre demnach Hilfe beim Aufräumen, Putzen oder beim Einräumen der Einkäufe. Aber ein bisschen gruselig finden viele das dann doch. 46% finden menschenähnliche Roboter in den eigenen 4 Wänden unheimlich. Mehr als die Hälfte fürchtet außerdem, die Kontrolle über das eigene Zuhause zu verlieren. Und das waren die Nachrichten mit Malte Albrecht.
3: Danke dir, Malte. Ja, ich bin auch so im Zwiespalt. Ne? Es hat jetzt auch mal einen Roboter gegeben, ganz neu. Der ist die 100 Meter schneller als Usain Bolt gelaufen. Irgendwie ein cooler Fact, irgendwie auch unnötig. Warum? Wir gucken auf die Straßen. Das ist der aktuelle Radio Siegen Verkehrsservice. Keine gut gelaufen. Irgendwie ein cooler Fact.

0: in der Schubertstraße. Für mehr Verkehrsmeldungen 0271 23 22 21 0. Gute Fahrt. Und das ist euer Wetter für Siegen-Wittgenstein heute noch. Es bleibt trocken, hier und da ist auch noch die Sonne mal mit dabei. Dann schauen wir auf morgen, auf den Dienstag. Ja, da könnte es am Nachmittag regnen. Ansonsten auch immer wieder Sonne mit dabei, bei bis zu 20 Grad in Vollensberg. So 17 habt ihr weiter oben in der Zinse. Im Verlaufe der Woche haben wir immer wieder Regenschauer mit dabei. Wir können sie gut gebrauchen.
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0: Letzter Kirmestag bei uns in Siegen-Wittgenstein. Die Wilnsdorfer Kirmes macht heute das Ende mit einem Familientag. Geht noch heute Abend. Bis 22 Uhr könnt ihr da noch ein bisschen Autoscooter cruisen und so weiter. Zuckerwatte essen und Mandeln oder sowas. Mein Horror ja immer. Musikexpress außen sitzen und innen drin sitzen so zwei dicke, schwere Bären, ne, die einem schön nach außen drücken. Tut einfach nur weh. Eure Horror-Stories von einer Kirmes. Hört ihr gleich hier bei mir. Max Schepp ist mein Name. Schönen Feierabend euch.

0: 12 Minuten nach 5, hier ist Radio Siegen mit dem Endspurt auf der Wilnsdorfer Kirmes heute. Als Kind bin ich da immer total gehypt drauf gewesen, ne? Total gecknach, immer auf die Kirmes, wo alles bunt ist und gut riecht. Ich mache da heute noch alles mit. Man munkelt, ich bin heute noch geck drauf. Ne? Jedes Fahrgeschäft ist meins, außer der Musikexpress. Das muss überhaupt nicht sein, ne? Wenn der außen sitzt und von innen drücken dann die Leute nach außen. Das tut einfach nur weh. Was mögt ihr auf der Kirmes und was nicht? Habt ihr unserer Radio Siegen-Reporterin Mia Vorneberg vorhin in der Siegener Innenstadt erzählt.
1: Gibt es so Fahrgeschäfte, wo dir immer total dummelig und schlecht wird oder bist du da total abgehärtet?
2: Nee, das überhaupt nicht. Ich gehe auch super gerne auf Achterbahn, deswegen, das macht mir gar nichts aus.
3: Ja, so ein, auf jeden Fall was mit Kopf über, gehe ich auf jeden Fall gar nicht drauf.
4: Genau, ich gehe nicht aufs Riesenrad und auch nicht aufs Kettenkarussell.
1: Haben Sie Höhenangst?
4: Absolut.
1: Boah, ich mag so Schiffschaukel gar nicht. Also alles, was Kopf über ist, ist nicht so meins. Wird euch da immer schnell dummelig oder ist das okay für euch?
5: Okay.
6: Okay.
1: Beide total abgehärtet?
6: Ja.
1: Sehr cool. Und wie ist das bei Ihnen? Gucken Sie lieber zu oder fahren Sie mit?
7: Ich gucke nur noch zu. Früher bin ich gefahren, das geht nicht mehr so. Freundin auf der Kirmes angekotzt. Wir waren 15, wir haben nur gelacht. Aber nüchtern.
4: Ich habe Angst. Schnell, schlecht, alles.
7: War gar kein Karussell. Alles, was sich dreht, geht für mich gar nicht. Also ich gucke nur zu.
1: Zugucken kann auch sehr lustig sein teilweise.
0: Also wenn ihr heute nochmal auf die Kirmes da in Wilnsdorf geht, dann bitte das hier nicht machen.
7: Freundin auf der Kirmes angekotzt.
0: Ja, sondern einfach normal verhalten. Ne? Also in Wilnsdorf nochmal Familientag heute. Bis 22 Uhr könnt ihr nochmal hin. Jetzt so in der letzten Ferienwoche ja vielleicht ein schönes Ferienprogramm noch mal so langsam zum Abschluss. Und dann könnt ihr noch mal Fahrgeschäfte abklappern, bevor...
8: Die Türen

Ganz neu bei uns, Taylor Swift mit I Knew It, I Knew It. Bei Radio Siegen, 9 Minuten vor 5:30 haben wir es jetzt. Und das hier finde ich so krass, denn was muss diese Frau alles wissen? Was hat die alles mitgemacht? Ethel Catterham, um die geht's. Das ist jetzt die älteste Frau der Welt und die ist jetzt 117 Jahre alt geworden. 117 Jahre, Jahrgang 1909. Weltkriege überstanden, ne? Covid auch noch überstanden. Unfassbar, diese Frau. Mit der würde ich mich gerne mal unterhalten, ne? So viele Jahrzehnte mitgemacht. Habt ihr gehört hier bei uns? Radio Siegen. Und das sind jetzt die Chainsmokers mit Coldplay und Something Just Like This. Ich wünsche euch einen schönen Start Richtung Abend.

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0: The Killers mit Human hier bei Radio Siegen. Um 17:30.
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0: Jetzt von und mit Bernd Müller.
2: Guten Tag. Die Meere auf der Erde sind so warm wie noch nie seit Beginn der Messungen im Jahr 1979. Dies teilte der Klimawandeldienst des EU-Programms Copernicus mit. Am vergangenen Samstag wurde demnach mit durchschnittlich 21,1 Grad ein neuer Rekord gemessen. Damit wurde der bisherige Höchstwert aus dem März 2024 knapp übertroffen. Der deutsche Maschinenbau schlägt wegen der niedrigen Füllstände in den hiesigen Gasspeichern Alarm. Er warnt vor Engpässen und nimmt auch die Bundesregierung in die Pflicht. Der Branchenverband VDMA appelliert nachdrücklich an die Verantwortlichen, rechtzeitig aktiv zu werden und ausreichende Vorräte sicherzustellen.
1: Und jetzt die Nachrichten von hier.
2: In der Nacht von Freitag auf Samstag sind insgesamt 3 Container in Siegen und Weidenau in Brand geraten. Das teilte die Polizei heute mit. Gegen 1 Uhr wurden Feuerwehr und Polizei zu einem brennenden Altpapiercontainer in der Formerstraße gerufen. Nur 40 Minuten später erhielt die Polizei Kenntnis von einem brennenden Altpapiercontainer an der Tiergartenstraße. Und gegen 4 Uhr brannte ein weiterer Altpapiercontainer an der Öpernstraße auf dem Fischbacher Berg. Ob für die Brände ein oder mehrere Täter verantwortlich sind, sollen die Ermittlungen der Kriminalpolizei klären. Die Höhe des entstandenen Sachschadens ist noch nicht bekannt. Die Kripo hofft auf Zeugenhinweise. Im Hallenbad Netphen finden gerade kurzfristig notwendige Wartungsarbeiten statt. Das Schwimmerbecken und das Nichtschwimmerbecken im Hallenbad können deshalb nicht genutzt werden. Das Thermalbecken, das Dampfbad im Innenbereich und der Saunabereich sind weiterhin geöffnet. Badbetreiber Enflow will den Badegästen entgegenkommen und hat jetzt den Eintrittspreis fürs Freibad auf 4 Euro gesenkt. Dieser Preis gilt bis Saisonende am 6. September. Danach ist das Freizeitbad für eine 2-wöchige Revision geschlossen, in der umfangreiche Wartungs- und Instandhaltungsarbeiten durchgeführt werden sollen. Nach aktuellem Stand sollen dann ab dem 21. September alle Badbereiche wieder vollständig geöffnet sein. Am kommenden Wochenende wird in Siegen wieder Stadtfest gefeiert. Von der Unterstadt bis rauf in die Oberstadt wird dann ganz viel geboten, auch auf dem Kornmarkt. Deshalb fällt der Wochenmarkt am Samstag in der Siegener Oberstadt aus, das teilt die Stadtverwaltung mit. Die Märkte in Weidenau und Geisweid finden aber ganz normal statt. Der Stadtfesthobel hat auch Folgen für die Stadtbibliothek im Krönchencenter. Sie wird an diesem Freitag und Samstag geschlossen bleiben. Das waren die Radio Siegen Nachrichten von hier mit Bernd Müller.
0: Danke dir, Bernd. Wir switchen rüber auf die Straßen. Das ist der aktuelle Radio Siegen Verkehrsservice. Da bitte auch auf Acht geben auf der A45 Hagen-Gießen. Zwischen Drolshagen und Olpe haben wir Gegenstände auf der Fahrbahn, auf der gesamten Fahrbahn. Also nicht nur ein Fahrstreifen betroffen, sondern alle. Dementsprechend da bitte vorsichtig sein. Ansonsten haben wir noch ein Pannenfahrzeug. Und das ist auf der Wilhelmshöhe, der Siegener Straße in Freudenberg in Richtung Lindenberg, also bergab. Ansonsten haben wir noch Radarkontrollen von euch durchgegeben bekommen. Danke dafür. A45 Hagen-Gießen, da in der Baustelle zwischen Olpe Süd und Freudenberg. Außerdem Weidenau, Stockweg, hier wird in beide Richtungen kontrolliert. Geisweid, Hofbachstraße Richtung Schwanenteich. Ortsdurchfahrt Niederhäuslingen, hier in beide Richtungen, genauso wie in der Schubertstraße in Wenden. Kommt gut und sicher an euer Ziel. Das ist euer Wetter für euren Feierabend jetzt. Da bleibt es heute noch trocken. Die Sonne ist hier und da mit dabei. Es zieht sich aber immer weiter zu, so Richtung Abend. Und die Konsequenz haben wir morgen, ja, am Nachmittag. Spätestens dann erwarten wir Schauer. Wir können sie aber auch gut gebrauchen. Die Temperaturen ähnlich wie heute. So 20 Grad in Hainchen, so 17, 18 weiter oben in Sassmannshausen. Wenn wir noch auf die Wochenmitte schauen, den Mittwoch, da wird es wärmer. Dafür erwarten wir aber weiterhin Schauer.
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0: 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Wohin wir zuerst kommen am Sonntag, reden wir gleich drüber, verrate ich euch dann. Max Schepp ist mein Name und das ist Teddy Swims mit Mr. Know-It-All.

0: Whitney Houston, How Will I Know? Hier ist Radio Siegen. 20 vor 6 ist gerade durch. Und wenn sich das Einlaufen bei eurem Kreisliga-Heimspiel so anhört, so eine Musik unterlegt, ne? Dann kommt ein bisschen Nebel und so, eine Stadionansage dabei, Stadionsprecher, mehr Fans als sonst sind da. Und wenn sich das Tor, das ihr dann hoffentlich schießt, dann auch noch so anhört, dann wisst ihr, ihr seid entweder wirklich in der Bundesliga oder halt bei uns.
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Trinkwasserverbote bei uns im Kreis Siegen-Wittgenstein. Was heißt das genau? Naja, plump gesagt, ihr sollt nur noch für das Wasser nehmen, wofür ihr es auch wirklich braucht. Also Blumen draußen gießen oder das Auto abwaschen. Das ist nicht mehr. Ihr könnt das alles nochmal nachlesen bei uns auf radiosiegen.de und in der Radio Siegen App. Da haben wir euch das zusammengestellt. Ich bin jetzt ab 6 raus. Niklas Lünebach übernimmt ab dann. Max Schepp ist mein Name. Schönen Abend euch und Grüße.

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1: Mit Malte Albrecht. Schönen guten Abend. Der Streit um den Rechtsanspruch auf eine Ganztagsbetreuung für Grundschulkinder geht weiter. Mehrere Kommunen prüfen eine Verfassungsklage. Die Bundesregierung hatte das Betreuungsangebot beschlossen. Der Bund beteilige sich aber nicht ausreichend an den Kosten, sagen die Kommunen. Eine erste Klage von 15 NRW-Kommunen vor dem Verwaltungsgericht Düsseldorf hatte keinen Erfolg, da sich das Gericht dafür nicht zuständig sieht. Der Städtetag prüft deshalb jetzt den Gang nach Karlsruhe. Die Gewerkschaft Erziehung und Wissenschaft lobte den Plan. Man habe gar keine andere Wahl, sagte GEW-Landeschefin Schelig im Interview bei uns.
2: Aus meiner Sicht ist es völlig nachvollziehbar, dass die Kommunen diesen Weg der Klage prüfen. Der Bund schafft einen Rechtsanspruch, aber vor Ort müssen Städte und Gemeinden ihn umsetzen und einen erheblichen Teil der Kosten tragen. Die Landesregierung verspricht ein Ausführungsgesetz dazu mit klaren Mindeststandards und liefert nicht. Ich würde sagen, das ist keine gute Ausgangslage. Bund und Land müssen dafür sorgen, dass die Kommunen mit dieser Aufgabe finanziell nicht alleingelassen werden.
1: Ein weiteres Problem ist laut GEW auch die Qualität einer Ganztagsbetreuung. Selbst wenn man Plätze zur Verfügung stellen könnte, sei die Qualität der Betreuung Stand heute nicht gut. Es fehle vor allem an Personal und verbindlichen Qualitätsstandards, sagte Celik. Und das sind weitere Themen. Die Ukraine feiert heute ihren 35. Unabhängigkeitstag. Präsident Zelensky nutzte seine Rede an die Nation für eine Kampfansage an Kreml-Chef Putin. Er kündigte weiteren Widerstand gegen die russische Invasion an. Die EU stellte der Ukraine weitere 6,1 Milliarden Euro für Flugabwehrsysteme, Raketen, Munition und Radaranlagen bereit. Nach den schweren Stürmen am Wochenende sind in Litauen und Lettland noch immer Zehntausende Haushalte ohne Strom. Laut den nationalen Versorgern hatten vor allem umgestürzte Bäume für Schäden am Netz gesorgt. Die Aufräumarbeiten könnten noch mehrere Tage dauern, heißt es. Bei den Stürmen waren 2 Menschen ums Leben gekommen, mehrere weitere wurden verletzt. In Bochum ist ein Auto in einen Straßenbahntunnel gefahren. Laut Feuerwehr hatte die 63-jährige Fahrerin einen medizinischen Notfall. Sie fuhr orientierungslos etwa 1 Kilometer durch den Tunnel und hatte Glück, dass ihr keine Straßenbahn entgegenkam. Die Frau wurde vom Rettungsdienst versorgt. Für die Bergung des Autos blieb die Strecke gut 4 Stunden gesperrt. Viele ChatGPT-Nutzer bekommen seit heute Werbung angezeigt. Betroffen sind in Deutschland und anderen europäischen Ländern alle, die die kostenlose Version oder den günstigsten Bezahltarif Go verwenden. Der US-Betreiber OpenAI hatte diesen Schritt schon vor einigen Tagen angekündigt. Demnach erscheinen die Anzeigen unter den Antworten und werden als gesponsert gekennzeichnet. OpenAI betont, Anzeigenkunden hätten keinen Einfluss auf die Antworten des Chatbots. Das Unternehmen sucht schon länger nach Wegen, mit dem Dienst Geld zu verdienen. In den USA gibt es solche Werbung schon seit Anfang des Jahres. Und das waren die Nachrichten mit Malte Albrecht.
3: Das Wetter. Heute war es ja die ganze Zeit sehr sonnig. Morgen geht es im Norden NRWs genauso weiter, bei um die 23 Grad und viel Sonnenschein. Im Süden ziehen dickere Wolken auf, da sind auch ein paar Regenschauer mit dabei. Ab Donnerstag, da tun wir dann richtig ordentlich was für unsere Flusspegel. Ab dann Regenschauer den ganzen Rest der Woche.
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3: Die längsten Staus ab 10 Minuten Zeitverlust. A2 Dortmund-Oberhausen. Zwischen Oberhausen-Königshardt und Kreuz-Oberhausen eine Viertelstunde kommt hier oben drauf. A3 Arnheim-Köln. Zwischen Dienstlaken-Süd und Kreuz-Oberhausen-West eine halbe Stunde. A4 Aachen-Köln. Zwischen Kreuz-Köln-West und Köln-Eifeltor vor der Gewichtskontrolle 23 Minuten. In der Gegenrichtung zwischen Dreieck Köln-Heumer und Kreuz-Köln-Süd auch vor der Gewichtskontrolle 10 Minuten plus. Und dann noch die A46 Düsseldorf-Wuppertal. Zwischen Wuppertal-Katernberg und Wuppertal-Wichlinghausen 5 Kilometer, auch hier fast eine halbe Stunde plus.
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3: Gleich 2 Sachen aus den 90s haben wir jetzt für euch. Einmal Nick Kamen aus den 90s mit I Promised Myself. Und ich bin auch aus den 90s. Ich bin Niklas Lünebach, wünsche euch einen richtig schönen Abend mit uns. 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Und ich bin auch aus den 90s.

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0: Mit Bernd Müller, guten Abend. Die westlichen Unterstützer der Ukraine zeigen sich von den anhaltenden russischen Drohungen unbeeindruckt. Die Ukraine habe das ureigene Recht, sich gegen den russischen Angriffskrieg zu verteidigen, heißt es in einer gemeinsamen Stellungnahme von Bundeskanzler Merz, Frankreichs Präsident Macron und dem britischen Premierminister Burnham. Das Bundeswirtschaftsministerium ist trotz der niedrigen Stände zufrieden mit der Befüllung der Gasspeicher. Zudem gäbe es neue Terminals, um Flüssiggas importieren zu können, und Pipeline-Lieferungen aus Norwegen. Eine Mangellage sei nicht absehbar. Die Neunkirchner Bibliothek wird in Kürze in ihr neues Zuhause in den ehemaligen Räumen der Sparkasse umziehen. Ab dem 7. September wird die Bücherei für einige Wochen geschlossen sein. Bis zum 4. September könnt ihr euch dort noch mit ausreichend Lesestoff versorgen. Die Bücherei wird dann am 12. Oktober am neuen Standort wieder eröffnet. Die Stadt Siegen sucht für die diesjährige Adventszeit Tannen und Fichten, die als Weihnachtsbäume geeignet sind. Sie sollen nicht höher als 10 Meter sein. Die Stadt Siegen würde die Bäume kostenlos fällen und abholen. Damit das organisiert werden kann, sollten sich Bürger, die Nadelbäume abgeben möchten, jetzt schon beim städtischen Grünflächenamt melden. Das waren die Radio Siegen Nachrichten von hier mit Bernd Müller. Blicken wir aufs Wetter für Siegerland und Wittgenstein. Heute Abend wird es bewölkt sein, aber trocken. Die Nacht zum Dienstag wird meist klar und frisch. Bis morgen früh gehen die Temperaturen auf 11 bis 7 Grad zurück. Morgen gibt es zunächst einen freundlichen Mix aus Sonne und Wolken. Gegen Abend könnte ein bisschen Regen fallen. Die Höchstwerte morgen 17 bis 22 Grad.
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0: Genau, der kommt jetzt A45. Da gibt es eine Radarkontrolle in der Baustelle zwischen Freudenberg und Olpe Süd. Dann gibt es eine in Wenden an der Schubertstraße. Das ist die Ortsdurchfahrt in beide Richtungen. Außerdem Geisweid-Hofbachstraße runter zum Schwanenteich und in der Ortsdurchfahrt von Niederhäuslingen in beide Richtungen.
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0: Es ist die Phase der Sommerferien, wo ihr euren Kindern auf gar keinen Fall erzählen dürft, was nächste Woche ansteht. Ja, zumindest war das bei mir immer so. Das war verboten, darüber zu reden. Weil meine Eltern mir gesagt haben, ach so, Kind, ne, übrigens, nächste Woche beginnt die Schule, war wieder, das kannst du mir doch nicht sagen. Bist du bekloppt? Ich muss doch hier diese eine Woche, muss ich jetzt noch auskosten, bevor die Ferien. Ach, es war immer schlimm. Also genießt doch die Ferien. Vor allem in Bayern ist das relativ easy, weil die haben ja gerade erstmal damit angefangen.
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3: Ja, nee, ist klar. So, wie stehen wir denn da? So sommertechnisch meine ich. Der ein oder andere ist gerade froh, dass er die Gummistiefel doch noch nicht in die gelbe Tonne geworfen hat. Und wo man in Niedersachsen, Hamburg und in Hessen und so weiter sagt, gut, dass die Saublagen wieder in die Schule müssen und die Lehrer mal wieder aus der Toskana zurückkommen. Ja, und da sagt man in NRW ganz entspannt, ja, wir haben ja noch gut 2 Wochen Ferien. Also offiziell eine, aber in der ersten Woche werden eh nur Filme geguckt, von denen, die da schon hingehen. Ja, und das ist doch auch gemein, wenn man in Dortmund wohnt und seinen Kindern erklären muss, dass die in Bayern gerade in der ersten Halbzeit der Ferien sind und erst Mitte September wieder in die neue Saison einsteigen. Da ist er wieder, dieser verdammte Bayern-Dusel. Warum ist das eigentlich so, dass die Bayern jedes Jahr als letztes in die Ferien gehen? Ganz einfach, wegen der traditionellen Heuernte. Das ist kein Witz, das ist der offizielle Grund. Weil nämlich der Karl, der Ferdinand, der Xaver, der Alois und die Zenzi in den Ferien alle Urlaub auf dem Bauernhof machen, um Trecker zu fahren und die Wiese zu mähen. Ja, nee, ist klar. Ey, das ist doch alles Blödsinn und Quatsch, ey. Als wenn da in Bayern noch irgendeiner mit der Sense auf die Arme geht und Heu schneidet. Das wird doch seit 10 Jahren schon von selbstfahrenden Mähdreschern und Drohnen erledigt. Ich meine, wir reden über Bayern. Das fortschrittlichste Bundesland der Welt. Die machen doch sogar die Brezen und den Leberkäse schon lange mit der KI. Es gibt nur einen vernünftigen Grund, warum die Ferien in Bayern immer bis weit in den September gehen. Man möchte einfach, dass Eltern, Lehrer, Hausmeister und teilweise auch die Schüler fit und leistungsstark zum Oktoberfest wieder da sind. Quasi ein nahtloser Übergang vom Chianti zum Bockbier.
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1: Mit Malte Albrecht. Schönen guten Abend. Aus den Weltmeeren werden Temperaturrekorde gemeldet und das ist kein Grund zur Freude. Experten des EU-Klimadienstes Copernicus warnen jetzt vor den Folgen für Klima und Natur. Thorsten Adolfs aus dem News-Team. Die Forscher haben neue Zahlen veröffentlicht.
2: Ja, und sie sagen, dass wir am vergangenen Wochenende die Marke von durchschnittlich 21,1 Grad geknackt haben. Das ist ein neuer Rekordwert, der den bisherigen Höchststand von vor knapp 2,5 Jahren nochmal übertrifft. Seit 1979 beobachten sie die Entwicklung, dass die Weltmeere immer wärmer werden. Und das sei ein sehr deutliches Zeichen, dass die Ozeane massiv unter Druck stehen, sagen sie. Auch der Zeitpunkt erstaunt die Fachleute, denn normalerweise sind die Werte im Frühjahr am höchsten. Sie begründen die aktuelle Entwicklung mit dem Klimawandel und sagen, dass die Meere zusätzlich durch das Wetterphänomen El Niño angeheizt werden.
1: Was bedeutet dieser Rekord für unsere Umwelt und unser Wetter?
2: Die Erwärmung der Ozeane hat handfeste Folgen für uns alle. Das Potsdam-Institut für Klimafolgenforschung zum Beispiel warnt, dass wir beim weltweiten Korallensterben schon den Kipppunkt überschritten haben. Außerdem gefährdet die Wärme nach Angaben der Wissenschaftler empfindliche Ökosysteme und Küstenregionen. Weil wärmeres Wasser mehr Feuchtigkeit an die Luft abgibt, müssen wir in Zukunft öfter mit extremen Niederschlägen und stärkeren Stürmen rechnen. Gleichzeitig verlieren die Ozeane ihre wichtige Funktion als natürlicher Puffer, weil sie Kohlendioxid schlechter aufnehmen können. Das ist eine direkte Folge des CO2-Ausstoßes, der die Erde durch die Verbrennung von Öl, Gas und Kohle langfristig weiter aufheizen wird.
1: Dankeschön, Thorsten. Und das sind weitere Nachrichten. Die Sommerpause ist vorbei, auch für Bundeskanzler Merz und die Union. Beim ersten regulären Treffen der CDU-Spitze ging es unter anderem um die Kabinettsklausur morgen. Die Bundesregierung stehe vor einem arbeitsreichen Herbst, sagte der neue Unionsfraktionschef Frei. In Frankreich gilt künftig auch für die Oberstufe ein Handyverbot an Schulen. Präsident Macron hat ein entsprechendes Gesetz in Kraft gesetzt. Bisher galt das Verbot schon für die Grund- und Mittelstufe. Die EU-Kommission will die Heringsbestände in der westlichen Ostsee besser schützen. Dafür sollen die Fangmöglichkeiten stark eingeschränkt werden. Geplant ist, dass im kommenden Jahr die bisherige Ausnahme für die kleine Küstenfischerei wegfällt. Sie betrifft den Großteil der deutschen Ostseefischer. In Großbritannien sorgt ein tragischer Unfall für eine hitzige Debatte über gefährliche Social-Media-Trends. Bei einem Frontalzusammenstoß waren 5 Teenager und 2 Polizisten ums Leben gekommen. Die Jugendlichen waren als Geisterfahrer auf einer Schnellstraße unterwegs. In Medien wurde zunächst über einen möglichen TikTok-Trend mit riskanten Fahrvideos spekuliert. Die Polizei sagt aber, dafür gäbe es in diesem Fall keine Hinweise. Die Regierung und die Medienaufsicht in Großbritannien forderten die Social-Media-Plattformen trotzdem auf, solche Videos sofort zu löschen. Erst vor gut einer Woche hatte in Irland ein Unfall eine ähnliche Debatte ausgelöst. Und das waren die Nachrichten mit Malte Albrecht.
3: Das Wetter. Heute war es ja sehr trocken und sonnig und morgen geht es zumindest im Norden NRWs genauso weiter bei maximal 23 Grad. Am Abend kommen ein paar Wolken auf, ansonsten viel Sonnenschein. Im Süden sieht es etwas anders aus. Da haben wir den ganzen Tag ein paar dickere Wolken, die lassen auch schon ein paar Regenschauer runter. Am Mittwoch wird es auch noch so ein bisschen durchwachsener. Am Donnerstag, da wird es dann ungemütlich den ganzen Rest der Woche dann immer mal wieder mit Regenschauern und dickeren Wölkchen.
4: NRW Verkehr.
3: Da haben wir noch zwei längere Staus. Einmal die A3 Arnheim-Köln. Zwischen Dienstlaken Süd und Kreuz Oberhausen West dauert es eine halbe Stunde länger. Und auf der 46 Düsseldorf-Wuppertal zwischen Wuppertal-Katernberg und Wuppertal-Wichlinghausen 2 Kilometer Stau, dauert 20 Minuten länger. Allen unterwegs gute Fahrt, kommt gut durch.
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3: Bald gilt der Spruch, seid nicht traurig, dass es vorbei ist, sondern seid froh, dass es passiert ist. Die Ferien sind bald schon rum und wir lassen noch mal so ein bisschen Revue passieren, was wir denn überhaupt so gemacht haben. Wir sprechen gleich mal über eure Urlaubshighlights dieses Jahr.

0: es waren zwar jetzt erst 6 Wochen Sommerferien, aber es fühlt sich dann doch wieder an, als wären die gestern erst gestartet. Aber nein, nächste Woche beginnt wieder der normale Wahnsinn. Die Kinder quengeln wieder, weil sie in die Schule müssen. Wir müssen wieder ins Büro. Und der eine nervige Kollege, der Sommerurlaub hatte, ist auch wieder da. Toll. Ja, aber bevor wir über diese ganzen Sachen nachdenken, lassen wir doch lieber die positiven Sachen noch mal ein bisschen Revue passieren. Was habt ihr so alles erlebt denn in eurem Urlaub?
1: Ja, Mallorca. Ja, wir waren in einem Wasserpark gewesen, haben den Geburtstag von der Jüngsten gefeiert. Im Aquarium waren wir auch gewesen, sehr richtig, ja. Ja, wo war es noch gut?
2: Im Pool. Der war groß und man konnte viel planschen und vom Beckenrand springen.
3: Nach Korfu, Griechenland. Ja, wir haben uns Fahrräder ausgeliehen und sind einmal so die Nordküste entlang gefahren. Und da waren auch so schöne Klippen und so, die wir uns angeguckt haben. Also echt schön.
4: Also unser Leben in Barcelona war sehr kompliziert. Wir haben bis 18, 19 Uhr geschlafen und dann sind wir abends nur an den Strand gegangen. Mehr gab es da für uns nicht.
0: Geil, also ihr habt auch noch eine Woche Zeit, um genau das jetzt noch zu machen.
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0: Und da haben wir jetzt heute Abend den King of Pop wieder zu Besuch. Das ist Michael Jackson mit Smooth Criminal. Und Smooth Criminal heißt ja eigentlich so viel wie eleganter Verbrecher. Aber wer weiß, Smooth kann ja auch glatt bedeuten. Vielleicht ist Michael Jackson ein sehr schlechter Einbrecher, aber dafür war frisch rasiert.
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0: Howdy, Partner! Das hieß es gestern wieder in Bonn beim Kunstrasen. Da gab es nämlich ein Konzert von den Boss Hoss. Und jetzt könnt ihr euch quasi einmal alles vorstellen, was bei so einem Konzert dabei ist. Genauso war's und mit noch ein bisschen mehr. Denn wir haben beim Ticket Call VIP-Karten verlost. Carina hatte die gewonnen. Und Kollegin Katrin Teske aus der Musikredaktion, die hat sie mit begleitet nach Bonn.
1: Getroffen haben wir uns am Einlass. Da haben wir uns erst einmal die schicken VIP-Bändchen abgeholt. Und Carina und ihre Schwester Melanie waren schon sehr gespannt und hatten eine genaue Wunschvorstellung vom Abend.
2: Natürlich die von nahe zu sehen, das wäre halt total cool. Na, und ich hoffe, dass das Essen gut ist.
1: Und genau diese Kombination, die haben sie bekommen. Carina und Melanie hatten total Glück. Sie durften mit uns ins Backstage und The Boss Hoss treffen.
2: Ich bin gerade völlig geflasht. Sowas habe ich noch nie erlebt und kann mir noch gar nicht vorstellen, die echt zu treffen.
1: Die Aufregung war ganz groß. Tourbusse, die Bühne von hinten, der Catering-Bereich der Stars. Es gab so viel zu sehen, aber das Highlight war natürlich dieser Moment.
3: Hallo, willkommen.
2: Hi.
1: Elek und Sascha von The Boss Hoss persönlich zu treffen.
2: Ich bin völlig überwältigt. Oh mein Gott, ich kann die Tattoos im Detail sehen.
1: Das hat die Vorfreude auf das Konzert natürlich noch größer gemacht. Aber nicht nur unsere Gewinnerinnen haben sich dann darauf gefreut. Elek meinte das hier.
4: Also wir sind sehr gerne hier. Ich glaube, das dritte oder vierte Mal. Ich weiß nicht genau. Und es ist immer wieder wunderschön, weil es eine tolle Location ist. Super gelegen im Park hier am Rhein. Und die Bühne ist grandios. Die Bedingungen von den Veranstaltern her sind top.
1: Und Top-Bedingungen nach einem Top-Treffen schaffen natürlich ein Megakonzert. The Boss Hoss haben 21 Lieder gerockt, mitsamt Pyrotechnik, Konfettikanonen, einem Handylichtermeer bei Jolene, tollen Fan-Momenten. Es war sogar ein Fan extra aus Amerika, aus Idaho angereist. Überall waren Cowboy-Hüte, Cowboy-Boots, Holzfällerhemden. Es hat sich ein bisschen wie ein Konzert im Wilden Westen angefühlt. Und das abgerundet mit leckeren Drinks und Snacks, ein totales Highlight.
2: Das war fantastisch, absolut großartig und super Event. Auch dieser VIP-Bereich, sowas habe ich noch nie erlebt.
1: Also Fazit, gutes Konzert, super schönes spontanes Treffen mit The Boss Hoss und ein Abend, den man einfach wiederholen will.

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1: Ich bin Tine Klimach. Die EU hat neue Rüstungshilfen für die Ukraine im Wert von 6,1 Milliarden Euro genehmigt. Die Mittel seien für Flugabwehrsysteme, Raketen, Munition und Radaranlagen vorgesehen, teilte die EU-Kommission mit. Die Zusage aus Brüssel erreichte Kiew am 35. Unabhängigkeitstag der Ukraine, der heute mit internationalen Gästen begangen wird.
2: Präsident Zelensky nutzte seine Rede zum Unabhängigkeitstag für eine Kampfansage an Kreml-Chef Putin. Die Ukraine werde weiter um ihre Souveränität kämpfen, sagte Zelensky in Kiew. Die Welt müsse zusammenstehen, um Russland in die Knie zu zwingen. Zelensky forderte auch mehr Unterstützung für sein Land. Verlangt hatte er allein gestern von der EU 30 Milliarden Euro für die Verteidigung des Landes. Aus Moskau, Ulf Mauder.
1: AOK-Chefin Carola Reimann hat die telefonische Krankschreibung als gutes Mittel verteidigt, gerade in Zeiten von Infektionsfällen. So könnten Ansteckungen vermieden und medizinisches Personal geschützt werden, sagte sie den Zeitungen der Funke Mediengruppe. Eine missbräuchliche Nutzung könne die AOK nicht feststellen. Die Schwarz-Rote Koalition will die Möglichkeit zur telefonischen Krankschreibung abschaffen. Autobauer Volkswagen steckt tief in der Krise. Zehntausende Arbeitsplätze stehen im Zuge eines Sparprogramms auf der Kippe. In einer internen Umfrage übt die VW-Belegschaft massive Kritik am Konzernvorstand.
3: Wegen der desaströsen Kommunikation nach außen durch den Vorstand seien die Mitarbeiter und deren Familien verunsichert und verängstigt, so heißt es in einem eigentlich firmeninternen Artikel. Schon länger ist bekannt, dass bis 2030 rund 50.000 Stellen in Deutschland wegfallen sollen. Diese bereits geplanten Einsparungen reichen allerdings nicht aus. Also wie schlimm wird's tatsächlich? Ab morgen gibt's 9 Betriebsversammlungen. Hier könnte es Details auch zu möglichen Werksschließungen geben. Uli Reitinger, Nachrichtenredaktion.
1: Die Weltmeere sind so warm wie noch nie seit Beginn der Messungen im Jahr 1979. Die durchschnittliche Meeresoberflächentemperatur habe am vergangenen Samstag ihren höchsten jemals gemessenen Wert erreicht, teilte der Klimawandeldienst des EU-Programms Copernicus in Bonn mit. Der Rekord sei am 22. August mit einer Temperatur von 21,1 Grad aufgestellt worden, womit der bisherige Rekord von 21,09 Grad im März 2024 übertroffen worden sei.
4: Das waren die Nachrichten mit Tine Klimach.
0: Das Wetter.
5: Heute war es ja die ganze Zeit sehr sonnig. Morgen geht's im Norden NRWs genauso weiter, bei um die 23 Grad und viel Sonnenschein. Im Süden ziehen dickere Wolken auf, da sind auch ein paar Regenschauer mit dabei. Ab Donnerstag, da tun wir dann richtig ordentlich was für unsere Flusspegel. Ab dann Regenschauer den ganzen Rest der Woche.
0: NRW Verkehr.
5: Vorsicht auf der A4 Aachen in Richtung Köln. An der Autobahnauffahrt Köln-Klettenberg hat es einen Unfall gegeben. Da besonders vorsichtig fahren. Genauso wie auf der A44 Aachen in Richtung Mönchengladbach. Zwischen Titz und Kreuz-Jackerath hat es gekracht. Eine Unfallstelle auf allen Fahrstreifen. Und dann haben wir noch einen Stau auf der A4 Aachen-Köln zwischen Kreuz-Köln-West und Köln-Eifeltor. 3 Kilometer Stau. Eine Viertelstunde kommt da oben drauf.
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5: Ja, Niklas Lünebacher, Entschuldigung, ich bin gerade ein bisschen verwirrt, weil hier steht so ein kleines Kerlchen bei mir im Studio. Was willst du denn eigentlich?
6: E.T. zu Hause telefonieren.
5: Wirklich? Sicher? Das ist mal was Neues, weil immerhin in Deutschland, das hat jetzt eine Umfrage des Vergleichportals Verivox ergeben, geht die Festnetznutzung zurück.
7: Nein! Das glaube ich ja gar nicht! Nee! Das glaube ich ja gar nicht.
5: Ja, dann wirklich der Wahnsinn, was die da rausgefunden haben. Immerhin noch 20% der Befragten benutzen das Festnetztelefon mehrmals die Woche. Bei der jüngeren Zielgruppe, den jungen Leuten, das bedeutet hier alle unter 30, finde ich, also noch knapp die Hälfte gibt an, dass sie immerhin gelegentlich das Festnetz benutzt. Ja, es tut mir leid, kleiner Kerl, IT, ich habe leider noch nicht mal mehr Festnetz. Aber ich guck mal nach. Ich glaube, mein Smart-Home-Kühlschrank, der kann das.

0: Ja, vor allem nach so Tagen wie diesen. Sind wir voll auf Sommer noch eingestellt, ne? Richtig viel schönen Sonnenschein hatten wir ja. Und dabei ist jetzt der 24. August. Das bedeutet, was gibt es Anfang September wieder überall im Supermarkt? Richtig! Lebkuchen, Schoko-Weihnachtsmänner, Adventskalender, der ganze Weihnachtskram kommt jetzt bald wieder in die Supermarktregale. Und für die Leute, die in der Fabrik arbeiten, geht es ja noch viel früher los. Die müssen ja die ganzen Weihnachtssachen erstmal produzieren. Also die sind jetzt schon seit längstem am Arbeiten, so wie zum Beispiel Max Ruth vom Ruth Schokoladenwerk.
1: Es gibt ein gesamtes Weihnachtssortiment, also von Tannenbäumen über Weihnachtspralinen bis hin zu den klassischen Nikoläusen. Meistens geht es wirklich Mitte August, Ende August los. Und richtig los geht es dann Mitte September, weil dann fangen die Adventskalender an, damit auch die Kunden die frühzeitig bekommen.
0: Also jetzt heute quasi sind die Leute da schon am Arbeiten und die Maschinen natürlich auch.
1: Das sind rund 20 Tonnen Schokolade, die verarbeitet werden, nur für die nächsten 2 bis 2,5 Monate. Wenn so ein kleiner Weihnachtsmann irgendwie 75 oder 100 Gramm wiegt, eine Tonne, dann kann man sich das schon mal hochrechnen. Bei 20 Tonnen, das ist schon ordentlich.
0: Und ich habe natürlich alles jetzt gerade mal eben schnell logisch im Kopf ausgerechnet. Das sind umgerechnet knapp 277.000 Weihnachtsmänner. Wahnsinn. Und ich glaube, bei mir zu Hause stehen auch immer noch 2. Ich weiß nicht, ich esse die Dinger nie.

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Sonntag war gestern, trotzdem wird es jetzt ein bisschen kirchlicher hier bei uns. Das ist Bibi Rexha mit New Religion. Ich bin Niklas Lünebach, ich wünsche euch einen richtig schönen Montagabend hier mit uns.

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0: 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Genau.

0: Sehr schöner Song. Hey there, Delilah, für euch im besten Mix. Und seid ihr denn auch schon in Weihnachtsstimmung? Ja, ich sehe schon, wie ihr mich anguckt und denkt, was los mit dir, Digga? Es ist der 24. August und du redest hier von Weihnachten. Ja, bald ist ja wieder alles voll mit Weihnachten im Supermarkt. Da stehen dann schon wieder Schoko-Weihnachtsmänner rum, aber Baumkuchen, Adventskalender. Meistens fängt das ja Anfang September schon an. Und für alle die in einer Weihnachtsfabrik arbeiten, wie Charlie in seiner Schokoladenfabrik, für die geht's ja schon viel früher los. Die sind jetzt schon dabei und produzieren im wahrsten Sinne des Wortes am laufenden Band Schoko-Weihnachtsmänner und den ganzen Kram. Unser Reporter Stefan Rehek, der wollte sich das Ganze mal anschauen. Nein, andersrum. Der wollte mal ein bisschen naschen und hat sich das Ganze mal angeschaut. So.
1: Mit Arbeitsuniform, heißt mit Kittel und Haarnetz, geht's jetzt für mich direkt ins Werk. Und überall fließt hier Schokolade. Mir läuft wirklich das Wasser im Mund zusammen. Bei welchem Arbeitsschritt sind Sie hier gerade?
2: Ich bereite jetzt vor, Karamell abzufüllen. Der wird jetzt auf Temperatur gebracht und dann hole ich mir die Hohlkugeln und dann wird Karamelltrüffel abgefüllt.
1: Aha, und da erblicken wir die fertigen Weihnachtsmänner.
3: Da ist schon die erste Armee. Teddy Chris heißt der bei uns. Der wird jetzt verköstigt.
4: Wir müssen ja eine Qualitätskontrolle.
1: Genau, Qualitätskontrolle kommt jetzt. Der erste Schoko-Weihnachtsmann der Saison. Prost.
4: Prost. Kommt die Weihnachtsstimmung langsam bei dir?
1: Die kommt auf jeden Fall auf. Mhm. Sehr geil. Ist das denn auch eine andere Zusammensetzung?
3: Bei uns nicht. Das soll immer eine gleichbleibende Qualität sein. Und deswegen hat mein Opa schon damals entschieden, in der ersten Generation, alles wird in der gleichen Qualität produziert, egal ob Geschenkartikel oder Genussartikel.
1: Ich kriege hier eine Praline nach der anderen zugesteckt. Eine weihnachtlicher als die andere. Das schmeckt wirklich total nach weihnachtlichen Gewürzen. Das ist jetzt welcher genau?
5: Amaretto.
1: Wenn es denn so in Richtung Weihnachten geht, merkt man denn da auch ein größeres Arbeitspensum?
5: Ja, auf jeden Fall. So August bis Dezember. Aber wir schaffen das im Team ganz gut zusammen und dann geht das ganz gut.
1: Und wenn jetzt so die ersten Weihnachtsprodukte hier über die Fließbänder laufen, bringt das so ein bisschen Weihnachtsstimmung?
6: Ja, eigentlich schon. Also in der Ausbildung hatte ich das damals auch schon, dass man Lebkuchen gemacht hat im August. Also ich könnte auch jetzt schon Weihnachtslieder hören.
7: Wenn man ein bisschen was Weihnachtliches schon vorbereitet, dann kommt man auch schon so ein bisschen in die Stimmung.
1: Und hält die an bis Weihnachten oder ist es dann irgendwann nervig?
7: Also bei mir hält sie auf jeden Fall an.
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1: Ich bin Tine Klimach. Ernteausfälle, Brände und Niedrigwasser sorgen für enorme Schäden. Die extreme Hitze und Trockenheit in diesem Sommer kosten die deutsche Wirtschaft nach Schätzungen von Greenpeace 36 Milliarden Euro, sagt die Umweltorganisation.
2: Bei brütender Hitze schalten viele von uns einen Gang zurück. Wir sind weniger produktiv. Und allein das verursacht Schäden von mehr als 10 Milliarden Euro, sagt Greenpeace. Und dann sind da die Bauern, die weniger ernten. Wälder werden zu Asche. Eine Katastrophe für die Menschen und die Volkswirtschaft, nennen die Umweltschützer diesen Sommer und fordern die Regierung auf, nun schnell zu handeln. Denn, Zitat, ein Weiter-so können wir uns nicht mehr leisten. Claudia Wächter, Nachrichtenredaktion.
1: Die Ukraine bittet seit Wochen um frisches Geld für die Stärkung ihrer Flugabwehr. Zum heutigen Nationalfeiertag kommen gute Nachrichten aus Brüssel. Die EU hat zum 35. Unabhängigkeitstag der Ukraine neue Rüstungshilfen im Wert von 6,1 Milliarden Euro genehmigt.
3: Flugabwehrsysteme, Raketen, Munition und Radaranlagen sollen vor allem mit diesem EU-Geld bezahlt werden. Und zwar wegen der immer häufigeren russischen Angriffe mit ballistischen Raketen und mit Drohnen. 376 Raketenangriffe nur im Juli. Europa zeige am Unabhängigkeitstag, dass die Unterstützung für die Ukraine unerschütterlich und konkret sei, sagte Kommissionspräsidentin von der Leyen. Aus Brüssel, Dieter Ebeling.
1: Der BIWA Pflegeschutzbund weist den Verdacht der AfD zurück, in Pflegeheimen würden Angestellte oder Angehörige die Briefwahl der Bewohner manipulieren. Es lägen keinerlei Hinweise auf Wahlbetrug in Pflegeheimen oder eine unzulässige Einflussnahme bei der Stimmabgabe vor, erklärte der Verband. Zuvor hatte der AfD-Vorsitzende Tino Chrupalla vor der Landtagswahl am 6. September in Sachsen-Anhalt Zweifel daran gesät, dass bei der Briefwahl alles mit rechten Dingen zugeht. Die Verbraucherzentralen warnen vor einer Beeinflussung bei Trinkgeldoptionen auf Kartenlesegeräten. Die Chefin des Bundesverbandes, Ramona Popp, sagte der dpa, es müsse auf den ersten Blick erkennbar sein, wie Gäste Trinkgeld ablehnen oder die Höhe selbst festlegen können. Der Verband setze sich für ein Verbot manipulativer Designtricks ein. Oft sei die Option, kein Trinkgeld zu geben, versteckt oder schlecht sichtbar, so Popp. Die Felder, auf denen Vorschläge fürs Trinkgeld wie 10% oder 15% angetippt werden können, seien oft größer oder farblich auffälliger. Das waren die Nachrichten mit Tine Klimach.
4: Das Wetter. Heute war es ja sehr trocken und sonnig und morgen geht es zumindest im Norden NRWs genauso weiter bei maximal 23 Grad. Am Abend kommen ein paar Wolken auf, ansonsten viel Sonnenschein. Im Süden sieht es etwas anders aus. Da haben wir den ganzen Tag ein paar dickere Wolken, die lassen auch schon ein paar Regenschauer runter. Am Mittwoch wird es auch noch so ein bisschen durchwachsener. Am Donnerstag, da wird es dann ungemütlich den ganzen Rest der Woche dann immer mal wieder mit Regenschauern und dickeren Wölkchen.
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4: Mit einer Gefahrenmeldung von der A61 Koblenz Richtung Mönchengladbach zwischen Türnich und Bergheim. Da läuft gerade ein Feuerwehreinsatz. Es kommt auch zu starker Rauchentwicklung. Ansonsten alles frei. Kommt gut durch und sicher an.
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4: Es ist ja quasi schon Alltag. Wir sitzen im Restaurant, haben gerade eine richtig schöne Salami-Pizza verdrückt. Nebenbei noch ein 0,5er Weizen. Oh, und zum Nachtisch haben wir uns noch eine schöne Creme Brûlée gegönnt. Und dann fragen wir nach der Rechnung. Der Kellner kommt, sagt, hier bitte einmal 34,80. Und dann hält er uns dieses Kartenlesegerät hin. Und dann steht da plus 10%, plus 20% und so weiter und so fort. Mittlerweile steht das ja schon auf dem Ding drauf und wir müssen einfach nur draufdrücken. Finden viele cool, die sagen, ja, da muss ich nicht so viel rechnen und noch gucken, ja, wie viel gebe ich denn jetzt. Finden andere aber scheiße und sagen, nee, das setzt mich viel zu sehr unter Druck. Sagen auch Verbraucherschützer, die kritisieren das Ganze und wollen jetzt sogar auf europäischer Ebene dagegen vorgehen. Sprechen wir gleich mal ein bisschen genauer drüber. Niklas Lüneburger ist hier. Schönen Abend.

0: Wie viel Trinkgeld gibt ihr so im Restaurant, in der Kneipe oder beim Pizza-Lieferservice oder wie auch immer? Mittlerweile wird es einem da ja relativ easy gemacht. Ne? Die haben ja schon das Kartenlesegerät in der Hand und da stehen dann schon Optionen drauf wie plus 10% für Trinkgeld oder so. Das finden Verbraucherschützer kacke. Die kritisieren das und wollen auf europäischer Ebene dagegen vorgehen. Der Grund, man kann zwar oft auswählen, gar kein Trinkgeld oder einen eigenen Betrag eingeben, aber das ist immer sehr versteckt. Und außerdem, viele Leute fühlen sich dann unter Druck gesetzt, irgendwas zu geben unbedingt. Und das ist jetzt, ja, es hat sich bei uns irgendwie in der Kultur so eingebürgert, dass man das macht, wenn man jetzt im Restaurant ist. Aber mittlerweile schwappt das ja auch in den Einzelhandel rüber. Ja? Also wenn ihr eine neue Brille beim Optiker kauft, dann plötzlich steht da auf dem Kartenlesegerät bitte plus 10% Trinkgeld. Ich habe mir letztes Mal einen Kaffee geholt beim Bäcker und dann stand da plus 10% Trinkgeld. Und da habe ich mir auch gedacht so, wofür? Ich habe gerade to go einen Kaffee bestellt. Das hat eine Minute gedauert, den zu machen. Und du willst jetzt da 20% Trinkgeld für. Also irgendwo weiß ich jetzt auch nicht. Wir haben euch gefragt, wie findet ihr das beim Schuhe anprobieren, plötzlich was drauflegen im Deichmann oder so?
1: Nein, möchte ich nicht. Also es ist üblich in der Gastronomie, okay, aber im Einzelhandel nein. Man muss es ja jetzt nicht übertreiben.
2: Ja, warum nicht? Wenn es weiterhin freiwillig bleibt und man irgendwie nicht so suggeriert bekommt, dass man es machen sollte.
3: In dem Einzelhandel, da geht man an die Kasse, bezahlt und wem soll ich das Trinkgeld geben?
4: Finde ich an sich gar nicht mal so eine schlechte Idee. Und das ist ja auch ein bisschen das, was den Einzelhandel noch so von dem Onlinehandel unterscheidet. Und als Wertschätzung finde ich das auf jeden Fall gut.
0: Das stimmt, für guten Service. Ne? Ich meine, warum nicht? Aber irgendwie diese Kartenlesedinger, also ich persönlich kann mich da nicht anfreunden, wenn so ein Kellner damit um die Ecke kommt, dann denke ich mir meistens so, naja, also jetzt erst recht nicht.
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So, mittlerweile ist ja auch schon spät, aber es ist ja trotzdem noch der Start in die Woche. Quasi, wenn wir das mit einem Marathon vergleichen, ja, die Woche, sie ist jetzt gerade gestartet, der Startschuss fiel. Aber wir sind eben die vier Opis hinten, die noch mal gerne einen Marathon laufen wollten. Aber das halt relativ gemütlich angehen. Und so machen wir das jetzt auch. Wir gehen es relativ gemütlich an. Ich bin Niklas Lünebach, das ist Justin Bieber mit Friends. Macht euch einen entspannten Abend.

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0: Es ist ein Problem, das hatten unsere Urgroßväter bestimmt schon. Die sind damals in ihrer Ritterrüstung in die Taverne hereingeschneit, sind zum Wirt hinübergestapft und haben gesagt, man bringe mir ein Bier. Und dann war die Frage, aber wie viel Trinkgeld gebe ich denn jetzt? Ja, mittlerweile, die Frage stellen wir uns immer noch, jedes Mal, wenn wir im Restaurant, im Café oder wo auch immer sind. Bisschen digitaler ist das Problem aber geworden. Mittlerweile gibt es ja Trinkgeldempfehlungen auf dem Kartenlesegerät. Da gibt es dann ganz viele Möglichkeiten, ne? Hier plus 10% Trinkgeld oder wie auch immer. Verbraucherzentralen, die kritisieren das Ganze. Die fürchten nämlich, dass Kunden dadurch manipuliert werden. Fiona Reinhardt aus der Redaktion, was stört die denn genau an diesem System?
1: Es geht ihnen vor allem um das Design auf den Kartenterminals. Oft ist es ja nämlich so, dass man auf den ersten Blick erstmal in groß und bunt die Trinkgeldoptionen wie 10%, 15% oder 20% sieht. Meistens gibt es aber auch die Option, einen eigenen Betrag einzugeben oder auch gar kein Trinkgeld zu geben. Diese Tasten sind aber oft kleiner irgendwo versteckt. Die Verbraucherschützer finden, das ist manipulativ und sollte verboten werden. Das sehen übrigens auch viele Kunden so. In einer Umfrage haben 3/4 der Befragten gesagt, die Optionen kein Trinkgeld oder eigener Betrag müssen genauso gut sichtbar sein wie die Trinkgeldvorschläge.
0: Die Gewerkschaft Nahrung, Genuss, Gaststätten, die sind für die Restaurants und Cafés und so da. Die sieht natürlich Vorteile in dem Ganzen. Welche hat es denn, wenn ich eben das Trinkgeld direkt auf dem Kartenlesegerät eingeben kann?
1: Ja, für die Mitarbeiter macht es den ganzen Prozess natürlich unkomplizierter und es gibt dann wohl auch wieder mehr Trinkgeld. Es ist nämlich wohl so, dass Gäste, die mit Karte oder Smartphone bezahlen, oft gar kein Trinkgeld geben. Das beobachtet die Gewerkschaft Nahrung, Genuss, Gaststätten. Gleichzeitig steigt natürlich auch die Zahl der Menschen, die mit Karte zahlen wollen. Und für uns als Gäste kann es die Situation ja auch erleichtern. Trinkgeld geben kann den einen oder anderen ja auch in Stress versetzen. So muss man nicht mehr rumrechnen und auch nicht über den ganzen Tisch rufen, wie viel Trinkgeld man denn geben möchte. Voraussetzung ist natürlich, dass man dann auch auf dem Display die freie Wahl hat.
0: Und wenn ihr trotzdem keinen Bock darauf habt, überhaupt in diese Situation zu kommen, dann macht's vielleicht einfach wie euer Urgroßvater damals. Der hat noch keine Karte, ne? Nehmt es einfach bar mit und dann sagt ihr, Herr Ober, wie viel schulde ich euch? Was? 4 Gulden? Hier, nehmet 5. 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
1: Ich bin Thomas Brock. Nach der Sommerpause ist Bundeskanzler Merz erstmals wieder mit dem engsten Führungsteam seiner Partei zusammengekommen. Dabei ging es für die CDU-Spitze auch darum, die morgige Kabinettsklausur vorzubereiten. Die Bundesregierung stehe vor einem arbeitsreichen Herbst, sagte der neue Unionsfraktionschef Frei.
2: Kurs halten und weiter reformieren, so könnte man das Motto der Regierung gerade umschreiben. Der neue Unionsfraktionschef Thorsten Frey, Nachfolger von Jens Spahn, erklärte, es gehe jetzt um die zügige Umsetzung der Reformen, die man vor der Sommerpause vereinbart habe. Das könnte aber teilweise schwierig werden, nachdem Ostministerpräsidenten der CDU, also aus Freys eigener Partei, zentrale Kompromisse wieder ins Wackeln gebracht haben. Etwa die Abschaffung der Rente mit 63. Dazu kommen die schlechten Umfragen und nur noch 2 Wochen bis zu den ersten Landtagswahlen diesen Herbst im Osten. Ronny Tohau, Nachrichtenredaktion.
1: Die Folgen der extremen Hitze und wochenlangen Trockenheit kosten die deutsche Wirtschaft nach Schätzungen von Greenpeace mindestens 36 Milliarden Euro. Das entspreche 0,8 bis 0,9% der deutschen Wirtschaftsleistung, teilte die Naturschutzorganisation mit. Greenpeace berechnete dabei die wirtschaftlichen Schäden unter anderem durch Ernteausfälle, Waldbrände und durch die Gesundheitskosten aufgrund der Hitze. Verbraucherschützer wollen per Verbandsklage gegen hohe Preise bei der Fernwärme vorgehen. Das Ziel könnten sie verfehlen. Aber das zuständige Oberlandesgericht in Hamm sieht Verstöße. Das machte die Richterin bei der Verhandlung deutlich.
3: Die Verbraucherschützer wollen gegen E.ON mit einer Sammelklage vorgehen, wegen der Preisklauseln in mehreren Bundesländern. Das sieht das Gericht aber kritisch. Vielmehr muss am Ende wohl jeder Kunde individuell sein Recht einklagen. Es geht darum, wie E.ON die Preise für die Fernwärme errechnet hat. In einigen Regionen führte das zu höheren Preisen und zwar unrechtmäßig, findet das Gericht. Gut möglich also, dass einige ihr Geld zurückbekommen werden. Thomas Bremser, Redaktion.
1: Zum Fußball: im DFB-Pokal haben die Bundesligisten HSV und 1. FC Köln die 2. Runde erreicht. Die Hamburger siegten beim Drittligisten SC Verl mit 3:0. Köln gewann 2:1 bei Drittliga-Aufsteiger Würzburger Kickers. Bundesliga-Absteiger VfL Wolfsburg mühte sich zu einem 6:5 im Elfmeterschießen bei Regionalligist Altglienicke. Das waren die Nachrichten mit Thomas Brockt.
4: Das Wetter. Wir gehen frisch durch die Nacht bei um die 13 bis 10 Grad Tiefsttemperatur. Morgen starten wir dann noch sehr freundlich mit viel Sonnenschein in den Dienstag und dann teilt sich das so ein bisschen, das Wetter. Im Norden NRWs, da wird es richtig freundlich mit viel, viel Sonnenschein, vielleicht am Abend mal mit ein paar Wölkchen. Im Süden NRWs, da sieht es anders aus, da kommen am Mittwoch schon etwas dickere Wolken auf und die lassen dann auch Regen runter. Der Mittwoch noch mit Sonne und Wolken, im Mix relativ trocken, ab Donnerstag dann überall Regen. Und dann tun wir noch mal ein bisschen was für unsere Flusspegel.
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4: Ein bisschen stockender Verkehr auf der 560 Hennef St. Augustin zwischen Siegburg und Dreieck St. Augustin West. 5 Minuten dauert es da länger. Allen unterwegs. Gute Fahrt.
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4: Ich habe mich immer gefragt, ob Stars so richtig, also so Mega-Weltstars, auch Angst haben, jemanden zu fragen, ob die mit dem ausgehen wollen. Und bei Lady Gaga habe ich mich das auch gefragt. Und seitdem dieser Song hier draußen ist, das ist Hold My Hand, haben wir die Antwort. Weil Hold My Hand, halt meine Hand. Guck mal, wie die hier stottert. Die ist ganz nervös, die will fragen, ob wir ihre Hand halten. Das ist schon fast ein bisschen süß.

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0: Ja, ich weiß, hier kam schon, ne? Ein Sommerlied, UGM mit Moving to the Sun. Es ist auch noch richtig sommerlich gewesen heute mit ganz, ganz viel Sonnenschein. Und wir haben auch erst Ende August. Und worüber rede ich jetzt? Weihnachten. Ah, ja, Wahnsinn. Nein, aber es hat einen Grund, weil obwohl es gerade sehr sommerlich ist, müssen ja viele Leute schon einiges vorbereiten für Weihnachten. Zum Beispiel müssen schon in irgendwelchen Schokoladenfabriken Weihnachtsmänner, Schoko-Weihnachtsmänner gemacht werden oder Adventskalender gegossen, damit wir die eben pünktlich dann zu Weihnachten auch öffnen können. Und bei Musikern ist das ja auch ähnlich. Ja? Musiker, die im Winter ein Weihnachtsalbum veröffentlichen, die sitzen ja im Sommer da und schreiben das. War zum Beispiel bei The Boss Hoss so. Wir haben da mal nachgefragt.
1: Der Song ist im Spätsommer entstanden. Ich saß also in Badehose bei 35 Grad auf der Terrasse, schön mit Blick aufs Meer, zur Abkühlung, zwischendurch Planschen im Pool. So habe ich dann in diesem hochsommerlichen Surrounding unsere Christmas-EP fertig gemixt.
0: Da muss man mal drüber nachdenken, ne? Auch beim Weihnachtsalbum von den No Angels waren die wahrscheinlich gerade irgendwo schön entspannt auf den Malediven oder so im Sommerurlaub.
2: Ich habe dann den ganzen Sommer immer so Weihnachtslieder als Ohrwurm gehabt. Und es waren wirklich die heißesten Tage des Jahres. Und wir standen dann in diesem Studio so mit Kulisse und Tannenbaum und Geschenken und einem dicken Winterpulli.
0: Ja, und wenn die in Weihnachtsstimmung sein müssen im Sommer, dann können wir das ja auch. Deswegen jetzt hier die No Angels mit einem kleinen Weihnachtstitel für euch. You better watch out, you better not cry. Oder auch nicht. 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

Da gibt es jetzt drei Hits am Stück für euch, unter anderem mit Metallica oder auch die Imagine Dragons mit On Top of the World. Aber erstmal, das ist Holly Humberstone mit To Love Somebody. Macht euch einen richtig entspannten, schönen Montagabend.

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0: Für jedes entspanntes, chilliges Hobby gibt es eine Variante für ja, richtige Adrenalin-Junkies. Ne? Also zum Beispiel warte ich nur darauf, dass es beim Schach auch irgendwann mal so ein lebensgroßes Schachbrett gibt, wo 32 Menschen draufstehen. Und wenn du halt K.O. bist, dann wird der Springer nicht einfach vom Feld genommen, sondern dann knüppeln die einfach mal mit irgendwelchen Baseballschlägern auf den drauf. Okay, das ist jetzt vielleicht ein bisschen sehr brutal, aber ich meine, beim Fahrradfahren ist das ja ähnlich. Normalerweise relativ schön, entspannt, im Sonnenuntergang, noch irgendwo an einem Fluss entlangfahren. Das ist die eine Variante. Die andere Variante ist zum Beispiel Downhill.
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2: Wer Downhill Mountainbike fährt, braucht eigentlich keinen Helm. Ja, wenn du das machst, hast du ja schon den maximalen Nagel im Kopf. Wie schlimm soll's denn noch werden? Durch den Wald kacheln, über Felsen springen und dann mit bis zu 80 Stuckis Bäumen ausweichen. Da bist du bekloppt, aber fully. Ja. Kleiner Mountainbiker-Witz. Ich glaube, selbst mit einem wilden Bären in die Badewanne steigen ist ungefährlicher. Vor allem, früher haben Downhill ja nur so 20-Jährige gemacht, die es nicht besser wussten. Die Alten waren raus, weil für Downhill musste ja erstmal Uphill kommen. Aber dank elektrischer Trampelhilfe trittst du eine steile Schotterpiste mit 25 Sachen und einem Lächeln auf den Lippen hoch. Gut, Knochen brechen kannst du dir meistens eh nicht mehr, weil viele sind ja schon Titanersatzteile. Aber ich sage ehrlich, mir ist das alles zu wild. Wenn Downhill, dann nur mit dem Liegefahrrad. Ist bequemer. Auch der Abtransport ist leichter, wenn sich mal wieder das Schlüsselbein verabschiedet. Also immer dran denken, runter kommen sie alle. Aber mein Tipp, aufhören, bevor was passiert. Wer sein Rad liebt, der schiebt.
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1: Ich bin Thomas Brock. Die Ukraine zeigt sich zum 35. Jahrestag der Unabhängigkeit stolz auf ihren Kampf gegen Russlands Krieg. Präsident Selenskyj nutzte seine Rede an die Nation gleichzeitig für eine Kampfansage an Kremlchef Putin und kündigte weiteren Widerstand gegen die russische Invasion an.
2: Präsident Selenskyj gibt sich trotz der schwierigen Lage für Kiew an der Front kämpferisch zum Nationalfeiertag. Die Ukraine erhält auch weitere Militärhilfen aus Großbritannien und von der EU. Die Reaktion aus dem Kreml hier in Moskau ließ nicht lange auf sich warten. Mit den Rüstungshilfen werde weiter Öl ins Feuer des Krieges gegossen. Verhindert werde so jeder Versuch, in Friedensverhandlungen zu treten, hieß es hier in Moskau. Aus Moskau Ulf Mauder.
1: Nach der Sommerpause ist Bundeskanzler Merz erstmals wieder mit dem engsten Führungsteam seiner Partei zusammengekommen. Dabei ging es für die CDU-Spitze auch darum, die morgige Kabinettsklausur vorzubereiten. Kernthemen dort sollen Wachstum, Innovation und Modernisierung Deutschlands sein. Die Bundesregierung stehe vor einem arbeitsreichen Herbst, sagte der neue Unionsfraktionschef Frei. Die Weltmeere sind so warm wie noch nie seit Beginn der Messungen vor fast 50 Jahren. Das teilte der Klimawandeldienst des EU-Programms Copernicus mit. Die weltweite Durchschnittstemperatur der Meeresoberflächen habe am Samstag ihren höchsten jemals gemessenen Wert erreicht, 21,1 Grad.
3: Nicht nur an Land, auch im Meer gibt es Hitzewellen und auch die werden durch den Klimawandel immer häufiger. Seit den 90er Jahren hat sich die Zahl sogenannter mariner Hitzewellen mehr als verdreifacht. Grund für den Temperaturrekord jetzt ist neben dem Klimawandel auch das Wetterphänomen El Niño, das die Meere zusätzlich erwärmt. Durch höhere Meerestemperaturen steigt laut Forschern das Risiko von Extremwetter, denn wärmere Ozeane geben mehr Feuchtigkeit und Wärme an die Atmosphäre ab, was zu stärkeren Niederschlägen und Stürmen führen kann. Onni Tochau, Nachrichtenredaktion.
1: Zum Fußball: im DFB-Pokal haben die Bundesligisten HSV und 1. FC Köln die zweite Runde erreicht. Die Hamburger siegten beim Drittligisten SC Verl mit 3:0. Köln gewann 2:1 bei Drittliga-Aufsteiger Würzburger Kickers. Bundesliga-Absteiger VfL Wolfsburg mühte sich zu einem 6:5 im Elfmeterschießen bei Regionalligist Altklinike.
4: Das Wetter.
5: Da wird es jetzt auch wie in der letzten Nacht sehr frisch bei um die 10 Grad, vielleicht hier und da mal um ein paar Grad wärmer als gestern. Und ansonsten auch ein klarer Himmel. In den Dienstag starten wir freundlich mit Sonnenschein, aber auch ein paar Wolken hier und da. Dann teilt sich das ein bisschen im Süden NRWs mit Regenschauern. Im Norden NRWs bleibt es freundlich mit Sonnenschein. Der Mittwoch auch im Wechsel Sonne und Wolken. Ab Donnerstag dann überall Regen.
0: NRW Verkehr.
5: Da ist uns nichts gemeldet. Kommt gut durch.
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5: Ich hasse es ja, wenn Songs nicht das versprechen, was sie im Titel halten. Zum Beispiel bei Depeche Mode mit Enjoy the Silence. Weil, das heißt ja, ne, genieße die Stille. Hört ihr das? Ja? Bisschen wenig Stille.
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0: Erinnert ihr euch noch an euren allerersten Schultag? Ja, das war eine Riesenfalle damals. Da dachte man noch, die Schulzeit wird cool. Nächste Woche starten die i-Dötzchen ins Schulleben. Dann dürfen die das erste Mal Schulluft schnuppern. Und dann auch direkt ziemlich lange. Denn ab der kommenden Schulzeit haben Erstklässler einen Rechtsanspruch auf Ganztagsbetreuung. Der Betreuungsanspruch, der soll auch noch erweitert werden. Sprich, dass auch andere Grundschulklassen dann eben Anspruch auf diese Ganztagsbetreuung haben. Darüber gibt es jetzt aber gerade ziemlich heftig Zoff. Einige Kommunen prüfen sogar Verfassungsklagen gegen den Bund. Es geht nicht darum, dass sie das Kacke finden, sondern natürlich mal wieder ums Geld, um die Finanzierung des Ganzen. Thorsten Ortmann aus dem News-Team. Was bringt die Länder denn genau gerade auf die Palme?
1: Ja, es geht wie so oft ums Geld. Der Bund hat den Rechtsanspruch auf Ganztagsbetreuung für Grundschüler beschlossen, lässt die Kommunen bei den Kosten aber im Stich, sagen sie. Und das Geld reicht aktuell nicht, um ein vernünftiges Ganztagsangebot vor Ort zu organisieren, sagt Ayla Çelik, Landesvorsitzende der Bildungsgewerkschaft GEW in NRW.
2: Der Bund darf die Verantwortung jetzt nicht einfach an Länder und Kommunen weiterreichen. Wer bestellt, der bezahlt. Wir brauchen eine verlässliche Beteiligung des Bundes, eine Fachkräfteoffensive.
1: Dabei wird das Ganztagsangebot immer beliebter. Im vergangenen Jahr hatten es 68% der Erstklässler in NRW in Anspruch genommen.
0: Heißt das jetzt, dass wenn ich jetzt zum Beispiel meine Kids nächste Woche in die Schule schicke und in die Ganztagsbetreuung, dass die da mehr verwahrt werden, anstatt vernünftig betreut?
1: Ja, das ist eben genau die Wundertüte. Der Rechtsanspruch umfasst grundsätzlich 40 betreute Wochenstunden, Unterrichtszeit inklusive. Aber es gibt keine festgelegten Qualitätsstandards, wie die Betreuung denn genau aussehen soll. Und das kritisierte Ayla Çelik von der GEW auch.
2: Und da haben wir als Bildungsgewerkschaft große Sorgen. Es fehlen Fachkräfte, es fehlen geeignete Räume. Gleichzeitig gibt es weder verbindliche pädagogische Qualitätsstandards noch flächendeckend tarifliche Beschäftigungsverhältnisse. Und unter diesen Umständen besteht die Gefahr, dass Kinder zwar einen Platz bekommen, aber keinen pädagogisch wertvollen Ganztag.
1: Ja, und dann befürchtet die Gewerkschaft eben auch Betreuung nach Kassenlage der Kommunen. Also je klammer sie ist, desto schlechter das Betreuungsangebot. Und das wäre in vielen klammen Kommunen ein besonderes Problem, weil dort eh schon viele arme Familien wohnen, die besonders gefördert werden müssten, so die GEW.
0: Also es gibt mal wieder Streit. Diesmal geht es um die Ganztagsbetreuungsmöglichkeiten bei Erstklässlern. Stellt sich heraus, wenn der Bund einfach die ganze Zeit nur sagt, ja, wir machen das jetzt so, aber ihr müsst es bezahlen, geht es irgendwann nach hinten los.

Niklas Lünebach ist hier für euch heute Abend und morgen Abend genauso. Morgen dann auch mit Special Guest, dann ist Lotte hier bei mir in der Sendung und dann sprechen wir über neue Musik von ihr. Es ist ja noch ein neues Album draußen. Der einzige Special Guest heute bei mir im Studio ist mein Milchreis. Den habe ich mir heute Mittag gekauft und gerade eben dachte ich mir, so einen kleinen Mitternachtssnack ist doch wunderbar. Dann habe ich so den ersten Löffel gegessen. Dann dachte ich mir, Niklas, du magst doch überhaupt gar keinen Milchreis.

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0: Niklas Lünebach ist hier für eure Nacht und ich bin jetzt raus. Morgen hören wir uns dann wieder morgen Abend und ich lasse euch noch gute und neue Musik da von Lea. Die hat mal wieder was Neues rausgehauen. Es geht darum, ja, wenn man jemanden trifft und man denkt nur noch an diese Person und man will die ganze Zeit sehen und man will mit dir allein sein, so heißt der Song. Und es gibt auch ein Video auf Instagram dazu, natürlich promotet ihr das, ist ja klar. Da läuft sie durch eine Tiefgarage und lehnt sich ganz verträumt an ein Auto und singt dann ihr Lied. Und das kannst du aber glauben, wenn das mein Auto gewesen wäre, da hättest du aber was zu hören bekommen, Lea, ja? Aber wenn du mir dann deinen neuen Song vorgesungen hättest, hätte ich das vielleicht vergessen, weil er ist wirklich sehr schön.
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1: Ich bin Thomas Brock. Nach der Sommerpause ist Bundeskanzler Merz erstmals wieder mit dem engsten Führungsteam seiner Partei zusammengekommen. Dabei ging es für die CDU-Spitze auch darum, die morgige Kabinettsklausur vorzubereiten. Die Bundesregierung stehe vor einem arbeitsreichen Herbst, sagte der neue Unionsfraktionschef Frei.
2: Kurs halten und weiter reformieren, so könnte man das Motto der Regierung gerade umschreiben. Der neue Unionsfraktionschef Thorsten Frey, Nachfolger von Jens Spahn, erklärte, es gehe jetzt um die zügige Umsetzung der Reformen, die man vor der Sommerpause vereinbart habe. Das könnte aber teilweise schwierig werden, nachdem Ostministerpräsidenten der CDU, also aus Freys eigener Partei, zentrale Kompromisse wieder ins Wackeln gebracht haben. Etwa die Abschaffung der Rente mit 63. Dazu kommen die schlechten Umfragen und nur noch 2 Wochen bis zu den ersten Landtagswahlen diesen Herbst im Osten. Ronny Tohau, Nachrichtenredaktion.
1: Die Folgen der extremen Hitze und wochenlangen Trockenheit kosten die deutsche Wirtschaft nach Schätzungen von Greenpeace mindestens 36 Milliarden Euro. Das entspreche 0,8 bis 0,9% der deutschen Wirtschaftsleistung, teilte die Naturschutzorganisation mit. Greenpeace berechnete dabei die wirtschaftlichen Schäden unter anderem durch Ernteausfälle, Waldbrände und durch die Gesundheitskosten aufgrund der Hitze. Verbraucherschützer wollen per Verbandsklage gegen hohe Preise bei der Fernwärme vorgehen. Das Ziel könnten sie verfehlen. Aber das zuständige Oberlandesgericht in Hamm sieht Verstöße. Das machte die Richterin bei der Verhandlung deutlich.
3: Die Verbraucherschützer wollen gegen E.ON mit einer Sammelklage vorgehen, wegen der Preisklauseln in mehreren Bundesländern. Das sieht das Gericht aber kritisch. Vielmehr muss am Ende wohl jeder Kunde individuell sein Recht einklagen. Es geht darum, wie E.ON die Preise für die Fernwärme errechnet hat. In einigen Regionen führte das zu höheren Preisen und zwar unrechtmäßig, findet das Gericht. Gut möglich also, dass einige ihr Geld zurückbekommen werden. Thomas Bremser, Redaktion.
1: Zum Fußball im DFB-Pokal haben die Bundesligisten Schalke 04, HSV und 1. FC Köln die zweite Runde erreicht. Schalke siegte bei Viertligist Hallescher FC mit 5:2 nach Verlängerung. Die Hamburger beim Drittligisten SC Verl mit 3:0. Köln gewann 2:1 bei Drittliga-Aufsteiger Würzburger Kickers. Bundesliga-Absteiger VfL Wolfsburg siegte mit 6:5 im Elfmeterschießen bei Viertligist Altlinicke.
4: Das Wetter.
5: Kühl ist es draußen, 14 bis 10 Grad nur noch, dazu trocken. Tagsüber heute dann mehr Wolken als gestern. Die Sonne kommt aber auch mal raus, stellenweise kann es auch regnen, bis 24 Grad. Und am Mittwoch viele Wolken mit einzelnen Schauern oder Gewittern bis 26 Grad.
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6: A33 Brilon-Bielefeld zwischen Paderborn Zentrum und Paderborn Schloss Neuhaus. 2 Kilometer Stau, 7 Minuten Zeitverlust. Wir wünschen allen unterwegs gute Fahrt.
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5: Ja, die einen sind noch weg, die anderen schon wieder zurück aus den Sommerferien. Ja, und die 6 Wochen, die sind auch schon fast vorbei, ne? Nächste Woche geht die Schule wieder los. Falls ihr noch frei habt, genießt die letzten Tage und ansonsten kommt gut durch diese Arbeitswoche. Mein Name ist Laura Potting. Hallo zusammen.

0: Frage. Habt ihr bei euch im Bekanntenkreis gerade auch so einen Boom? Gefühlt alle kaufen sich ja jetzt schon ein Mountainbike und kacheln damit irgendwie durch die Gegend. Comedian Hannes Höfer hat auch eine Meinung zu Downhill Mountainbike.
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2: Wer Downhill Mountainbike fährt, braucht eigentlich keinen Helm. Ja, wenn du das machst, hast du ja schon den maximalen Nagel im Kopf. Wie schlimm soll's denn noch werden? Durch den Wald kacheln, über Felsen springen und dann mit bis zu 80 Stuckis Bäumen ausweichen. Da bist du bekloppt, aber fully. Ja. Kleiner Mountainbiker-Witz. Ich glaube, selbst mit einem wilden Bären in die Badewanne steigen ist ungefährlicher. Vor allem, früher haben Downhill ja nur so 20-Jährige gemacht, die es nicht besser wussten. Die Alten waren raus, weil für Downhill musste ja erstmal Uphill kommen. Aber dank elektrischer Trampelhilfe trittst du eine steile Schotterpiste mit 25 Sachen und einem Lächeln auf den Lippen hoch. Gut, Knochen brechen kannst du

0: Meistens eh nicht mehr, weil viele sind ja schon Titanersatzteile. Aber ich sage ehrlich, mir ist das alles zu wild. Wenn Downhill, dann nur mit dem Liegefahrrad. Ist bequemer. Auch der Abtransport ist leichter, wenn sich mal wieder das Schlüsselbein verabschiedet. Also immer dran denken, runter kommen sie alle. Aber mein Tipp, aufhören, bevor was passiert. Wer sein Rad liebt, der schiebt.
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Ey, wisst ihr, was schlimm ist? In ein paar Wochen stehen schon die ersten Weihnachtsmänner aus Schoki in den Regalen. Krass, oder? Und falls ihr jetzt sagt, nee, einfach, geh mir einfach fort mit dem Thema. Ich habe die Osterhasen doch noch nicht mal aufgegessen. Tja, dann stellt euch mal vor, ihr würdet das beruflich machen. Schoko-Weihnachtsmänner herstellen. Wir haben mal in der Firma vorbeigeschaut. Da läuft die Weihnachtsmänner-Produktion gerade auf Hochtouren. Hört ihr in einem Viertelstündchen mehr zu. Hier bei uns.

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0: So, Moment, ich brauche jetzt hier mal so ein bisschen passende Musik. Ah. Leute, in exakt 4 Monaten ist Weihnachten, ne? Und alle so, bah! Es sind doch noch Sommerferien, was soll denn das Thema jetzt? Viel zu früh darüber nachzudenken. Ja, es gibt aber auch Menschen, die müssen da jetzt schon dran denken. Nämlich die Leute, die dafür sorgen, dass wir in ein paar Wochen schon Schoko-Weihnachtsmänner kaufen können. Unser Reporter Stefan Räek war in Bochum beim Ruth Schokoladenwerk. Da ist die Weihnachtsproduktion nämlich seit ein paar Tagen in vollem Gang.
1: Mit Arbeitsuniform, heißt mit Kittel und Haarnetz, geht's jetzt für mich direkt ins Werk. Und überall fließt hier Schokolade. Mir läuft wirklich das Wasser im Mund zusammen. Bei welchem Arbeitsschritt sind Sie hier gerade?
2: Ich bereite jetzt vor, Karamell abzufüllen. Der wird jetzt auf Temperatur gebracht und dann hole ich mir die Hohlkugeln und dann wird Karamelltrüffel abgefüllt.
1: Aha, und da erblicken wir die fertigen Weihnachtsmänner.
3: Da ist schon die erste Armee. Teddy Chris heißt er bei uns. Der wird jetzt verköstigt.
4: Wir müssen ja eine Qualitätskontrolle.
1: Genau, Qualitätskontrolle kommt jetzt. Der erste Schoko-Weihnachtsmann der Saison. Prost.
4: Prost. Kommt die Weihnachtsstimmung langsam bei dir?
1: Die kommt auf jeden Fall auf. Sehr geil. Ist das denn auch eine andere Zusammensetzung?
4: Bei uns nicht. Das soll immer eine gleichbleibende Qualität sein. Und deswegen hat mein Opa schon damals entschieden, in der ersten Generation, alles wird in der gleichen Qualität produziert, egal ob Geschenkartikel oder Genussartikel.
1: Ich kriege hier eine Praline nach der anderen zugesteckt. Und eine weihnachtlicher als die andere. Es schmeckt wirklich total nach weihnachtlichen Gewürzen. Das ist jetzt welcher genau?
5: Amaretto.
1: Wenn es denn so in Richtung Weihnachten geht, merkt man denn da auch ein größeres Arbeitspensum?
5: Ja, auf jeden Fall. So August bis Dezember. Aber wir schaffen das im Team ganz gut zusammen und dann geht das ganz gut.
1: Und wenn jetzt so die ersten Weihnachtsprodukte hier über die Fließbänder laufen, bringt das so ein bisschen Weihnachtsstimmung?
6: Ja, eigentlich schon. Also in der Ausbildung hatte ich das damals auch schon, dass man Lebkuchen gemacht hat im August. Also ich könnte auch jetzt schon Weihnachtslieder hören.
7: Wenn man ein bisschen was Weihnachtliches schon vorbereitet, dann kommt man auch schon so ein bisschen in die Stimmung.
1: Und hält die an bis Weihnachten oder ist es dann irgendwann nervig?
7: Also bei mir hält sie auf jeden Fall an.
0: Ich sag's euch, der Stefan war nur in dieser Fabrik, um die ganze Zeit zu naschen. Stefan, wir haben dich durchschaut.
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1: Ich bin Thomas Brock. Die Ukraine hat sich zum 35. Jahrestag der Unabhängigkeit stolz auf ihren Kampf gegen Russlands Krieg gezeigt. Präsident Selenskyj nutzte seine Rede an die Nation gleichzeitig für eine Kampfansage an Kremlchef Putin und kündigte weiteren Widerstand gegen die russische Invasion an.
2: Präsident Selenskyj gibt sich trotz der schwierigen Lage für Kiew an der Front kämpferisch zum Nationalfeiertag. Die Ukraine erhält auch weitere Militärhilfen aus Großbritannien und von der EU. Die Reaktion aus dem Kreml hier in Moskau ließ nicht lange auf sich warten. Mit den Rüstungshilfen werde weiter Öl ins Feuer des Krieges gegossen. Verhindert werde so jeder Versuch, in Friedensverhandlungen zu treten, hieß es hier in Moskau. Ulf Mauder, Moskau.
1: Nach der Sommerpause ist Kanzler Merz erstmals wieder mit dem engsten Führungsteam seiner Partei zusammengekommen. Dabei ging es für die CDU-Spitze auch darum, die Kabinettsklausur heute vorzubereiten. Kernthemen dort sollen Wachstum, Innovation und Modernisierung Deutschlands sein. Die Bundesregierung stehe vor einem arbeitsreichen Herbst, sagte der neue Unionsfraktionschef Frei. Die Weltmeere sind so warm wie noch nie seit Beginn der Messungen vor fast 50 Jahren. Das teilte der Klimawandeldienst des EU-Programms Copernicus mit. Die weltweite Durchschnittstemperatur der Meeresoberflächen habe am Samstag ihren höchsten jemals gemessenen Wert erreicht, 21,1 Grad.
3: Nicht nur an Land, auch im Meer gibt es Hitzewellen und auch die werden durch den Klimawandel immer häufiger. Seit den 90er Jahren hat sich die Zahl sogenannter mariner Hitzewellen mehr als verdreifacht. Grund für den Temperaturrekord jetzt ist neben dem Klimawandel auch das Wetterphänomen El Niño, das die Meere zusätzlich erwärmt. Durch höhere Meerestemperaturen steigt laut Forschern das Risiko von Extremwetter, denn wärmere Ozeane geben mehr Feuchtigkeit und Wärme an die Atmosphäre ab, was zu stärkeren Niederschlägen und Stürmen führen kann. Onni Torau, Nachrichtenredaktion.
1: Zum Fußball im DFB-Pokal haben die Bundesligisten Schalke 04, HSV und 1. FC Köln die zweite Runde erreicht. Schalke siegte bei Viertligist Hallescher FC mit 5:2 nach Verlängerung. Die Hamburger beim Drittligisten SC Verl mit 3:0. Köln gewann 2:1 bei Drittliga-Aufsteiger Würzburger Kickers. Bundesliga-Absteiger VfL Wolfsburg siegte mit 6:5 im Elfmeterschießen bei Viertligist Altklinike.
4: Das Wetter.
5: Trocken, aber frisch, so sieht es jetzt aus in der Nacht. 14 bis 10 Grad sind drin. Tagsüber heute mehr Wolken, da kommt nur ab und an die Sonne durch und es kann auch vereinzelt mal regnen. Und am Mittwoch dann bis 26 Grad. Einige Wolken dabei und auch Schauer oder Gewitter möglich.
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7: Zurzeit liegen uns keine Meldungen vor. Wir wünschen allen unterwegs gute Fahrt.
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5: Eine wunderschöne Nacht mit uns. Hallo zusammen, schön, dass ihr zuhört. Ich habe jetzt Musik für euch von Mark Forster. Hier ist Wir sind groß und ich hoffe, ihr kommt gut in diesen neuen Tag, in diesen Dienstag mit

0: Es ist schon irgendwie die härteste Woche in den Sommerferien, oder? Also für die Kiddies, weil irgendwie das Ende der Sommerferien unaufhaltsam auf sie zurast. Für die Eltern, weil ja, die Kiddies müssen ja auch so langsam wieder in so einen normalen Schlafrhythmus kommen, ein bisschen früher ins Bett und so. Naja, die Schüler in Bayern, die lachen sich ins Fäustchen. Bei denen hat noch nicht mal der erste Erholungseffekt eingesetzt. Die haben ja später Ferien. Aber tröstet euch, ihr habt einen starken Mann an eurer Seite.
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3: Ja, nee, ist klar. So. Wie stehen wir denn da? So sommertechnisch meine ich. Der ein oder andere ist gerade froh, dass er die Gummistiefel doch noch nicht in die gelbe Tonne geworfen hat. Und wo man in Niedersachsen, Hamburg und in Hessen und so weiter sagt, gut, dass die Saublagen wieder in die Schule müssen und die Lehrer mal wieder aus der Toskana zurückkommen. Ja, und da sagt man in NRW ganz entspannt, ja, wir haben ja noch gut 2 Wochen Ferien. Also offiziell eine, aber in der ersten Woche werden eh nur Filme geguckt, von denen, die da schon hingehen. Ja, und das ist doch auch gemein, wenn man in Dortmund wohnt und seinen Kindern erklären muss, dass die in Bayern gerade in der ersten Halbzeit der Ferien sind und erst Mitte September wieder in die neue Saison einsteigen. Da ist er wieder, dieser verdammte Bayern-Dusel. Warum ist das eigentlich so, dass die Bayern jedes Jahr als letztes in die Ferien gehen? Ganz einfach, wegen der traditionellen Heuernte. Das ist kein Witz, das ist der offizielle Grund. Weil nämlich der Karl, der Ferdinand, der Xaver, der Alois und die Zenzi in den Ferien alle Urlaub auf dem Bauernhof machen, um Trecker zu fahren und die Wiese zu mähen. Ja, nee, ist klar. Ey, das ist doch alles Blödsinn und Quatsch, ey. Als wenn da in Bayern noch irgendeiner mit der Sense auf die Arme geht und Heu schneidet. Das wird doch seit 10 Jahren schon von selbstfahrenden Mähdreschern und Drohnen erledigt. Ich meine, wir reden über Bayern. Das fortschrittlichste Bundesland der Welt. Die machen doch sogar die Brezen und den Leberkäse schon lange mit der KI. Es gibt nur einen vernünftigen Grund, warum die Ferien in Bayern immer bis weit in den September gehen. Man möchte einfach, dass Eltern, Lehrer, Hausmeister und teilweise auch die Schüler fit und leistungsstark zum Oktoberfest wieder da sind. Quasi ein nahtloser Übergang vom Chianti zum Bockbier.
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Es ist noch ganz, ganz früh an diesem Dienstag. Wir machen uns eine entspannte Nacht zusammen, jetzt mit Musik von One Republic. Das ist All the Right Moves. Schönen Dienstag.

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0: Das ist schon krass, oder? Wie schnell 6 Wochen Sommerferien einfach rum sind. Nächste Woche geht die Schule wieder los, aber bevor das geschieht, schwelgen wir hier nochmal in Erinnerungen. Wo ging es denn für euch hin in den Urlaub?
1: Ja, Mallorca. Ja, wir waren in einem Wasserpark gewesen, haben den Geburtstag von der Jüngsten gefeiert. Im Aquarium waren wir auch gewesen, sehr richtig, ja. Ja, wo war es noch gut?
2: Im Pool. Der war groß und man konnte viel planschen. Und vom Beckenrand springen.
3: Nach Korfu, Griechenland. Ja, wir haben uns Fahrräder ausgeliehen und sind einmal so die Nordküste entlang gefahren. Und da waren auch so schöne Klippen und so, die wir uns angeguckt haben. Also echt schön.
4: Also unser Leben in Barcelona war sehr kompliziert. Wir haben bis 18, 19 Uhr geschlafen. Und dann sind wir abends nur an den Strand gegangen. Mehr gab es da für uns nicht.
0: Ganz ehrlich, manchmal braucht es ja auch nicht mehr im Urlaub, oder?
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0: Ich bin Thomas Brockt. Die Ukraine bittet seit Wochen um frisches Geld für die Stärkung ihrer Flugabwehr. Zum gestrigen Nationalfeiertag kamen gute Nachrichten aus Brüssel. Die EU hat zum 35. Unabhängigkeitstag der Ukraine neue Rüstungshilfen im Wert von 6,1 Milliarden Euro genehmigt.
1: Flugabwehrsysteme, Raketen, Munition und Radaranlagen sollen vor allem mit diesem EU-Geld bezahlt werden. Und zwar wegen der immer häufigeren russischen Angriffe mit ballistischen Raketen und mit Drohnen. 376 Raketenangriffe nur im Juli. Europa zeige am Unabhängigkeitstag, dass die Unterstützung für die Ukraine unerschütterlich und konkret sei, sagte Kommissionspräsidentin von der Leyen. Aus Brüssel, Dieter Ebeling.
0: Nach der Sommerpause kommt die Bundesregierung heute zu einer Klausurtagung zusammen, bei der es vor allem um die Stärkung der Wettbewerbsfähigkeit der deutschen Wirtschaft gehen wird. Bei den zweitägigen Beratungen auf Schloss Neuhardenberg in Brandenburg stehen außerdem die Konsequenzen aus der Hitzewelle dieses Sommers auf dem Programm. In diesem Thema steckt Konfliktpotenzial. Während die SPD-Minister sich für eine Grundgesetzänderung zur Stärkung des Kampfes gegen den Klimawandel einsetzen, ist die Union dagegen. Bundespräsident Steinmeier ist nun offiziell Hausherr in seinem neuen Berliner Domizil, das er wegen der Sanierung von Schloss Bellevue beziehen musste. In einem symbolischen Akt bekam er den Schlüssel für den modernen Bau in direkter Nähe zu Kanzleramt und Hauptbahnhof.
2: 6 Geschosse und eine auffallend bunte Fassade. So sieht das Ausweichquartier des Bundespräsidenten aus, mitten in Berlin, nah am Kanzleramt und Hauptbahnhof gelegen. Modern und funktional, freundlich und einladend, außerdem stilvoll. So lobt der Hausherr das Gebäude, das er schon Anfang Juli bezogen hat. Der Stammsitz des Staatsoberhaupts Schloss Bellevue soll in den kommenden 8 Jahren von Grund auf saniert werden. Thomas Thonfeld, Berlin.
0: Zum Fußball im DFB-Pokal haben sich am Abend alle Favoriten durchgesetzt. Die Ergebnisse: Würzburger Kickers, 1. FC Köln 1:2, SC Verl, Hamburger SV 0:3, Altlinicke, Wolfsburg 5:6 im Elfmeterschießen und Halle gegen Schalke 2:5 nach Verlängerung.
3: Das Wetter.
4: 14 bis 10 Grad sind es nur jetzt in der Nacht, dazu ist es trocken. Tagsüber kann sich's dann auch mal zuziehen. Die Sonne zeigt sich euch aber auch. Trotzdem kann es auch vereinzelt Regen geben bis 24 Grad. Am Mittwoch bis 26 Grad, dazu Schauer oder Gewitter möglich.
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6: Hier die aktuelle Verkehrslage. A3 Köln-Frankfurt zwischen Lohma und Siebengebirge. 2 Kilometer Stau, 5 Minuten Zeitverlust. Weiterhin auf der A40 Essen-Dortmund zwischen Dortmund-Barob und Dortmund-Hombruch. 1 Kilometer stockender Verkehr und zusätzlich auf der A61 Mönchengladbach-Venlo zwischen Kaldenkirchen-Süd und Kaldenkirchen. 1 Kilometer zähfließender Verkehr. Wir wünschen allen unterwegs gute Fahrt.
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4: Boah, wurdet ihr gestern auch den ganzen Tag von Fotos von Haaland zugespammt auf diesem Social Media? Habt ihr gesehen, der Haaland hat doch jetzt die Haare kurz. Hat sich seine blonde Mähne abgeschnitten bzw. abschneiden lassen. Das Internet rastet komplett aus. Und es ist wirklich krass, ne? Die Welt dreht sich einfach.